0: auch einfach der großartigste Song aller Zeiten. Metallica, Nothing Else Matters. Gleich ganz frische Musik, Ray Dalton, spiele ich Go That High. Jo, war ja knackig heiß gestern und heute Vormittag auch nochmal warm und am Wochenende auch richtig, richtig sommerlich. Also perfekt, sich an irgendeinen schönen Badesee zu packen, auch wenn man vielleicht mal ein halbes Stündchen fährt. Es lohnt sich ja auch mal was Neues auszuprobieren. Wir checken heute mal den Freilinger See in Blankenheim. Da haben wir vor Ort mal nachgefragt, ist es ein Match oder nicht?
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2: Das große Badesee-Tindern. Wo treffen wir uns?
3: Wir sind in Kreis Euskirchen, Blankenheim, Freilingen, Freilinger See.
2: Muss ich was bezahlen?
4: Nein. Freier Eintritt.
3: Parkgebühr natürlich, pro Tag 4 Euro.
2: Was können wir da machen?
5: Schwimmen, was essen, gemütlich.
6: Natur genießen.
5: Ja. Und hier kann man ja auch Bötchen fahren.
3: Wandern, Fahrrad fahren. Man hat das Eifelcamp mit sehr vielen Möglichkeiten auch für Kinder. Bietet sich auch hier Yoga an zum Beispiel. Ja, das hat einer angefangen aus Nettersheim. Einmal in der Woche, samstags ist das zum Beispiel. Dann machen sie so Workout hier. Ne? Da gibt es dann Fitnessgeräte gibt es hier als Sportattraktivität.
2: Kann ich meine Kids mitbringen?
3: Kinder, Hunde, alles. Oma, Opa. Alles geht.
2: Treffen wir uns zum Essen oder nur für Drinks?
3: Genau, wir haben Essen mit, aber es gibt eine wunderbare Snackbude direkt die Ecke rum. Wir haben ja Cocktails, wir haben selbstgemachte Limonaden, wir haben leckeres Bier, selbstgemachte Pizzen haben wir, selbstgemachte Burger.
2: Können wir da chillen?
4: Ja, kann man wunderbar chillen, die Sonne genießen und einfach die Ruhe.
2: Ist es ein Match?
3: Ja, auf jeden Fall.
4: Ja.
3: Weil es einfach passt.
7: Ja, also auf den ersten Blick
8: gefällt es mir.
9: Sie lässt sich ja überraschen, sie war noch nie hier.
10: Sollte Eifel ein bisschen erkunden.

0: Das Wetter.
1: Wir kommen auf jeden Fall trocken durch diese Nacht. Wer jetzt noch unterwegs ist, es ist ganz angenehm. Zwischen 18 und 23 Grad haben wir es. Morgen dann wieder sehr warm. Vormittags bleibt es noch trocken. Zum Nachmittag hin kann es Schauer und Gewitter geben.
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2: A40 Essen-Dortmund zwischen Dortmund-Barob und Dortmund-Hombruch. 1 Kilometer Stau. Und A57 Krefeld-Köln zwischen Dormagen und Köln-Worringen. 1 Kilometer stockender Verkehr. Wir wünschen allen unterwegs gute Fahrt.
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1: Kommt gut durch diese Nacht. Claudia Löß hier. Hallo zusammen.

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0: Alex Warren und Ordinary. Wow, das ist echt wild hier. Also wie ein Bobbycar aussieht, das weiß wahrscheinlich jeder von euch. Marcel Paus aus Hessen, der hat damit jetzt einen Geschwindigkeitsrekord hingelegt. Der ist mit diesem Ding mit fast 150 km/h eine Bergstraße in Österreich runtergebrettert. Okay, er hat es ein kleines bisschen frisiert, aber der ist ohne Motor gefahren und vor allem gebremst hat er wohl mit normalen Hallenschuhen. Bremsweg war 230 Meter lang. Ich vermute mal, da hat er heiße Füße gekriegt.
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1: Ich bin Uli Reitinger. Deutschlands Verbraucher müssen sich nach dem Auslaufen des Tankrabatts auf höhere Teuerungsraten einstellen. Nach dem Rückgang auf 2,3% im Juni dürfte die Inflation im Juli laut Volkswirten gestiegen sein. Heute veröffentlicht das Statistische Bundesamt seine erste Schätzung. Die Bundesstatistiker veröffentlichen heute auch eine erste Schätzung zum Bruttoinlandsprodukt im Zeitraum April bis Juni. Der Iran-Krieg bremst die Erholung der Wirtschaft. Volkswirte rechnen fürs zweite Quartal trotzdem mit einem Mini-Plus von 0,1% zum Vorquartal. Der personelle Umbau in der Unionsfraktion und der Bundesregierung ist weitgehend abgeschlossen. Die Minister Warken, Linnemann und Bilger bekamen vom Bundespräsident Steinmeier ihre Ernennungsurkunden. Und die Unionsfraktion wählte Thorsten Frey mit mehr als 90% zu ihrem neuen Vorsitzenden. Kanzler Merz war nachher sichtbar zufrieden.
2: Dieser Herbst, der wird für uns sehr herausfordernd. Wir werden uns darauf vorbereiten müssen. Wir werden das tun. Die Reformen gehen weiter. Wir arbeiten daran. Und ich bin wirklich sehr zuversichtlich, dass aus dieser Fraktionssitzung heraus ein neuer Impuls kommt, eine neue Dynamik kommt.
1: Die neuen Minister sollen erst Anfang September vorm Bundestag vereidigt werden. Sie sind trotzdem jetzt schon im Amt. Von einer Hitzewelle und kräftigem Wind angeheizte Brände greifen in Südeuropa um sich und stellen Feuerwehrkräfte und die Bevölkerung vor eine extreme Herausforderung. In Frankreich konzentrieren sich die Einsatzkräfte darauf, das Wiederaufflammen der einigermaßen eingegrenzten Waldbrände zu verhindern.
3: Es ist enorm heiß in Westfrankreich. Die Temperaturen liegen bei bis zu 41 Grad, die Luft ist trocken und es windet. Die Feuerwehr bangt daher, dass der riesige Brand bei Bordeaux weiter um sich greifen könnte. Die Kräfte vor Ort sind weiter im Dauereinsatz. Mit dabei sind auch 40 Soldaten der Bundeswehr. Mit zwei Löschhubschraubern werfen sie immer wieder riesige Mengen Wasser über den Flammen ab. Sollte der Brand noch lange anhalten, könnten auch aus Deutschland noch länger Helfer vor Ort sein. Aus Bordeaux, Rachel Sommer.
1: Ein Airbus A350 hat bei einem Testflug einen neuen Langstreckenrekord aufgestellt. Die Maschine flog ohne Zwischenlandung mehr als 23.000 Kilometer von Melbourne nach Toulouse und war dabei 24 Stunden und 24 Minuten in der Luft. Der Flug gehört zum Ultralangstreckenprojekt der australischen Gesellschaft Qantas. Sie will ab Oktober 2027 erstmals nonstop von Sydney nach London fliegen.
4: Das Wetter.
5: Ja, im Moment überwiegend klar oder gering bewölkt. Das bei 23 bis 18 Grad. Kühler wird's leider nicht. Der Donnerstag legt nochmal einen sommerlichen Start hin. Später werden's dann auch immer mehr Wolken. Im Westen setzt auch erster Regen ein. Örtlich ist auch mal ein Gewitter mit dabei. Wir schaffen nochmal so Werte um 35 Grad. Kühlt sich aber nach den Regenschauern dann auch fix ab.
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7: Hier die aktuelle Verkehrslage. A4 Köln-Olpe zwischen Eckenhagen und Kreuz Olpe Süd. 1 Kilometer Stau. Weiterhin auf der A40 Essen-Dortmund zwischen Dortmund-Barob und Dortmund-Hombruch 1 Kilometer stockender Verkehr und zusätzlich auf der A57 Krefeld-Köln zwischen Dormagen und Köln-Worringen 1 Kilometer zäh fließender Verkehr. Wir wünschen allen unterwegs gute Fahrt.
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5: Tja, und weiter geht's durch die Nacht, direkt mal mit einem 80er, und zwar von Falco und Rock Me Amadeus. Ich bin Andreas Grunwald. Angenehme Nacht zusammen.

0: So, stell dir das mal hier vor, ne? Es ist FIFA-Weltmeisterschaft, niemanden juckt's, keiner geht hin, niemand spielt mit. Hier, der FIFA-Oberboss Gianni Infantino will die WM an private Investoren verkaufen. Und wenn ich mir die ersten Reaktionen da mal so anschaue, halten nur wenige für eine tolle Idee.
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2: Ja, ich muss zugeben, ich bin trotz allem überrascht, wie ein einzelner Mensch so viele schwachsinnige Ideen in Serie produzieren kann. Aber ein menschgewordener Kommerz wie der 56-jährige FIFA-Boss sorgt halt dafür, dass die Fußballwelt Kopf steht und jetzt schon zum letzten Mittel greift. Sie drohen mit Boykott, allen voran die UEFA.
3: Dann gibt's Krieg. Das sag ich dir gleich.
2: Um das alles zu verstehen, muss man sich Gianni Infantino vielleicht mal etwas genauer ansehen. Der FIFA-Boss hat Freunde, die wirklich nur weniger als Freunde haben wollen. Er ist weder ein Teamplayer, noch stellt er sich in den Dienst der Mannschaft, um das Ganze mal in Fußballersprache auszudrücken.
4: Meiner Meinung nach ist er ein Lackaffe, der einfach doof ist.
2: Ja, Infantino hat sich den olympischen Gedanken zu eigen gemacht und nach seinem Prinzip der vollen Taschen vor allem seine eigenen abgewandelt. Jetzt gilt öfter, größer, teurer. Es sollte sich also niemand wundern, wenn wir zukünftig jedes Jahr ein Fußball-Weltspektakel mit jeweils 4 großen Shows unterbrochen von kurzen Spielsequenzen sehen.
5: Haben Sie betrogen?
6: Also, das ist eine Frage. Generell nein.
2: Ja, dann könnte schon bald ein 78-facher Weltmeister in einem Endspiel, wahrscheinlich auf dem Mars, auf eine Auswahl aus Infantinos Nachfahren treffen, die zukünftig jedes Endspiel bestreiten dürfen.
7: Das ist ja totaler Schwachsinn.
2: Okay, ich übertreibe natürlich, aber jede noch so absurde Spinnerei wurde, wenn sie Infantino irgendwie gefallen hat, dann auch zur Wirklichkeit. Wenn ich daran denke, dass wir Deutschen mal versucht haben, ihn mit einer Regenbogenarmbinde herauszufordern, ja, dann kann man jetzt nur empfehlen, im Umgang mit ihm jede Naivität abzulegen. In diesem Sinne, schönen Anpfiff.

0: Das Wetter.
1: Ja, jetzt in der Nacht kaum Wolken mit dabei, das bei noch 23 bis 18 Grad. Der Donnerstag geht dann sommerlich und warm los. Später wird es dann auch mal wolkiger und tatsächlich auch nass. Und danach kühlt es sich dann ein bisschen ab.
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2: A40 Essen-Dortmund zwischen Dortmund-Barob und Dortmund-Hombruch. 1 Kilometer Stau. Und A57 Krefeld-Köln zwischen Dormagen und Köln-Worringen. 1 Kilometer stockender Verkehr. Wir wünschen allen unterwegs gute Fahrt.
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1: Ja, und nachts mal so ein bisschen das Tempo rausnehmen. Sowas haben wir auch drauf. Und zwar jetzt mit Musik von Limp Bizkit. Hier sind sie mit Behind Blue Eyes. Ich bin Andreas Grunwald. Hallo zusammen.

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1: Ich bin Uli Reitinger. Nach dem Auslaufen des Tankrabatts dürfte die Inflation in Deutschland wieder gestiegen sein. Nach dem Rückgang auf 2,3% im Juni rechnen Volkswirte jetzt im Juli mit der Gegenbewegung. Heute veröffentlicht das Statistische Bundesamt eine erste Schätzung. Die Bundesstatistiker veröffentlichen heute auch eine erste Schätzung zum Bruttoinlandsprodukt im zweiten Quartal. Der Iran-Krieg bremst die Erholung der Wirtschaft. Volkswirte rechnen trotzdem mit einem Mini-Plus von 0,1% zum Vorquartal. Der Bundesgerichtshof in Karlsruhe entscheidet heute darüber, ob die Vergabe von Siegeln an Ärztinnen und Ärzte zulässig ist. Eine Zeitschrift zeichnete jahrelang Mediziner aus, die das Siegel dann als Werbung nutzen durften. Die Wettbewerbszentrale findet das irreführend.
2: In einem Sonderheft der Zeitschrift Fokus Gesundheit werden Ärztinnen und Ärzte als Top-Mediziner oder Fokus-Empfehlung ausgezeichnet. Die Wettbewerbszentrale hält die Siegel für irreführend, weil bei der Vergabe keine sachgerechten Kriterien zugrunde liegen würden. Das Frankfurter Oberlandesgericht sah das zuletzt aber anders und entschied, dem Durchschnittsverbraucher sei klar, dass die Bewertung von Ärzten vor allem subjektiv geprägt sei, weshalb sie die Siegel eher als Werbung und nicht als Prüfzeichen oder Gütesiegel verstehen. Aus Karlsruhe, Jacqueline Melcher.
1: Mit stellenweise fast 40 Grad steht Deutschland der heißeste Tag der aktuellen Hitzewelle bevor. Dazu drohen Sturm und sogar Orkanböen und örtlich starke Gewitter, eine explosive Mischung.
3: Hohe Temperaturen und schwüle Gewitterluft. Meteorologen sprechen von einer extrem starken Wärmebelastung. Vor allem Menschen mit Kreislaufproblemen leiden. Auch für ältere Menschen ist die Wetterlage gefährlich. Der Deutsche Wetterdienst empfiehlt, direkte Sonne nach Möglichkeit zu meiden, ausreichend Wasser zu trinken und die Innenräume kühl zu halten. Wer Abkühlung in Wäldern sucht, sollte den Rückweg antreten, sobald sich erste Gewitterboten ankündigen. Das gilt auch für schattige Bereiche unter Bäumen an Badeseen. Diana Kramer, Nachrichtenredaktion.
1: Die Deutsche Bahn hat Medienberichten zufolge im ersten Halbjahr 2026 schwarze Zahlen im Kernbereich geschrieben. Der bundeseigene Konzern habe mit seinem eigentlichen Hauptgeschäft ein Plus im dreistelligen Millionenbereich erzielt, das berichten Bild und Spiegel. Im ersten Halbjahr 2026 zählte die Bahn den Berichten zufolge rund 960 Millionen Fahrgäste. Das waren laut Bild 17 Millionen mehr als im Vorjahr und damit ein Rekord.
4: Das Wetter.
5: Ja, jetzt in der Nacht kaum Wolken mit dabei, das bei noch 23 bis 18 Grad. Der Donnerstag geht dann sommerlich und warm los. Später wird es dann auch mal wolkiger und tatsächlich auch nass. Und danach kühlt es sich dann ein bisschen ab.
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7: A40 Essen-Dortmund. Zwischen Dortmund-Barob und Dortmund-Hombruch 1 Kilometer Stau. Und A57 Krefeld-Köln. Zwischen Dormagen und Köln-Worringen 1 Kilometer Stau. Stockender Verkehr. Wir wünschen allen unterwegs gute Fahrt.
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5: Ja, und einmal von Jennifer Lopez geweckt werden, das könnte gleich passieren, vorausgesetzt, ihr werdet nicht schon von dieser Dame wach, hier von Bibi Rexha. Ich bin Andreas Grunwald, ich drehe mich nochmal 5 Minuten um. Guten Morgen.

0: Ja, neue Musik haben wir gehört von Michael Schulte, Lovesick. Die Comedy-Camp-Tour im Herbst, das bedeutet direkt mal 6 Städte in ganz NRW. Viele lustige Stars sind mit dabei. Hier zum Beispiel Atze Schröder, Toni Bauer, Mirja Bös, Guido Kanz machen alle mit, um nur mal einige da zu nennen. Ich will ihn hier aber auch nicht vergessen, er macht auch mit.
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3: Es gibt ein paar Sachen, die gibt's in Kolumbien so nicht. Zum Beispiel Sauna macht man da nicht. Wusste ich aber nicht. Und als wir noch nicht so lange zusammen waren, habe ich gedacht, die machen mir aber eine Freude und fahren mit ihr ins Mediterranäer. Großer Fehler. Wir kommen da an. Ich hatte ihr nicht gesagt, was das ist. Ich habe gesagt, wir gehen schwimmen. Aber ich habe halt nicht erwähnt, dass das halt gleichzeitig auch einen Sauna- und Thermenbereich hat. Und zwar gemischt geschlechtlich. Und wir stehen da in der Umkleide neben uns wie so ein kölscher Opa. Kam rein so. Und ich glaube, sie war schon irritiert, dass jetzt überhaupt getrennt, also nicht getrennt geschlechtlich umgezogen wird. Aber als er dann wirklich voller Begeisterung alles runterzog, so flumm. Und der Herr hatte wirklich heilige Klöten, die fielen direkt auf die Knie. Und sie guckt nur und sagt, oh mein Gott, ich habe noch nie gesehen Pipi von Mann, den ich nicht liebe.
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0: Das Wetter.
1: Ja, im Moment überwiegend klar oder gering bewölkt. Das bei 23 bis 18 Grad. Kühler wird's leider nicht. Der Donnerstag legt nochmal einen sommerlichen Start hin. Später werden es dann auch immer mehr Wolken. Im Westen setzt auch erster Regen ein. Örtlich ist auch mal ein Gewitter mit dabei. Wir schaffen nochmal so Werte um 35 Grad. Kühlt sich aber nach den Regenschauern dann auch fix ab.
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2: A57 Krefeld-Köln zwischen Dormagen und Köln-Worringen. 1 Kilometer Stau. Wir wünschen allen unterwegs gute Fahrt.
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1: Ja, und um 4:45 schmeißen wir nochmal hier Nebelmaschine und Disco-Kugel an. Gleich mit The Weeknd und jetzt erstmal mit Pitbull. Ich bin Andreas Grunwald. Guten Morgen. 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
1: Ich bin Uli Reitinger. Die Menschheit lebt ab heute über ihre Verhältnisse. Mit dem heutigen Tag sind die natürlichen Rohstoffe aufgebraucht, die die Erde innerhalb eines Jahres erneuern kann. Der sogenannte Erdüberlastungstag wird jährlich neu von der Organisation Global Footprint Network berechnet. In diesem Jahr liegt er 6 Tage später als 2025.
2: Die leichte Verschiebung in diesem Jahr lässt auf den ersten Blick vermuten, dass die Menschheit etwas nachhaltiger lebt. Laut WWF liegt der Grund aber in aktualisierten Daten. Anfang der 1970er Jahre lag der Erdüberlastungstag noch Ende Dezember. Seither ist er immer weiter nach vorne gerückt. Die Lücke zwischen dem hohen Ressourcenverbrauch der Menschheit und der Regenerationsfähigkeit der Erde wird also Jahr für Jahr größer. Um unseren tatsächlichen Bedarf zu decken, wären rechnerisch aktuell mehr als 1,7 Erden nötig. Diana Kramer, Nachrichtenredaktion.
1: In mehreren Regionen Frankreichs sind erneut Waldbrände ausgebrochen. Betroffen ist unter anderem das südfranzösische Departement Var. 600 bis 700 Menschen mussten evakuiert werden. Auch in Spanien ist ein weiteres schweres Feuer ausgebrochen. In einem Nationalpark an der Grenze zu Portugal. Rund 950 Menschen aus 12 Ortschaften wurden in Sicherheit gebracht. Das US-Militär hat neue Angriffe gegen den Iran begonnen. Die Attacken seien eine Antwort auf die versuchten iranischen Angriffe auf US-Streitkräfte im Nahen Osten, teilte das für die Region zuständige US-Kommando mit. Stunden zuvor hatte US-Präsident Trump bereits mit Vergeltung gedroht.
3: Dass der Iran wieder Angriffe startete, nachdem die USA offiziell eine Pause eingelegt hatten, zeigt eine neue Strategie Teherans, nicht länger nur zu reagieren. Die USA sind damit im Zugzwang, ebenfalls weiter zu bomben. Welche Ziele genau im Visier sind, wurde nicht preisgegeben. Vorige Nacht hatte das US-Militär gemeinsam mit Saudi-Arabien auch Verbündete des Irans im Irak angegriffen. Die Sorge vor einem eskalierenden Flächenbrand in der Region wird größer. Aus den USA, Tina Eck.
1: Nach dem Auslaufen des Tankrabatts dürfte die Inflation in Deutschland wieder gestiegen sein. Nach dem Rückgang um 2,3% im Juni rechnen Volkswirte jetzt mit der Gegenbewegung. Heute veröffentlicht das Statistische Bundesamt seine erste Schätzung.
4: Das Wetter.
5: Ja, der Sommer hat nochmal Bock, zumindest in der ersten Tageshälfte. Geht freundlich und trocken los. Die Werte gehen nochmal rauf auf maximal 35 Grad. Im Tagesverlauf wird es dann immer wolkiger. Am Nachmittag ziehen von Westen nach Osten einige Schauer durch. Auch Gewitter mit Starkregen sind nicht ausgeschlossen. Der Regen bringt dann aber auch recht fix eine Abkühlung mit. Nach Regenfällen messen wir dann noch 26 bis 21 Grad.
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6: A57 Krefeld Köln zwischen Dormagen und Köln-Worringen, 1 Kilometer Stau. Wir wünschen allen unterwegs gute Fahrt.
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5: Tja, einen schönen guten Morgen an diesem Mittwoch, in den starten wir jetzt mal rein. Und zwar mit Musik von Lady Gaga und Bruno Mars und Die With A Smile.

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0: Ui, da hat es ja mal einer ausprobiert am Klavier. The Bossa und Magnetic haben wir gespielt.
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0: Na, Kollege Leo Arrighi ist da, schon guten Morgen.
2: Ja, guten Morgen.
0: Sag an, Leo, was gibt's heute an diesem Donnerstag?
2: Also erstmal erreicht die Hitzewelle heute ihren Höhepunkt. Der Deutsche Wetterdienst erwartet in weiten Teilen NRWs mehr als 35 Grad. Regional sind sogar bis zu 38 drin. Also heute wirklich viel trinken, Schatten suchen und körperlich vielleicht nicht gerade den persönlichen Marathonrekord probieren neu aufzustellen.
0: Das habe ich mir alles notiert. Gegen Abend das Ganze dann auch mit erhöhter Gewitterwahrscheinlichkeit da auch vorsichtig sein. Leo, dann wird heute vor dem Bundesgerichtshof über private Chatnachrichten verhandelt. Was ist da passiert?
2: Da geht es um zwei Frauen, die mal befreundet waren. Eine von ihnen hat in einer Arztpraxis gearbeitet und hat sich privat per Messenger über die Zustände dort ausgetauscht. Nach dem Ende der Freundschaft hat die andere Frau diese Nachrichten an eine Mitarbeiterin der Praxis weitergeleitet, die gleichzeitig die Lebensgefährtin des Chefs ist. Die Folge: der Verfasserin der Nachrichten wurde gekündigt. Jetzt verlangt sie von ihrer ehemaligen Freundin unter anderem 7.500 Euro. Schadenersatz. Der BGH beschäftigt sich heute mit der Frage, ob das Weiterleiten solcher privaten Nachrichten gegen die DSGVO verstößt. Ein Urteil wird heute aber noch nicht erwartet.
0: So, und bei uns gibt's heute wieder was zu gewinnen. Für wen können wir Tickets klären heute?
2: Ja, für Sass. Die französische Sängerin spielt am 27. August beim Zeltfestival Ruhr am Kemnader See. Ihr Sound ist so eine Mischung aus französischem Chanson, Pop und Jazz. Konzert startet um 20 Uhr im Sparkassenzelt. Und Tickets dafür verlosen wir bei uns heute wieder am Vormittag und am Nachmittag. Also, gut zuhören.
0: Also, ihr habt's gehört, ne? Heute wird's wieder richtig heiß. Der BGH beschäftigt sich mit der Frage, wie privat private Chats eigentlich sind. Und bei uns gibt's Sasch-Tickets fürs Festival Ruhr zu gewinnen. Was der Donnerstag bringt, Leo Arrighi hat's uns erzählt. Danke.
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0: Das Wetter.
1: Ja, das Wetter heute zweigeteilt. Erst noch sonnig und trocken, auch noch mal heiß mit Werten um 35 Grad. Am Nachmittag dann fast überall Regen und Gewitter. Und nach dem Regen kühlt es sich dann auch recht zügig ab. Dann messen wir noch 26 bis 21 Grad.
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2: A57 Krefeld-Köln zwischen Dormagen und Köln-Worringen. 1 Kilometer Stau. Wir wünschen allen unterwegs gute Fahrt.
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1: So, Filmmusik hätte ich im Angebot. Dafür spulen wir bei Pretty Woman. Aber ganz an den Schluss für diese Nummer hier von Roxette und It Must Have Been Love. Ich bin Andreas Grunwald. Schönen guten Morgen zusammen.

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0: Tja, da haben wir aber in den letzten Wochen gut mithalten können, zumindest was die Temperaturen angeht. Ne? Sonst ist es ja in Italien deutlich wärmer als hier bei uns. Also mal gucken, wie es in genau 730 Tagen aussieht.
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2: In genau 2 Jahren ist es soweit, die große Messdiener-Wallfahrt. Zehntausende junge Menschen werden dann in Rom erwartet, hier aus NRW, aus Deutschland und allen Teilen der Welt. Doch bevor es soweit ist, muss man natürlich erstmal Messdienerin oder Messdiener werden. Das heißt, alles kennenlernen und üben.
3: Weil wir jetzt ja noch mehrere sind, dürfen die Marie und die Paula jetzt einmal Wasser und Wein bringen, das kommt ja als nächstes.
2: Wein und Wasser zum Altar bringen bei der Gabenbereitung. Die steht heute auf dem Übungszettel für die Jungen und Mädchen in der Gemeinde St. Franziskus in Köln. Dort sind sie gerade zur Erstkommunion gegangen und wollen jetzt Messdiener werden und haben auch einige Vorbilder.
4: Mein großer Bruder ist auch Messdiener.
5: Meine Mutter und mein Vater halt auch schon Messdiener und Messdienerin waren.
6: Mir macht es einfach Spaß und mein Opa war auch schon Messdiener und ich wollte halt gerne mal ausprobieren.
2: Ein richtiges Generationenprojekt. Lisa und Jonathan sind beide erfahrene Messdiener und freuen sich, den Nachwuchs zu betreuen.
3: Ja, auf jeden Fall. Zu sehen, wie die sich auch dafür begeistern können, wie viel die teilweise auch schon wissen, wie viel Wissen die mitbringen. Ganz oft haben die auch schon super viel beobachtet, was die Messdiener so alles machen. Schon schön zu sehen auch.
2: Jetzt sind zwar erstmal Sommerferien, aber danach geht es mit dem Üben weiter. Natürlich inklusive Tipps für den passenden Einsatz von Jonathan.
7: Bis der Partner fertig ist und bis auch der Priester fertig ist, weil der macht immer noch was am Tisch und keine Ahnung. Und dann müsst ihr halt auch aufpassen, dass er, also sobald er sich zu euch dreht, ist sozusagen das Zeichen, dass ihr losgehen dürft.
2: Und dann geht es bald schon richtig los. Stefan Klinkhammer von der Katholischen Kirche für Augenblick mal.

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1: Mit Danny Hoppe. Guten Morgen. Die nächste Hitzewelle ist angerollt. Auch bei uns dreht der Sommer heute wieder voll auf. In vielen anderen europäischen Ländern sorgen Hitze und Trockenheit aber weiter für große Probleme, was die Situation bei den Waldbränden angeht. Denn es brechen immer mehr neue Brände in immer mehr Ländern aus. Inzwischen sind neben Frankreich, Spanien, Portugal und Italien auch Griechenland und die Türkei stark betroffen. Marc Weiß hat die Infos.
2: Die gute Nachricht gestern war, dass in der Region um Bordeaux in Frankreich schon wieder Menschen in ihre Häuser zurück durften. Dafür brachen aber an anderer Stelle wieder neue Brände aus, auch in Frankreich und auch in Spanien. Betroffen sind jetzt unter anderem Orte in der Nähe von Paris und Dijon, in Spanien außerdem das Grenzgebiet zu Portugal. Mehrere Waldbrände wüten seit gestern auch in Griechenland, der schlimmste im Süden der Urlauberinsel Kreta. Hier kamen zwei Feuerwehrleute bei Löscharbeiten ums Leben. Ein weiterer Feuerwehrmann starb bei einem Einsatz auf der Halbinsel Peloponnes. Und auch im südtürkischen Antalya kämpft die Feuerwehr gegen mehrere Brände. Außerdem gibt es größere Einsätze, unter anderem in der Nähe von Istanbul. In allen Fällen erschwert das Wetter die Löscharbeiten sehr, denn das ist maximal ungünstig. Zu der Hitze und Trockenheit kommen starke Winde, die Flammen immer wieder neu anfachen.
1: Und jetzt weitere Meldungen im Überblick. Die USA haben in der Nacht erneut den Iran angegriffen. Aus dem Süden des Landes wurden Explosionen gemeldet. Nach US-Angaben waren unter anderem militärische Kommandozentralen und Raketen- und Drohnenanlagen das Ziel. Man habe damit auf versuchte Raketenangriffe des Irans auf US-Truppen in der Region reagiert. FIFA-Chef Infantino hat seine höchst umstrittenen Investorenpläne in einer Videobotschaft verteidigt. Der Einstieg externer Geldgeber sei eine einmalige Chance, die weltweite Entwicklung des Fußballs deutlich zu beschleunigen, sagte er. Kritiker werfen ihm eine weitere Kommerzialisierung und einen persönlichen Profit vor. Blitze haben im vergangenen Jahr in Deutschland deutlich weniger Schäden angerichtet. Das hat der Gesamtverband der deutschen Versicherungswirtschaft mitgeteilt. Sie hat demnach 180.000 versicherte Schäden gezählt. Das sind 40.000 weniger als im Vorjahr. Von der Deutschen Bahn kommen ungewohnte Zahlen, denn sie sind nicht rot, sondern schwarz. Zum ersten Mal seit 7 Jahren macht die Bahn wieder einen Gewinn. Das melden die Bild und der Spiegel. Und es gibt offenbar noch eine gute Nachricht. Demnach sind im ersten Halbjahr rund 960 Millionen Menschen mit der Bahn gefahren. Auch das wäre ein neuer Rekord. Laut Bild liegt das vor allem an den hohen Spritpreisen durch den Iran-Krieg. Dadurch seien viele Pendler im Nahverkehr vom Auto auf die Bahn umgestiegen. Offiziell stellt die Bahn die Bilanz für das erste Halbjahr am Vormittag um 11 Uhr vor. Und das waren die Nachrichten mit Danny Hoppe.
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4: Simone und Ingo sind am Start für euren Donnerstagmorgen.
5: Moinsen.
4: Der ist klar und wird auch direkt sonnig. Aktuell liegen wir bei 20 Grad an der Recklinghäuser Petruskirche und bei 17 Grad an der Waltrupper Stadthalle. Später werden es bis zu 33 Grad. Es kommen aber auch nach und nach ein paar Wolken. Und am Nachmittag kann es dann auch gewittern. Mhm. Morgen ganz ähnlich. Sonne, paar Wolken und mögliche Gewitter am Nachmittag. Das Ganze bei maximal 29 Grad.
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4: Wecken wir doch mal eben mit Ingo den Verkehrsmonitor auf.
5: Ja, aber wenig überraschend ist da noch gar nichts los. Kompletter Ferienmodus und das heißt für euch natürlich freie Fahrt.
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5: Heute am Internationalen Tag der Freundschaft, da können Simone und ich unsere Duolingo-Freundschaftsmission schaffen.
4: Wow.
5: Ey, wenn das kein Zeichen ist,
4: und
5: oder?
4: Und international sind wir dabei auch noch unterwegs, ne? Ingo lernt Italienisch, ich Spanisch.
5: Amicizia, könnte ich also sagen.
4: Und ich Amistad.
5: So, und hier sind Ingo Arndt und Simone Danisch. Moin
4: Morgen.
5: Zusammen.

0: dieser Woche können wir ja wieder das Jugendwort des Jahres wählen. Mit in der Verlose unter anderem Digger, Crashout oder auch Macker.
1: Also alles Sachen, die wir auch ständig sagen.
0: Immer.
1: Also können wir da auch direkt mit abstimmen, obwohl das ganze Jahr von 11 bis 20 Jahre geht.
0: Ja.
1: Wobei seine Stimme zählt bestimmt auch, denn seine Stimme zählt immer.
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3: Ja, nee, ist klar. Es ist die beliebteste Abstimmung nach Miss Germany oder Krawattenmann des Jahres. Das Jugendwort des Jahres kann wieder gewählt werden. Einmal im Jahr entscheiden Menschen zwischen 11 und 20 darüber, welche Floskeln sie am ehesten verwenden. Fangen wir mal vorne an. Hier, also 6-7. Das heißt eigentlich so was wie egal. Also kannst du auch egal sagen. 6-7 klingt besser. Dann Crash Out, Digger, du bist gut genug. Ja, das erklärt sich ja alles von selbst. Aber jetzt pass auf. Gute Käse, wirklich. Wo unser einer an einen guten Vacheron denkt. Ja, schön mit noch einem warmen, knusprigen Baguette. Dazu ein Glas Beaujolais und so ein halbes Dutzend frische Austern. Aber nicht die Finclair, sondern die Sylter Royal. Ja, die hängen auch nicht so weit links und rechts aus dem Mund. Aber egal, beziehungsweise 6-7. Das Wichtigste ist doch, jetzt Warnung an alle über 25, die versuchen, Jugendwörter zu benutzen. Lasst es. Es geht immer schief. Wie Skinny Jeans oder Muscle Shirt bei Boomern oder ihr Luftgitarre auf einer Party spielen oder Stefan Raab. Es endet immer peinlich. Sei nicht cringe, Digga. Sonst wirkst du cheesy.
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0: Thema heute hier bei Radio Fest, der internationale Tag der Freundschaft. Der ist heute und ja, ich gebe es nicht gerne zu, aber Ingo und ich sind nicht nur einfach Arbeitskolleginnen und Arbeitskollege. Das zwischen uns kann man auch als Freundschaft bezeichnen.
1: Ihr habt's alle gehört.
0: Wir verbringen ja jeden Morgen mehrere Stunden miteinander, da kommt das einfach.
1: Ja, genau. Ich meine, wir teilen Mikrofone, Kaffeemaschine, nicht selten auch die letzten Nerven. Mhm. Und jetzt wird's ernst, wir machen nämlich jetzt hier den ultimativen Freundschaftscheck live im Studio. Wie gut kennen wir uns eigentlich?
0: Und damit hier keiner schummelt, haben wir einen neutralen Schiedsrichter geholt, unseren Kollegen Martin Kerkhoff.
2: Tja, und wir fackeln nicht lange und starten mit dem Fragenhagel, den ihr ja spontan beantworten müsst. Und los geht's. Ingo, wie trinkt Simone den Kaffee?
1: Schwarz wie ihre Seele.
2: Wie sieht's bei Ingo aus?
0: Ja, der ist eher so weichgespült. Ne? Der trinkt gerne mit so Milchschäumchen obendrauf, so ein bisschen Schoki drin.
2: Zusammen oder allein Kaffee?
1: Es ist erstaunlicherweise tatsächlich so, dass wir meistens zur gleichen Zeit gehen und ich dann Simone den Vortritt lasse.
2: Hand in Hand wahrscheinlich.
0: So weit geht's nicht.
2: Simones Lieblingssatz im Studio.
1: Du machst mich fertig.
0: Das stimmt. Umgekehrt. Er sagt ganz oft, dass ich gemein zu ihm bin. Ich weiß gar nicht, warum.
2: Was bringt Simone im Studio sofort auf die Palme?
1: Wenn Unterleger und Musik gleichzeitig laufen, da ernte ich ganz böse Blicke.
2: Mhm. Wie sieht's mit Ingo aus?
0: Bei Ingo, dass plötzlich der falsche Ton läuft. Ingo. Dann fängt er schon auch an, das ein oder andere Schimpfwort zu sagen, was er sonst nur im Stadion sagt, glaube ich.
2: Wie kannst du Simone schnell beruhigen?
1: Eigentlich ein Blick, einmal so ein bisschen so ein Beruhigen, so die Hände nach unten und dann geht das schon.
2: Umgekehrt?
0: Oh, Ingo holt sich selbst immer ganz schnell runter. Der führt dann ganz kurz ein Selbstgespräch mit sich selbst und klärt das dann wie echte Männer untereinander quasi. Und ich bin dann nur daneben und frage, ist jetzt alles in Ordnung? Ja.
2: Erst rein.
1: Hört aber schon irgendwie raus, dass wir uns dann am Ende doch so ein bisschen kennen, oder?
0: Aber wir vertiefen das heute nochmal. Der Freundschaftscheck Fragenhagel Teil 2, meine Güte. Den gibt's in einer guten Stunde hier bei Radio Fest. Ja?

0: Ich habe hier ein fettes Lächeln im Gesicht. Coco Jumbo in eurem Lieblingsradio. Was ein Start in den Donnerstag.
1: Kann man mal machen bei bis zu 33 Grad heute. Mr. President war das um 6:30.
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3: Mit Viktoria Michelt. Schönen guten Morgen zusammen. Eine Grundschullehrerin aus dem Kreis hat vergeblich versucht, das Land NRW zu verklagen. Sie wollte sich nach Niedersachsen versetzen lassen. Dort hatte sie schon ein Haus gekauft und ihren Hauptwohnsitz angemeldet. Doch dann lehnte die Bezirksregierung ihren Versetzungsantrag ab. Der Grund? Der Bedarf an Grundschullehrern bei uns sei hoch. Gerade an der Schule, wo die Lehrerin gerade arbeitet. Eine Freigabe wäre erst in 2 Jahren möglich. Daraufhin zog die 49-jährige Lehrerin vor Gericht und das hat jetzt auch gegen sie entschieden. Denn die Unterrichtsversorgung sei wichtiger als die persönlichen Belange der Beamten. An der A2 bei Herten wird eine neue Brücke gebaut und dafür starten heute die ersten Arbeiten. Deshalb müssen Autofahrer auf der A2 zwischen Gelsenkirchen-Buer und dem Kreuz Recklinghausen mit Einschränkungen rechnen. Bis Mitte August sind an der Anschlussstelle Herten tagsüber zeitweise nur 2 Fahrstreifen frei. Nachts ist es sogar nur 1 Spur pro Richtung. In der Zeit wird eine neue Verkehrsführung aufgebaut. Die eigentlichen Arbeiten an der Brücke Münsterstraße sind dann für die erste Jahreshälfte 2027 geplant. Die Hitze und Trockenheit macht auch den Gewässern im Fest zu schaffen. Am Lohmühlenteich in Mahl waren mehrere tote Fische und Enten gefunden worden. Und deshalb hatte die Stadt das Wasser untersuchen lassen. Das Ergebnis? Es wurden keine Giftstoffe gefunden, die zum Beispiel auf Blaualgen schließen lassen würden. Als Grund für das Tiersterben kämen eher Hitze, Stress und Sauerstoffmangel in Frage. Weil es für Menschen keine Gefahr gäbe, hat die Stadt den abgesperrten Bereich am Teich wieder freigegeben. Man sollte aber trotzdem nicht im Teich baden, Tiere daraus trinken lassen oder tote Tiere anfassen. Und auch Brot oder anderes Tierfutter sollte dann nicht reingeworfen werden, denn dadurch kann es noch schneller dazu kommen, dass ein Gewässer kippt.
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1: So richtig war das nichts mit Durchlüften letzte Nacht. Jetzt messen wir auch schon 20 Grad an der alten Castroper Feuerwache und 21 Grad am Härtner Glashaus. Es gibt heute viel Sonne bei bis zu 33 Grad. Wolken sind aber auch mal dabei und die können am Nachmittag Gewitter in den Kreis bringen. Ähnlich wird's morgen. Sonne, paar Wolken und auch mal Gewitter, das Ganze bei maximal 29 Grad. Ein kurzer Blick mit Ingo auf die Straßen in und rund um den Kreis.
0: Und ich habe tatsächlich das Gefühl, heute ist es noch mal einen Tacken ruhiger noch als die letzten Tage sowieso schon. Also Staus um Litzer habe ich jedenfalls gerade keine.
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1: Simone, Danisch und Ingo drehen mit euch den Sommer auf.
0: Und zwar mit Edward Meyer und Stereo Love. Einen schönen Donnerstagmorgen wünschen wir euch.

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0: Also es gibt ja wirklich nicht wenige, die sagen, beim Radio zu arbeiten, das ist ein echter Traumjob.
1: Und unser Radiofestkollege Martin Kerkhoff, der würde das vermutlich sofort unterschreiben. Seine Arbeit gestern war es nämlich, ins Freibad zu gehen.
0: Doch, zusammen mit unserer Praktikantin Emma war er im Copacabacum in Herten. Natürlich alles rein dienstlich, versteht sich.
2: Ich habe mir mal diesmal was anderes überlegt. Ich habe nämlich die Badehose mitgebracht und stehe mit der Emma direkt am Becken und habe mir gesagt, ja, warum nicht mal einfach eine Erfrischung machen? Und weil ich das Mikrofon schlecht mitnehmen kann, ist die Emma so nett und bleibt hier am Rand stehen. Bist du jetzt traurig?
3: Ja, total. Ich würde mich auch gern abfrischen. Ich muss hier Wache stehen.
2: Wache stehen, genau. Und ich werde das jetzt mal checken, wie geil die Erfrischung ist, Leute. Ach, Hallöchen. Ist die Frau Germann hier von der Badleitung. Hi.
3: Hallo.
2: Ich wollte einmal reinspringen.
3: Jetzt geht er hier schon die Treppe hoch.
2: Tschüssi.
3: Tschüssi. Oh, da bin ja sogar ich ganz nass geworden. Also ein bisschen Erfrischung kriege ich wohl auch. Und wie ist es? Kalt? Mega, sagt er.
2: Da willst du gar nicht mehr rauskommen.
3: Ja, das glaube ich wohl.
2: Ich will mal eben Ruhe und schlupfe ich wieder raus.
3: Ja, super. Jetzt lässt er mich ja auch noch alleine, schwimmt er da weg. Ich laufe mal hinterher. Martin, du, jetzt geh mal nicht ganz so weit. So flott wie du bist, komme ich gar nicht hinterher.
2: Schon wieder rausgeklettert. Also das schmeckt definitiv nach mehr. Warte mal, Emma, guck mal her.
3: Oh nein, oh nein.
2: Nass spritzt.
3: Ich bin schon, ja, jetzt bin ich auch nass, ja. Super.
1: Reporter müsste man sein, ne? Wobei wir hier im klimatisierten Radiofeststudio auch nicht so viel zu meckern haben.
0: Wir, das sind Ingo Hart und Simone Danisch. Einen schönen Donnerstagmorgen euch. Wir haben es jetzt 20 vor 7.

0: finde, der Song klingt schon akustisch irgendwie nach 33 Grad ja, und mehr. Lost Frequencies, The Feeling war das hier bei uns im besten Mix bei Radio Fest.
1: Unsere Arbeitsfreundschaft, die haben Simone und ich heute, wie ich finde, sogar schon sehr, sehr eindrucksvoll unter Beweis gestellt hier.
0: Teil 2 des Fragenhagels gibt es ja in etwa einer guten halben Stunde hier in Radio Fest am Morgen.
1: Aber wir wollen natürlich gerne auch von euch wissen, was macht denn eigentlich eine richtig gute Freundschaft aus?
0: Jo, Miko und Jaden sind beste Kumpels und die beiden sagen, ja, da muss man gar keine Wissenschaft draus machen, das ist doch voll einfach.
2: Wir halten immer zusammen, wenn irgendwas sein sollte, hilft er mir, ich helfe ihn.
3: An einer Freundschaft ist eigentlich das Wichtigste, dass man sich nicht streitet.
1: Ich kann mir richtig vorstellen, wie die beiden schön mit einer Freibeutpommes da zusammen sitzen, über die Freundschaft sinnieren und dann kommt halt sowas dabei raus.
0: Jo.
1: Hätten wir das jetzt also auch geklärt. Heute, am Internationalen Tag der Freundschaft, ist alles gar nicht so schwierig.
0: Nee, finde ich auch. Radio Fest ist hier. Wir haben es jetzt, ja, 6:46 Uhr. Das heißt, es sind noch 14 Minuten bis 7 Uhr.

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1: Mit Danny Hoppe. Guten Morgen. Hitzewellen werden offenbar immer mehr zur Normalität, auch bei uns. Klimaexperten sagen, damit müssten wir uns abfinden. Auch heute werden in Teilen Deutschlands wieder an die 40 Grad erwartet und viele Menschen seien dem fast schutzlos ausgeliefert, sagt der Städtetag und fordert vom Bund dringend mehr Geld für Hitzeschutzmaßnahmen in den Kommunen. Marc Weiß aus dem News-Team, worum geht's dabei genau?
2: Ja, das sind vor allem erstmal bauliche Maßnahmen. Die Böden müssten entsiegelt werden, also weniger Betonwüste in den Städten, insgesamt mehr Grünanlagen, außerdem öffentliche Gebäude mit Klimaanlagen, in denen man sich abkühlen kann, öffentliche Schattenplätze, öffentliche Trinkbrunnen, sowas. Und dafür sind in Deutschland Länder und Kommunen zuständig. Der Bund macht nur die Gesetze und da sagt der Städtetag, das kann ja nicht sein, das können die Kommunen gar nicht bezahlen. Außerdem kann man die Kommunen nicht verantwortlich machen für die Hitzeentwicklung. Deshalb soll sich der Bund an den Kosten beteiligen, fordert der Städtetag.
1: Und wie ist die Lage bei uns in NRW?
2: Also die letzte Hitzewelle im Juni mit über 1200 Toten alleine hier bei uns im Land hat die Politik offenbar wachgerüttelt, muss man sagen. Die Landesregierung hat 2 Milliarden Euro für den Hitzeschutz zugesagt. Die SPD bleibt allerdings skeptisch. Es gibt eine Anfrage der Fraktion an die Regierung, was genau sie in diesen heißen Junitagen gemacht hat, um die Bevölkerung zu schützen und wie sie in Zukunft auf Hitzeereignisse reagieren will. Man merkt also, das Problem ist zumindest angekommen in der Politik. Gelöst ist es allerdings noch nicht.
1: Danke, Marc. Und jetzt weitere Meldungen im Überblick. In Südeuropa bleibt die Waldbrandlage weiter sehr angespannt. In Frankreich, Spanien, Griechenland und der Türkei sind neue Brände aufgeflammt. Tausende weitere Menschen mussten evakuiert werden. Die Bahn stellt am Vormittag ihre Zahlen für das erste Halbjahr vor. Und laut Bild und Spiegel hat die Bahn zum ersten Mal seit 7 Jahren wieder einen Gewinn erzielt. Dazu gab es demnach mit 960 Millionen Fahrgästen einen neuen Rekord. In gut 5 Wochen wird in Sachsen-Anhalt gewählt und die AfD hat ihren Vorsprung weiter ausgebaut. Das zeigt eine neue Umfrage des Meinungsforschungsinstituts Infratest DIMAP. Demnach liegt die AfD weiter bei 41%. Die CDU verliert dagegen 2 Prozentpunkte und kommt nur noch auf 24%. Die Fußball-WM ist vorbei, die Wut auf FIFA-Chef Infantino, aber bei vielen Fans noch nicht verflogen, im Gegenteil. Seitdem Infantinos neuester Investorenplan bekannt geworden ist, droht die Lage zu eskalieren. Es geht um den Verkauf von FIFA-Rechten an externe Geldgeber. Kritiker befürchten noch mehr Turniere und noch mehr Kommerz. Infantino hat seine Pläne jetzt allerdings verteidigt und eine Videobotschaft veröffentlicht. Der Einstieg externer Geldgeber sei eine einmalige Chance, die weltweite Entwicklung des Fußballs deutlich zu beschleunigen. Der Sport werde sich nicht verändern. Und das waren die Nachrichten mit Danny Hoppe.
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4: Sommerliche Grüße am Donnerstagmorgen von Simone und Ingo.
5: Hallöchen.
4: Heute wird's noch mal heiß mit bis zu 33 Grad. Und dazu gibt's viel Sonne, paar Wolken und am Nachmittag vielleicht auch mal ein Gewitter. Und wisst ihr was? Das wiederholen wir morgen bei maximal 29 Grad. Auf die aktuellen Temperaturen schaue ich für euch noch eben. Da sind's 18 Grad am Kletterwald Haltern und 17 Grad am Feuerwachtturm Farnberg in Oer-Erkenschwick.
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4: Da tut sich einfach nicht viel auf deinem Verkehrsmonitor. Das ist gut, aber nicht, dass du mir hier vor Langeweile eingehst.
5: Keine
4: ne?
5: Sorge, das wird nicht passieren, aber du hast völlig recht, auf den Straßen, da passiert wirklich gar nichts. Keine Staus, keine Blitzer, nur eine Sache haben wir, ganz viel freie Fahrt für euch.
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4: Und noch was haben wir für euch, denn dieser Donnerstagmorgen hat viel mit Wasser zu tun. Wir gehen ins Freibad mit euch. Ingo hat hohen Wasserstand in der Augen, weil ich heute am internationalen Freundschaftstag zugegeben habe, dass wir wohl sowas wie Freunde sind.
5: Hey.
4: Und gleich um 7:10 hüpfen wir auch noch mit euch wieder in einen Badesee.
5: Da gibt's dann Abkühlung für den Donnerstagmorgen mit Ingo Arndt und Simone Danisch.
4: Morgen. Morgen.

0: Bis zu 33 Grad, da drohen wir zur ausgetrockneten Rosine zu werden.
1: Nein, nicht mit Radio Fest um jetzt 6:11. Wir schicken euch an den See. Wir testen ja gerade die besten Badeseen für euch hier in NRW. Und der nächste in der Liste ist der Karstersee.
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2: Wo treffen wir uns?
4: Im Strandbad am Karstersee in der Nähe von Neuss.
5: Muss ich was bezahlen?
6: Der Eintrittspreis beträgt 5,50 Euro für Erwachsene, für Kinder 3,50 Euro. Und es gibt auch die Familienkarte, Erwachsene 4,40 Euro und Kinder 2,80 Euro.
2: Was können wir da machen?
7: Alles Spaß haben, Sport machen.
8: Mit Freunden hier chillen, ein bisschen Zeit verbringen. Und hier kann man tatsächlich sogar tauchen gehen.
7: Volleyball spielen, Fußball spielen, Tischtennis spielen, man kann schwimmen, liegen, sich sonnen, ja.
5: Kann ich meine Kids mitbringen?
7: Ja, kann man. Der AG ist auch super, die passt aber alles auf.
9: Ja, für die Kinder gibt es hier viele Möglichkeiten, im Wasser sich auszutoben.
10: Schwimmen!
11: Wir haben eben eine Wasserschlacht gemacht.
10: Tauchen!
4: Was gefällt euch hier so am besten?
10: Alles!
11: Alles!
10: Alles!
2: Treffen wir uns zum Essen oder nur für Drinks?
4: Ja, bei uns gibt es den Klassiker natürlich. Pommes, Currywurst-Pommes, Kaffee in Barista-Qualität vom Siebträger, Eis vom Eiswagen. An den heißen Tagen haben wir natürlich auch ein paar Salate im Angebot. Couscous-Salat oder Sahne und Burrata. Und natürlich Kaltgetränke.
5: Können wir da chillen?
7: Ja, also gerade ist es sehr leer. Und mir gefällt einfach so die Aussicht. Die Menschen sind nett. Man lässt so, jeder kann so seine Gruppe tun, was er möchte.
8: Kommt auch an, wie voll es immer ist. Also gerade ist schön entspannt, aber so an richtig heißen Tagen am Wochenende ist teilweise viel zu voll. Also ist hier gefühlt auch kein Platz mehr zum Gehen.
2: Ist es ein Match?
7: Ja, wäre ein Match. Ich würde es quasi nicht wegwischen. Auf jeden Fall ein Match, ja.
4: Ja. Weil?
7: Ich bin mein ganzes Leben lang immer hier. Und ja, also hier ist nichts, was fehlt.
1: Boah, ich gebe zu, ich habe da nur vom Zuhören schon den Geruch von Sonnencreme, Pommes in der Nase, herrlich, also richtig Urlaubsfeeling.
0: Übrigens, wenn ihr mit dem Auto kommt, es gibt direkt am Eingang einen kostenlosen Parkplatz und der ist wirklich riesig. Und mit der Bahn steigt ihr einfach an der Haltestelle Karstersee aus und von da aus sind es nur 10 Minuten zu Fuß.
1: Das ist auch zu schaffen, perfekt, oder? Ingo Arndt und Simone Danisch wünschen euch auf jeden Fall weiterhin ganz tolle Sommerferien mit uns, mit Radio Fest.

0: spielt euch das Beste von heute. Mr. Know-It-All von Teddy Swims.
1: Oder wie wir hier im Kreis Recklinghausen sagen, Klugscheißer.
0: Ja, das geht auch.
1: Gleich noch 10 Minuten bis 7:30.
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0: Teil 1 reicht, Freundschaft gecheckt, Punktestand akzeptabel, Beziehung stabil.
1: Aber der Kollege Martin Kerkhoff hat so viel Spaß gehabt, der steht hier noch mit weiteren Fragen und will Simone und meine Arbeitsfreundschaft testen. Ja komm, dann los geht's.
2: Was ist Simones typische Marotte, ihr Spleen?
1: Oh, also sie ist schon sehr, sehr perfektionistisch, das muss man schon sagen.
2: Hat Ingo auch eine Marotte? Oder
3: der Mann
2: mehrere?
3: Ist eine einzige Marotte.
1: Ah, stimmt natürlich.
3: Also der Stuhl muss im richtigen Winkel zum Mikrofon stehen, das muss auch alles passen. Die Maus muss am richtigen Ort liegen, also...
2: Ingo, was hast du Simone zuletzt geschenkt?
1: Zuletzt geschenkt? Ich schätze, das war zu ihrem Einzug, weil ich ja Gin-Freund bin. Statt Brot und Salz gab es einen Brot, Gin und auch tatsächlich Gin-Salz.
2: Und was hast du Ingo geschenkt?
3: Ah, ich habe Ingo das letzte Mal zum Escape Room eingeladen. Ihn und seine Freundin.
1: Wir haben Geburtstage zusammen verbracht. Ich war auf Simones Hochzeit. Also verbringen durchaus auch Privatzeit miteinander.
2: So, jetzt zwei Hübschen, jetzt bringen wir das Ganze mal auf den Punkt. Ingo, wie würdest du Simone mit 3 Worten beschreiben?
1: Meine Arbeitsfrau.
3: Nicht schlecht.
2: Simone, du bist dran.
3: Monk. Immer gut gelaunt. Absoluter BVB-Fan.
2: Das war's, das war der Test. Und ich für meinen Teil, sag mal, man hat's rausgehört, die beiden mögen sich. Vielleicht lieben sie sich sogar.
3: Bisschen vielleicht.
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0: Woke mit Don't Let Go. So klingt der Donnerstagmorgen.
1: Um 7:30 hier in eurem Lieblingsradio.
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0: Mit Viktoria Michelt. Schönen guten Morgen zusammen. Eine Grundschullehrerin aus dem Kreis ist mit ihrer Klage am Oberverwaltungsgericht gescheitert. Sie wollte sich nach Niedersachsen versetzen lassen. Die Bezirksregierung lehnte das aber ab. Der Bedarf an Grundschullehrern sei hoch, speziell an der Schule, an der die Lehrerin arbeitet. Das akzeptierte die Beamtin nicht und zog vor Gericht, denn sie hatte schon ein Haus in Greetsee gekauft, sich umgemeldet und ihren Sohn an einer dortigen Schule angemeldet. Und auch ihr Partner hatte dort schon einen Job. Nach Eilanträgen, Ablehnungen und mehreren Instanzen ging das Ganze vor das Oberverwaltungsgericht NRW. Das entschied dann endgültig, eine Beamtin kann nicht eigenmächtig entscheiden, wo ihr Wohnort ist, wenn sie von dort ihren Arbeitsplatz nicht mehr erreichen kann. Autofahrer auf der A2 brauchen ab heute im Bereich Herten etwas Geduld. Dort wird die Verkehrsführung für den Neubau der Brücke Münsterstraße eingerichtet. Zwischen Gelsenkirchen-Bur und dem Kreuz Recklinghausen sind deshalb bis Mitte August tagsüber zeitweise nur 2 Spuren frei. Nachts wird der Verkehr sogar auf einen Fahrstreifen verengt. Wenn die Baustelle komplett eingerichtet ist, sollen erstmal wieder alle 3 Spuren pro Fahrtrichtung befahrbar sein. Die Anschlussstelle Herten bleibt grundsätzlich zwar offen, könnte im weiteren Bauverlauf der Brücke aber für 2 Wochen gesperrt werden. Der Rhein hat einen der niedrigsten Pegelstände im Juli jemals erreicht. In Düsseldorf ist der Fluss nur noch 35 Zentimeter tief und das hat Auswirkungen auf die Schifffahrt. Die Containerschiffe müssen teilweise auch auf die Kanäle bei uns im Kreis ausweichen. Währenddessen ist die Lage bei Emscher und Lippe aber nicht so dramatisch. An der Borkener Straße in Dorsten hat die Lippe mit 4,50 Meter zwar Niedrigwasser und ähnlich ist es an der Emscher am Stadthafen in Recklinghausen. Eine Warnmeldung von Niedrigwasser gibt es bei uns aber nicht.
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3: Viel Sonne, hier und da mal eine Wolke. So sieht's aktuell am Himmel überm Kreis aus. Mhm. 21 Grad müssen wir dazu. Aktuell am Dorstner Wesel-Datteln-Kanal und 19 Grad am Maler-Grimme-Institut. Es geht heute rauf auf bis zu 33 Grad und kann nachmittags auch mal gewittern. Auch morgen gibt's Sonne, Wolken und vielleicht mal ein Gewitter bei maximal 29 Grad. Um die Staus kümmert sich hier Ingo.
1: Ja, wenn es denn mal irgendwas zu kümmern gäbe. Es sind halt keine Staus da. Blitzer sind auch keine da. Das könnt ihr aber natürlich jederzeit ändern. Wenn ihr welche entdeckt, ruft gerne mal kurz durch. 08.910.910, das wisst ihr, das ist die Radiofest-Hotline und die ist für euch natürlich kostenlos.
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1: Das ist der Donnerstag im Kreis Recklinghausen.
3: Und wir sind im Studio, Simone Danisch und Ingo Arndt hier.

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0: hört Radiofest mit Ingo Arndt und Simone Danisch, der Donnerstagmorgen hier um 7.38 Uhr.
1: Heute ist der internationale Tag der Freundschaft. Wir haben es euch ja schon ein paar Mal gesagt. Ein Tag, an dem es um Menschen geht, auf die wir uns verlassen können, egal ob groß oder klein.
0: Und vorhin haben wir euch ja schon die beiden besten Kumpels Miko und Jaden vorgestellt. Die haben schon gesagt, einfach keine große Wissenschaft draus machen.
1: Sie haben unserem Reporter Martin Kerkhoff aber noch mehr Geheimnisse einer guten Freundschaft verraten.
2: So, Miko und Jaden im Copacabacum. Ihr seid zwei Freunde. Und dazu gehört, dass er heute hier schwimmen geht. Macht er das öfter?
3: Wir machen das gerne öfters.
2: Ist er dein bester Freund?
3: Ja.
2: Seit wann?
3: Seit so 2 Jahren.
4: Ja, das stimmt.
2: Und wie habt ihr euch kennengelernt?
3: Durch unsere Eltern so.
4: Also wir haben uns mal getroffen, da waren wir schwimmen. Und seitdem sind wir befreundet.
2: Was macht er so alles zusammen?
3: Ich gehe zu ihm, wir gehen in den Pool.
2: Zocken ein bisschen auch? Ja. Playstation oder sowas?
4: Ja.
2: Welches Lieblingsspiel?
3: Minecraft.
2: Wer zockt wen ab?
4: Ich gewinne immer.
2: Du gewinnst immer. Du bist nicht sauer, weil er ein Freund ist.
3: Ja.
2: Was heißt das für dich, dass er dein Freund ist?
3: Wir halten immer zusammen. Wenn irgendwas sein sollte, hilft er mir. Ich helfe ihm.
4: An einer Freundschaft ist eigentlich das Wichtigste, dass man sich nicht streitet.
2: Super. Viel Spaß euch noch. Tschüssi.
0: Das klingt wirklich nach einer richtigen Bromance zwischen
1: aber
0: den
1: echt?
0: Beiden, ne?
1: So soll es sein am internationalen Tag der Freundschaft. Hier ist Radio Fest. Kommt ihr gut rein in den Tag jetzt mit Phil Collins. Don't lose my number.

0: Der Udo hat gerade angerufen, es blitzt in Herten und zwar auf der Feldstraße. Udo, danke fürs Bescheid geben.
1: Jo, danke Udo. Und wenn ihr auch noch was habt, dann tragt es einfach in die Radio Fest App ein.

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1: Mit Danny Hoppe. Guten Morgen. In diesem Sommer jagt eine Hitzewelle die nächste und Klimaexperten sagen, daran müssen wir uns gewöhnen, denn das wird in Zukunft wohl immer häufiger der Fall sein. Auch heute bekommen das viele Menschen zu spüren. In Teilen Deutschlands geht es wieder rauf in Richtung 40 Grad. Der Deutsche Wetterdienst legt heute außerdem die offizielle Bilanz für den Juli vor. Einiges ist davon schon bekannt und bestätigt die Entwicklung. Marc Weiß hat mehr dazu.
2: Der Juli war nach DWD-Angaben der fünfte Monat in Folge, der deutlich sonniger und trockener war als der Mittelwert der vergangenen Jahre. Für die Politik geht es inzwischen nicht mehr nur darum, das Klima irgendwie noch zu schützen, sondern immer mehr auch darum, sich auf die Folgen des Wandels einzustellen. Für die Städte in Deutschland sei die Anpassung an das Klima eine Daueraufgabe, heißt es vom Städtetag. Dabei geht es zum Beispiel um die Begrünung, weniger Beton, mehr Pflanzen und mehr Schatten. Insgesamt kommen wir in Deutschland aktuell allerdings noch glimpflich davon. Länder wie Frankreich, Spanien, Griechenland oder Portugal kämpfen gerade gegen die schwersten Waldbrände seit Jahrzehnten. Und selbst im sonst so verregneten England herrscht ein ganz anderes Wetter. Die britischen Behörden haben offiziell eine Dürre ausgerufen und es ist bereits der zweite Dürresommer in England. Experten dort gehen von schwerwiegenden Folgen für die Umwelt und die Tierwelt aus.
1: Und jetzt weitere Meldungen im Überblick. Die Krise der deutschen Autobauer geht weiter. Auch bei BMW brechen die Gewinne weg. Im zweiten Quartal hat der Konzern nach Steuern nur noch 1,2 Milliarden Euro verdient. Das waren 35% weniger als im Vorjahreszeitraum. Diese Zahlen hat BMW vorhin in München vorgelegt. Bessere Zahlen kann offenbar die Deutsche Bahn präsentieren. Sie legt am Vormittag ihre Bilanz für das erste Halbjahr vor. Und zum ersten Mal seit 7 Jahren schreibt sie anscheinend wieder schwarze Zahlen. Das melden die Bild und der Spiegel. Außerdem gab es demnach einen Rekord bei den Fahrgastzahlen mit 960 Millionen. Heute ist der sogenannte Erdüberlastungstag. Das heißt, ab heute hat die Menschheit die Rohstoffe aufgebraucht, die die Erde innerhalb eines Jahres erneuern kann. Das hat die Organisation Global Footprint Network berechnet. Sie fordert vor allem, die CO2-Emissionen zu senken. Hat der ein oder andere bestimmt auch schon mal gemacht, eine private Chatnachricht an andere weitergeleitet. Aber darf man das unter bestimmten Umständen überhaupt einfach so? Mit dieser Frage beschäftigt sich am Vormittag der Bundesgerichtshof. Hintergrund ist ein Streit zwischen zwei ehemaligen Freundinnen. Die hatten sich vor 3 Jahren über den Arbeitgeber der einen ausgetauscht. Als sie sich später beide aber zerstritten hatten, landete dieser Chatverlauf dann bei der Lebensgefährtin des Chefs. Und das hatte Folgen, denn die Freundin verlor dadurch ihren Job. Es folgte ein Rechtsstreit um 7.500 Euro Schadenersatz. Das soll der BGH jetzt klären. Und das waren die Nachrichten mit Danny Hoppe.
3: Das Wetter. Rein in den nächsten Sommertag. Simone und Ingo sind hier. Ja, und die Sonne scheint bei aktuell 17 Grad an der Dattelner Hafenbrücke und 20 Grad am Bürgerhaus Süd in Recklinghausen. Es wird wieder heiß mit bis zu 33 Grad heute. Am Nachmittag kann es deswegen auch mal gewittern. Mit Sonne, Wolken und Gewittern geht es morgen auch bei maximal 29 Grad weiter.
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3: Und du hattest wirklich recht, Ingo. Heute ist es besonders ruhig auf den Straßen.
4: Kaum sagst du das, habe ich den ersten Mini-Stau hier heute Morgen. Der kommt von der A43 Recklinghausen-Wuppertal zwischen dem Kreuz Herne und Bochum-Riemke. Da stockt es 1 Kilometer.
3: Ja,
4: ich weiß nicht, ob man das wirklich Stau nennen darf. Ihr seid hier in unter 5 Minuten durch.
3: Jetzt tust du dich aber wichtig.
4: Aber einen Blitzer habe ich und da wird wirklich geblitzt, nämlich in Herten auf der Feldstraße.
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3: Dinge, die ich am frühen Morgen vor der Sendung nicht brauche. Wenn ich so im Bad stehe und mir das Auge mit der Mascara fast aussteche,
4: ja,
3: weil...
4: Das ist schon gefährlich genug immer.
3: Weil durchs Fenster trotz Fliegengitter so eine riesige Motte reinkommt. Und mit riesig meine ich wirklich riesig.
4: Okay, wie groß meinst du etwa, damit riesig. Wir uns das alle vorstellen können?
3: Ich
4: vielleicht
3: würde sagen, ja, so groß wie eine Dattel war die.
4: Okay.
3: Bah. Und hektisch ist sie durch die Gegend geflogen.
4: Okay, aber ich darf doch auch mit ein bisschen Freude verkünden, du hast es ja dann doch überlebt.
3: Ja, irgendwie nimmst du mich nicht wirklich ernst, habe ich das Gefühl.
4: Doch,
3: ich habe sie irgendwann umständlich eingefangen. Mann ey, ich erzähle dir gar nichts
4: doch,
3: mehr.
4: Doch, machst du wohl. Zum Beispiel gleich um 7:50. Bis dahin haben Ingo, Anne und Simone da. Schau mal, erstmal ein bisschen Musik für euch im Gepäck. Ab dafür.

0: dieser Kuschelstimmung jetzt an 30 Grad zu denken, die wir heute kriegen. Ich meine, schön und gut, wir haben ein klimatisiertes Radio-Feststudio, aber als Reporter bekommst du, habe ich das Gefühl, manchmal irgendwie im Sommer doch die besseren Aufgaben.
1: Unser Kollege Martin Kerkhoff, der war gestern bei 34 Grad im Copacabacum in Herten und durfte das auch noch Arbeit nennen.
2: Jetzt kommen wir zu dir. Wie heißt du?
3: John.
2: Und, bist du öfter hier im Copacabacum?
3: Ja, ich bin schon seit ich hier 4 bin. Hier ist es so wie mein zweites Zuhause.
2: Wie alt bist du jetzt?
3: 10.
2: Boah, so lange schon? Krass.
3: Ich habe hier mit meinem Papa schwimmen gelernt, ja.
2: Was machst du denn hier am liebsten?
3: Ja, zu schwimmen.
2: Ja, okay, dann frage ich dich, in welchem Becken?
3: Hier, also hier bei...
2: Im großen Schwimmerbecken?
3: Schwimmerbecken und hier einfach einer.
2: Ah, einer springen machst du auch, ne?
3: Ja.
2: Ein bisschen Fußball spielen auf der Wiese oder so?
3: Ja, ich bin nur ein Fußballspieler.
2: Super, hast du mal Bock reinzuspringen, dann könnte ich das aufnehmen. So. Ja, mach mal eine Arschbombe für uns exklusiv im Radio. Auf die Plätze, fertig, los. Unser Mikro ist nass, aber ist egal. Hast du super gemacht. Ich wünsche dir noch viel Spaß.
0: Das
2: Tschüssi.
0: Hat auf jeden Fall ordentlich geflatscht.
1: Ja, das Mikro kann das abhaben. Heute ist eine Arschbombe vermutlich auch die beste Art, sich abzukühlen. Zumindest bis zum Nachmittag. Da könnte es dann ja ordentlich krachen oder regnen.
0: Genau, da halten wir euch hier bei Radio Fest. Aber natürlich auf dem Laufenden. Jetzt haben wir es 8:11 Uhr. Einen schönen guten Morgen von Ingo Arndt und Simone Danisch.

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0: guten Start euch in diesen Donnerstag.
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3: Viele Kinder schaffen es ja gegen den Willen ihrer Eltern fast gemüsefrei durch die ganze Kindheit.
4: Ich mag das aber nicht.
3: In der Regel verhält sich ein Kind ja wie ein Kamel beim Wasser. Wenn es Eis, Pizza und Nudeln gibt, dann werden Tonnen verschlungen und dann die nächsten 3 Tage einfach nichts gegessen. Und in den Ferien ist es den Eltern dann sowieso egal. Im Urlaub darf jeder essen, was er will. Das gibt keinen Stress. Nur wenn du nach den Sommerferien dann wieder mit was Gesundem ankommst.
4: Das ist voll unfair. Bäh! Ich will Eis zum Frühstück.
3: Nur die ganz kleinen Kinder sind immer offen für alles. Die probieren auch alles. Am Strand auch gerne Sand, Murmeln, Bernstein, Quallen und Algen.
4: Lecker!
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0: halb neun in eurem Lieblingsradio.
1: Schön, dass ihr dabei seid.
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3: Mit Viktoria Michels, einen schönen guten Morgen zusammen. Eine Grundschullehrerin aus dem Kreis hat vergeblich versucht, das Land NRW zu verklagen. Sie wollte sich nach Niedersachsen versetzen lassen. Dort hatte sie schon ein Haus gekauft und ihren Hauptwohnsitz angemeldet. Doch dann lehnte die Bezirksregierung ihren Versetzungsantrag ab. Der Grund? Der Bedarf an Grundschullehrern bei uns sei hoch, gerade an der Schule, wo die Lehrerin arbeitet. Eine Freigabe wäre erst in 2 Jahren wieder möglich. Daraufhin zog die 49-Jährige vor Gericht, doch das entschied auch gegen sie. Der Grund? Die Unterrichtsversorgung sei wichtiger als die persönlichen Belange der Beamtin. An der A2 bei Herten wird eine neue Brücke gebaut. Dafür starten heute die ersten Arbeiten. Deshalb müssen Autofahrer auf der A2 zwischen Gelsenkirchen-Buer und dem Kreuz Recklinghausen mit Einschränkungen rechnen. Bis Mitte August sind an der Anschlussstelle Herten tagsüber zeitweise nur 2 Fahrstreifen frei. Nachts ist es sogar nur 1 Spur pro Richtung. In der Zeit wird eine neue Verkehrsführung aufgebaut. Die eigentlichen Arbeiten an der Brücke Münsterstraße sind dann für die erste Jahreshälfte 2027 geplant. Der Rhein hat einen der niedrigsten Pegelstände im Juli jemals erreicht. In Düsseldorf ist der Fluss nur noch 35 Zentimeter tief und das hat Auswirkungen auf die Schifffahrt. Die Schiffe müssen teilweise auch auf die Kanäle bei uns im Kreis ausweichen. Währenddessen ist die Lage bei Emscher und Lippe nicht so dramatisch. An der Borkener Straße in Dorsten hat die Lippe mit 4,50 Meter zwar Niedrigwasser. Ähnlich ist es an der Emscher am Stadthafen in Recklinghausen. Eine Warnmeldung von Niedrigwasser gibt es aber noch nicht.
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4: 23 Grad, die haben wir aktuell erreicht an der ehemaligen Zeche Graf Schwerin in Castrop-Rauxel und auch am alten Dorf Westerholt. Und dazu gibt es Sonne und ein paar Wolken. Bei maximal 33 Grad kann es am Nachmittag aber auch Gewitter geben. Das gilt auch für morgen. Bei bis zu 29 Grad gibt es dann Sonne und Wolken und vielleicht auch mal ein Gewitter. Rüber zu Ingo und den Staus und Blitzern in der Theorie.
0: Ja, in der Theorie. In der Praxis haben wir zumindest keine Staus. Einen Blitzer, den haben wir aber, der steht in Herten und zwar auf der Feldstraße.
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4: Mit Simone Danisch und Ingo Arndt geht es für euch rein in den Donnerstag.
0: Schönen guten Morgen in den Kreis Recklinghausen.

0: Und Radio Fest hat noch eben schnell eine Warnmeldung für euch.
1: Auf einmal passiert doch was. Bitte Vorsicht auf der A42 Dortmund-Kamp-Lindfort zwischen Herne-Börnig und Herne-Horsthausen. Da liegen auf der linken Spur Gegenstände. Passt da bitte ganz besonders auf.
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0: gemacht. Ich habe KI genutzt.
1: Oh.
0: Und die Definition von Freundschaft laut KI, die lautet folgendermaßen: Freundschaft ist eine freiwillige, enge Beziehung zwischen Menschen, die auf gegenseitiger Zuneigung, Vertrauen und gemeinsam erlebter Zeit beruht.
1: 8.39 Uhr jetzt. Radio Fest mit Simone Danisch und Ingo Arndt sagen am Internationalen Tag der Freundschaft. Aber was sollen wir bei einem so emotionalen Thema eine seelenlose KI fragen?
0: Stimmt auch.
1: Wir fragen viel lieber euch, was Freundschaft ausmacht.
2: Eine gute Freundschaft macht es aus, dass man loyal zueinander steht und auch über Entfernungen und Zeiten hinweg sich immer auf den anderen verlassen kann. Vertrauen.
3: Füreinander da sein.
4: Dass sie nicht nur in guten Zeiten da sind, sondern auch, wenn es darum geht, mal Hilfestellung zu leisten.
5: Ja, dass man sich versteht, dass der andere auf einen eingehen kann, ohne große Worte, und dass man sich aufeinander verlassen kann.
6: Man braucht es nicht immer zu sehen, aber wenn man zusammen ist, dann ist es wieder gut und dann redet man und erneuert die Freundschaft, und das ist für mich wichtig.
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0: Hitzewelle ist da und viele fragen sich, wie gut kommt die Bahn mit den hohen Temperaturen zurecht? Ende Juni bei den 40 Grad hat sich ja gezeigt, da gibt's schnell Probleme.
1: Ja, der Kollege José Nassiani hat für uns recherchiert. José, was unternehmen denn Bahn- und Verkehrsbetriebe, wenn es so heiß ist wie jetzt wieder?
2: Ja, viele der Maßnahmen bekommen wir Fahrgäste überhaupt nicht mit. Die Bahn überwacht mit Sensoren und einem eigenen Wetterprognosesystem die Schienen, die Stellwerke, auch andere besonders hitzeempfindliche Anlagen. Außerdem wurden sehr viele ICE- und Intercity-Züge inzwischen mit leistungsfähigeren Klimaanlagen ausgestattet. Okay. Aber auch diese Technik kann bei extremer Hitze an ihre Grenzen kommen. Deshalb, bei extremer Hitze gibt es jetzt schon einige Verkehrsunternehmen, die inzwischen dazu raten, auf nicht unbedingt notwendige Fahrten zu verzichten.
1: Ja, klasse. Ich fasse zusammen. Die Lösung bei Hitze zum Fahren mit den Öffis ist ganz einfach. Einfach nicht mit den Öffis fahren. Das ist nämlich mal pragmatisch.
0: So kann man es auch nennen. Radiofest hatte die Infos für euch um 13 Minuten vor 9.

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1: Mit Danny Hoppe, guten Morgen. In vielen Ländern Südeuropas jagt eine Hitzewelle gerade die nächste und das sorgt dafür, dass sich die Waldbrandlage weiter zuspitzt. Immer mehr Länder melden immer mehr Brände. Auch Spanien ist weiter stark betroffen, bekommt jetzt aber auch Hilfe aus NRW. Mehrere Feuerwehren haben sich von uns aus auf den Weg gemacht, um die Einsatzkräfte in Spanien beim Kampf gegen die Waldbrände zu unterstützen. Marc Weiß hat die Einzelheiten.
2: Es handelt sich um eine spezialisierte Waldbrandeinheit mit Einsatzkräften aus Bonn, Düsseldorf, Leverkusen, Königswinter und Ratingen. Der Einsatz findet im Rahmen des EU-Katastrophenschutzverfahrens statt. Spanien hatte um die Hilfe offiziell gebeten. Voraussichtlich am Samstag wird der aus 56 Einsatzkräften und über 20 Fahrzeugen bestehende Konvoi in Nordwestspanien erwartet. Auch in Frankreich könnte es noch Einsätze von NRW-Feuerwehren geben. Mehrere Einheiten sind in Alarmbereitschaft, wurden allerdings noch nicht angefordert. Dafür sind aktuell Spezialkräfte der Tierrettung Essen in Frankreich im Einsatz. In der Region um Bordeaux helfen sie mit Drohnenunterstützung, eingeschlossene Tiere zu finden und aus den Flammen zu retten. Dieser Einsatz ist freiwillig. Inzwischen sind immer mehr Länder von den extremen Waldbränden betroffen. Neben Frankreich und Spanien sind das im Moment vor allem Griechenland, Portugal, Italien und die Türkei.
1: Und jetzt weitere Meldungen im Überblick. Der Deutsche Städtetag fordert Milliarden von Bund und Ländern für einen besseren Hitzeschutz in Deutschland. Man brauche in den Städten mehr Grünanlagen, öffentliche Gebäude mit Klimaanlagen, Trinkbrunnen und öffentliche Schattenplätze. Das sagte Städtetagschef Schuchert dem RND. Am Morgen hat der nächste Autobauer schlechte Zahlen vorgelegt. Bei BMW ist der Gewinn im zweiten Quartal um mehr als ein Drittel eingebrochen auf nur noch 1,2 Milliarden Euro. Erst gestern war bekannt geworden, dass BMW weltweit 8.000 Stellen abbauen will. FIFA-Chef Infantino hat seine höchst umstrittenen Investorenpläne in einer Videobotschaft verteidigt. Der Einstieg externer Geldgeber sei eine einmalige Chance, die weltweite Entwicklung des Fußballs deutlich zu beschleunigen, sagte er. Kritiker befürchten noch mehr Turniere und noch mehr Kommerz. Ab heute leben wir über unsere Verhältnisse, zumindest was die Rohstoffe angeht, die die Erde innerhalb eines Jahres erneuern kann. Die haben wir jetzt nämlich aufgebraucht. Das hat die Organisation Global Footprint Network mitgeteilt und berechnet, dass heute der sogenannte Erdüberlastungstag ist. Das heißt, ab heute stoßen wir mehr CO2 aus, als die Wälder und Ozeane aufnehmen können, oder wir nutzen mehr Acker- und Weideland, als wir rechnerisch zur Verfügung haben. Und laut Berechnungen trägt Deutschland daran eine große Schuld. Würden alle Menschen so konsumieren wie wir, wäre der Erdüberlastungstag schon am 10. Mai gewesen, heißt es. Und das waren die Nachrichten mit Danny Hoppe.
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4: Guten Morgen von Simone und Ingo. Hallo. Am Donnerstag bei aktuell jeweils 26 Grad am Halterner Kiebitzberg und am Erkenschwicker Silbertbach. Die Sonne ist auch am Start, genauso wie die ein oder andere Wolke. Zum Nachmittag werden die bei bis zu 33 Grad auch mal mehr. Es kann sogar gewittern. So geht's übrigens auch morgen weiter. Sonne, Wolken und bei maximal 29 Grad auch mal ein Gewitter.
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4: Ingo checkt die Straßen für euch.
5: Und das geht wie immer heute sehr schnell, denn Staus habe ich keine. Ich habe weiterhin nur einen Blitzer, der steht in Herten auf der Feldstraße. Und das war's auch schon.
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5: Das habe ich dir, glaube ich, noch gar nicht erzählt. Am Wochenende, da war ich bei Freunden und auf dem Weg nach Hause, da bin ich über die Groppenbrucher Brücke gefahren am Dortmund-Ems-Kanal.
4: Hier, Städtedreieck, Dortmund, Lünen, Brambauer, Waldrop, ne?
5: Ganz genau da. Mhm. Und ungelogen, ne? Tausende Motten waren da, also um die Laterne herum. Und auf dem Boden ein regelrechter Mottenteppich.
4: Gab's in Dorsten jetzt auch, übrigens auf der Hochstadenbrücke.
5: Okay.
4: Das sind wohl Motten der Eintagsfliege mit dem poetischen Namen Vergängliche Jungfrau.
5: Ja, passt ja.
4: Sind völlig ungefährlich übrigens, sieht aber halt sehr apokalyptisch aus, weil es so viele sind.
5: Das kann ich echt bestätigen. Gruselig sah das aus. Vielleicht ist euch sowas ja die letzten Tage im Kreis auch schon mal aufgefallen. Dann erzählt es uns gerne. 08.910.910, das ist die Radio Fest WhatsApp-Nummer. Und da freuen sich Ingo Arndt und Simone Danisch auf eure Sprachnachrichten.
4: Jo.

0: Der Donnerstagmorgen läuft bei euch Radiofest mit Simone Dahnen-Schöningo an, um jetzt 10 nach 9.
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0: 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Beim ersten Comedy-Camp am 4. Oktober ist unter anderem Ingrid Kühne mit dabei. Und die Frau ist der Hammer.
1: Immer mit im Gepäck Geschichten über ihren Sohn.
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4: Also ich bin froh, dass wir den jetzt so groß gekriegt haben. Ist ein bisschen unselbstständig, das merkst du. Ne? Der wohnt auch zu nah für dran. Ne? Kriegst du nachts dann eine WhatsApp, ne? Düdüdüng, sitzt senkrecht im Bett. Mama zählt nass, ja. Ich sag, was? Sagt Ralf, was hört? Ich sag, Mama zählt nass, ja. Sagt er, was meint der? Ich sag, Mama, ich stehe am Schützenfestzelt, es regnet, holst du mich ab. Das ja, und als Mutter, was machst du, ne? Ne, Schlappen an, Strickjacke an, Joggingbuchs und dann holst du das Kind ab. Ne? Standen sie noch mit 4 Männern, ne? Also Sven und die 3, die den gestützt hatten. Und dann habe ich den wirklich, ich hab die nach Hause gebracht, die Jungen nach Hause und zu Hause nur eine Decke drüber. Und daran merkst du, der ist noch nicht selbstständig. Ich bin nämlich gerade wieder zu Hause und was ist, kriege ich wieder eine WhatsApp. Sagt er, Mama, brauchst doch nicht kommen, ich bin schon zu Hause.
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3: Wow, diese Rabatte sprengen ja völlig den Rahmen.
4: Ganz genau.

0: 33 Grad heute.
1: Hitze und Sonne, wir schwitzen, versuchen uns irgendwie Luft zuzuwedeln.
2: Ja, und in Recklinghausen, da hat die Stadt jetzt für zusätzliche Erfrischung gesorgt. Und zwar am Kirchplatz, da gibt es jetzt vorübergehend eine Sprühnebelanlage. Immer von mittags 13 Uhr bis 17 Uhr gibt es da jetzt diesen feinen Wassernebel, der uns da abkühlen soll.
1: Gerade der Kirchplatz in der Recklinghäuser City ist nämlich ein Hitze-Hotspot laut der Stadt. Ja, man will mit der Anlage auch mal schauen, was man vielleicht so dauerhaft dort aufbauen kann.
2: Finde ich eine gute Idee. Behalten wir für euch erstmal im Blick hier bei Radio Fest.

0: Um 9:30 fangen die Black Eyed Peas erstmal an, du.
1: Yo, let's get it started. Habt ihr gehört, hier in eurem Lieblingsradio.
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3: Florian Josse hier für euch. Einen schönen guten Morgen wünsche ich. In Recklinghausen bekommt ihr passend zu den aktuell hohen Temperaturen bei uns eine Abkühlung. Die Stadt setzt gleich auf mehrere Projekte. Am Kirchplatz wird zum Beispiel erstmals eine temporäre Sprühnebelanlage installiert. Dafür wurde ein spezieller Schlauch mit Düsen an einer Lichtstele befestigt. Täglich von 13 bis 17 Uhr kommt da ein feiner Wassernebel raus. In Zukunft wäre laut Stadt auch der Einsatz von mobilen Anlagen denkbar. Die könnten dann an verschiedenen Standorten genutzt werden. Außerdem geht das beliebte Fontänenfeld auf dem Altstadtmarkt morgen wieder in Betrieb. Bisher kam da dieses Jahr noch kein Wasser raus. Es gab einen technischen Defekt. Der kann aber bis morgen behoben werden. Neben der Abkühlung sind die Maßnahmen auch gleichzeitig Anpassungen an den Klimawandel. Eine Grundschullehrerin aus dem Kreis Recklinghausen darf vorerst nicht nach Ostfriesland wechseln. Das hat das Oberverwaltungsgericht in Münster entschieden. Die 49-Jährige hatte an der Nordsee ein Haus gekauft und wollte dorthin versetzt werden. Die Bezirksregierung lehnte das aber wegen des aktuellen Lehrermangels an Grundschulen ab. Zu Recht, wie die Richter jetzt urteilten. Laut dem Gericht müssen Beamte ihren Wohnort nach dem Arbeitsplatz richten und nicht umgekehrt. Das öffentliche Interesse an der Unterrichtsversorgung im Kreis Recklinghausen sei wichtiger als die privaten Pläne der Lehrerin. Das Urteil ist rechtskräftig. In Malmitte nimmt der geplante Präventionsrat weiter Gestalt an. Verwaltung und engagierte Bürgerinnen und Bürger haben jetzt erste Ziele und Aufgaben des neuen Gremiums abgestimmt. Gemeinsam sollen sie Probleme im Stadtteil früh erkennen und Lösungen entwickeln, um die Lebensqualität zu verbessern. Die Gründung des Präventionsrats ist für Mitte September geplant. Interessierte können sich dann ebenfalls beteiligen. Mit dem Präventionsrat in Mal sollen Bürger, Polizei, Stadtverwaltung und Vereine an einen Tisch gebracht werden. Themen sind dabei unter anderem Sicherheit und Sauberkeit der Stadt.
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0: Die Temperaturen klettern um jetzt kurz nach 9:30 immer weiter nach oben. Mhm. Aktuell sind wir schon bei 26 Grad an der Feuerwehr Dorsten und bei 27 Grad am Chemiepark Mal angekommen. Das Ziel heute 33 Grad. Und dazu gibt's mal Sonne, mal mehr Wolken und am Nachmittag kann's auch mal gewittern. Das wiederholen wir morgen bei maximal 29 Grad im Grunde. Und dann kümmert sich Ingo noch mal eben um den Verkehrsmonitor.
1: Ja, aber da habe ich gerade wirklich mal so überhaupt gar nichts. Also keine Staus, keine Blitzer. Es ist wirklich sehr, sehr ruhig heute.
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1: Und Ingo Arndt ist bei euch. Moinsen.
0: Simone Danisch ist auch am Start. Hallo zusammen.

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1: Ist da? Ich habe da lange drüber nachgedacht. Was für mich wirklich keiner braucht, diese Alles-Tester oder wie die da aus dem Fernsehen heißen. Was ihr wirklich braucht, ihr braucht uns, Radio Fest. Denn wir testen hier ja für euch die besten Badeseen in NRW.
0: Und heute geht's zum Karster See. Unser Reporter Stefan Reek war dort und hat das Strandbad mal für uns abgecheckt.
2: Ja, als ich hier gerade angekommen bin, da hat die Besucheranzeige so circa 230, 240 Leute angezeigt. Und ich dachte mir, okay, können vielleicht ein bisschen voller werden. Aber hier angekommen ist es wirklich alles andere als überfüllt. Man liegt hier auf einer riesigen Wiese und gleichzeitig fühlt man sich hier überhaupt nicht wie auf einem Präsentierteller oder so. Hier stehen nämlich überall so richtig alte, schöne, knorrige Bäume rum, die alles so ein bisschen gemütlicher machen und unter denen man vor allem wunderbar im Schatten liegen kann. Ja, und das machen auch die meisten nicht. Zum Beispiel, ich liege hier unter einer wunderschönen, ja, Eiche müsste es sein, und ein paar andere spielen hier voll motiviert Volleyball, Fußball, und direkt neben mir wird hier gerade eine Partie Tischtennis angezockt. So, ich stehe jetzt hier an der Tischtennisplatte zusammen mit
3: Amadeo.
2: Genau, und wir spielen jetzt mal ein kleines Match zusammen.
4: Aufschlag, let's go.
2: Boah, stark. Ja, eine knackige 0-5 Niederlage später bin ich jetzt wirklich komplett nass geschwitzt. Gut, dass hier so ein See ist. Ich gönne mir jetzt hier erstmal eine kleine Abkühlung. Es ist wirklich ein Traum. Ich sitze in der Sonne im Wasser, kühle mich schön ab. Neben mir schwimmen sogar ein paar Fischis rum. Total idyllisch. So, ich muss sagen, jetzt nach den ganzen professionellen Tischtennisspielen und Planschen bin ich echt ein bisschen hungrig. Auf zum Imbiss.
5: Hi. Ich hätte gerne Pommes Spezial, bitte.
2: So, Achtung, kurz mal hinhören. Ich weiß, ist eine Ansage, Freunde, aber ich habe sie gefunden. Die Schwimmbadpommes überhaupt, die gibt's hier am Karstersee. Vertraut mir. Ich bin jetzt gerade wieder durchs Drehkreuz nach draußen gegangen und ich hatte einen wirklich wunderschönen Tag hier am Karstersee. Ich habe total entspannt im Schatten gesessen, eine Runde Tischtennis gespielt, konnte mich abkühlen und habe mich danach noch mit einer Pommes belohnt. Ich bin super erholt und besser geht's nicht.
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0: Mario mit Let Me Love You und mit Claudia Löhr geht's ab 10 Uhr durch den Hitzevormittag hier bei Radio Fest.
1: Und raus in der Sonne geht's jetzt für uns. Ingo und Simone sind raus. Wir machen's jetzt wie Kato. Wir machen das Licht hier aus.
0: Tschüss.

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1: Mit Danny Hoppe. Guten Morgen. Seit gestern ist Steffen Bilger neuer Bundesverkehrsminister und am Morgen hat er schon mal einen Ausblick gegeben, wo er seine Schwerpunkte setzen will. Ein generelles Tempolimit gehört nicht dazu. Er sei sicher, dass es in dieser Legislaturperiode nicht kommen werde, sagte Bilger vorhin bei NTV. Marc Weiß aus dem News-Team, wie begründet Bilger das?
2: Also was er sagt, wird die Gegner des Tempolimits freuen, denn es sind genau die Argumente, die man aus diversen Streitgesprächen, vor allem aus Social Media kennt. Bilger sagt, wir haben in Deutschland die sichersten Autobahnen, wir haben weniger Verkehrstote als die meisten Länder in Europa mit Tempolimits und es komme eben auf die Sicherheit und den Verkehrsfluss an. Da seien Telematikanlagen, die die Geschwindigkeit ja nach Wetter und Verkehrslage individuell anpassen können, die beste Lösung. Solche Anlagen haben wir schon und wenn Bilger das so sieht, dürften es vermutlich bald mehr werden.
1: Ja, Klimaschützer dürfte das weniger freuen. Was sagt Bilger denn zu einem weiteren Tankrabatt?
2: Den schließt er aus, muss er ja auch, sonst würde er sich aktuell gegen die eigene Bundesregierung stellen. Bilger sagt, es sei einfach zu teuer. Er sehe aber natürlich die Belastung für Autofahrer und vor allem für Pendler, immerhin. Aber er hat keine Lösung im Angebot, ehrlich gesagt. Stattdessen sagt er, man werde das weiter beobachten. Einzelmaßnahmen seien nicht ausgeschlossen. Die Koalition werde weiter beraten und so weiter. Also ehrlich gesagt heißt das alles und nichts. Wir werden wohl abwarten müssen, ob es Unterstützung vom Bund noch gibt.
1: Danke, Marc. Und jetzt weitere Meldungen im Überblick. Das Robert-Koch-Institut geht davon aus, dass es in diesem Jahr in Deutschland schon fast 10.000 hitzebedingte Todesfälle gegeben hat. Das sind mehr als in jedem einzelnen Gesamtjahr seit 2016. So steht es im neuen RKI-Wochenbericht. Die Bahn stellt am Vormittag ihre Zahlen für das erste Halbjahr vor. Und laut Bild und Spiegel hat sie zum ersten Mal seit 7 Jahren wieder einen Gewinn erzielt. Dazu gab es demnach mit 960 Millionen Fahrgästen einen neuen Rekord. Nach dem Terroranschlag auf den CSD wird in Berlin die geplante Technoparade Zug der Liebe abgesagt. Das haben die Veranstalter bestätigt. Die Ereignisse rund um den CSD hätten die Lage drastisch verändert, heißt es. Die Parade sollte Ende August stattfinden. Im vergangenen Jahr hatten rund 10.000 Menschen daran teilgenommen. Die Investorenpläne von FIFA-Chef Infantino sorgen zurzeit für viel Wut und Kritik bei Fußballfans, aber auch bei einigen Verbänden. Zum Beispiel bei der UEFA. Sie will offenbar noch heute zu einer Dringlichkeitssitzung zusammenkommen, um über das Thema zu sprechen. Das melden übereinstimmend mehrere Medien. Es gibt Spekulationen, dass die UEFA sogar mit einem Boykott drohen könnte, also einer WM ohne die Europäer. Die UEFA hatte Infantinos Pläne zuletzt scharf kritisiert. Hier würden Grenzen überschritten. Befürchtet werden noch mehr Turniere und noch mehr Kommerz. Die FIFA soll den Verbänden eine Frist für die Zustimmung zum geplanten Investorendeal gesetzt und im Gegenzug eine Sonderzahlung in Millionenhöhe versprochen haben. Deshalb dürften gerade kleinere Verbände offen dafür sein. Und das waren die Nachrichten mit Danny Hoppe.
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4: Das ist der wärmste Tag der Woche heute. Der Vormittag kommt auch noch sehr sonnig und trocken daher. Das ändert sich zum Nachmittag hin allerdings. Dann gibt es die Abkühlung mit Schauern, zum Teil auch Gewittern. Das Ganze kann auch Unwetterpotenzial haben. 21 bis 26 Grad dann nur noch. Morgen geht's heiter weiter bis zu 31 Grad und am Wochenende dann entspanntes Sommerwetter.
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4: Wir gucken mal auf die Autobahn. Das ist ja recht überschaubar heute. A1 Köln Richtung Euskirchen zwischen Hürth und dem Kreuz Bliesheim. 4 Kilometer Stau, da braucht er fast 10 Minuten länger. A4 Aachen Richtung Köln zwischen dem Kreuz Köln West und Köln Eiffeltor. 4 Kilometer, auch da seid ihr in 10 Minuten durch. Und die A30 Amsterdam Richtung Osnabrück zwischen Rheine Nord und Rheine Kanalhafen. 3 Kilometer, auch hier 10 Minuten plus. Gute Fahrt.
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4: Claudia Löß hier. Hallo zusammen. Ihr bekommt ja mit, die Lage in den Waldbrandgebieten ist immer noch extrem angespannt. Auch Spanien ist immer noch stark betroffen. Jetzt ist Hilfe aus Nordrhein-Westfalen unterwegs. In Bonn sind heute Morgen 60 Feuerwehrleute gestartet. Die sind auf dem Weg Richtung Spanien. Ein Kollege von uns war dabei, der konnte mit einigen von ihnen sprechen. Wie er die Männer vor ihrem Start erlebt hat, das erzählt er uns.

0: der Donnerstagvormittag, gleich 9:45. Die Waldbrände in Frankreich und Spanien, mittlerweile ja auch in Griechenland, sind schon lange außer Kontrolle. Und jetzt kommt Hilfe aus Nordrhein-Westfalen. Heute Morgen sind sie in Bonn ausgerückt. Über 50 Feuerwehreinsatzkräfte mit circa 20 Fahrzeugen sind jetzt unterwegs nach Spanien. Benedikt Schockenhoff aus dem Reporter-Team, du warst dabei.
1: Und um mich herum waren Feuerwehrleute aus verschiedensten Städten. Bonn, Düsseldorf, Leverkusen, Königswinter und Ratingen. Die bilden eine spezialisierte Waldbrandeinheit vom sogenannten EU-Katastrophenschutzverfahren. David Bormann von der Feuerwehr Bonn hat mir gesagt, der Einsatzruf, der kam nicht wirklich überraschend.
2: Wir beobachten die Medienlage letztlich auch und die Brände in Frankreich und Spanien und rechnen natürlich in diesen Tagen damit. Letztlich kam die Anforderung gestern Abend, so gegen 19 Uhr, und dann sind die Einsatzkräfte informiert worden und hatten jetzt die Nacht über Zeit, alles parat zu packen, noch ein paar Stunden Schlaf zu bekommen und sich abmarschbereit zu machen.
0: Wenn wir uns die Bilder von den Bränden anschauen, das ist ja wirklich apokalyptisch. Einfach wird das nicht, oder?
1: Mit der Aktion verbunden sind auf jeden Fall viele Herausforderungen, weil Feuer ist nicht gleich Feuer, sagt Bormann.
2: Wir haben es mit einer anderen Vegetation zu tun. Wir haben auch anderes Gelände. Das heißt, wir müssen viel mit unseren geländegängigen Löschfahrzeugen arbeiten. Und die Feuer sind auch anders. Die sind sehr viel dynamischer. Die sind nicht so direkt löschbar, wie wir das vielleicht in Deutschland kennen. Sondern wir müssen sehr viel defensiver rangehen, um uns auch selbst nicht zu gefährden.
0: Von Spanien nach NRW, das ist ja auch eine lange Route, ne?
1: Ja, die Einsatzkräfte, die werden erst am Samstag in Spanien erwartet. Ein langer Weg, der vor allem auch durch Frankreich führt. Ein Land, das selbst extrem von Waldbränden betroffen ist.
2: Ja, die Routenplanung war hier eine kleine Herausforderung, um die Waldbrandgebiete in Frankreich auch zu meiden. Aber auch da muss man sagen, die französischen Feuerwehren sind auch gut aufgestellt, haben auch Unterstützung über das EU-Katastrophenschutzverfahren bekommen. Das heißt, da fahren wir ruhigen Gewissens vorbei und wissen, dass die Franzosen auch entsprechende Unterstützung haben, um dann da zu helfen, wo die EU entschieden hat, wo wir am dringendsten gebraucht werden.
0: Die Daumen sind auf jeden Fall gedrückt. Große Waldbrände in Spanien. Eine extra Feuerwehreinheit aus NRW ist jetzt auf dem Weg. Danke, der Benedikt.
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1: Kommt gut durch den Donnerstag mit uns. Ich bin Florian Joswig. In Recklinghausen bekommt ihr passend zu den aktuell hohen Temperaturen eine Abkühlung. Die Stadt setzt gleich auf mehrere Projekte. Am Kirchplatz wird zum Beispiel erstmals eine temporäre Sprühnebelanlage installiert. Dafür wurde ein spezieller Schlauch mit Düsen an einer Lichtstele befestigt. Täglich von 13 bis 17 Uhr kommt da ein feiner Wassernebel raus. In Zukunft wäre laut Stadt auch der Einsatz von mobilen Anlagen denkbar. Die könnten dann an verschiedenen Standorten genutzt werden. Außerdem geht das beliebte Fontänenfeld auf dem Altstadtmarkt morgen wieder in Betrieb. Bisher kam da dieses Jahr noch kein Wasser raus, wegen eines technischen Defekts. Der kann aber bis morgen behoben werden. Neben der Abkühlung sind die Maßnahmen auch gleichzeitig Anpassungen an den Klimawandel. Bei uns im Kreis bekommen immer weniger Menschen Asylbewerberleistungen. Das geht aus Zahlen der Landesstatistiker hervor. Demnach haben im Kreis Recklinghausen zuletzt rund 1.700 Menschen Asylbewerberleistungen zur Deckung des täglichen Bedarfs bezogen. Das sind 30 weniger als im Jahr zuvor. Und nochmal deutlich weniger als beim Höchststand 2015. Damals waren es über 7.400 Menschen bei uns im Kreis. Auch landesweit ging die Zahl der Menschen weiter zurück und liegt auf dem niedrigsten Stand seit 2013. Das kann unter anderem daran liegen, dass auch deutlich weniger Menschen bei uns Asyl beantragt haben. Denn letztes Jahr gab es mehr Zurückweisungen an den Grenzen und einen Stopp des Familiennachzugs. Die häufigsten Herkunftsländer waren Syrien, die Türkei und der Irak. Der Rhein hat einen der niedrigsten Pegelstände im Juli jemals erreicht. In Düsseldorf ist der Fluss nur noch 35 cm tief und das hat Auswirkungen auf die Schifffahrt. Die müssen teilweise auch auf die Kanäle bei uns im Kreis ausweichen. Währenddessen ist die Lage bei Emscher und Lippe nicht so dramatisch. An der Borkener Straße in Dorsten hat die Lippe mit 4,50 Meter zwar Niedrigwasser, ähnlich ist es an der Emscher am Stadthafen in Recklinghausen. Eine Warnmeldung von Niedrigwasser gibt es aber nicht. Das Wetter bei uns im Kreis ist heute wieder heiß. 29 Grad sind es aktuell in Herten und Waltrop, bis 32 sind noch drin. Am Nachmittag ziehen aber auch einige Wolken auf und gegen Abend müssen wir mit Gewitter rechnen. Morgen dann ähnlich bei nur noch höchstens 28 Grad. Wir gucken rüber auf die Straßen. A3 Köln-Oberhausen zwischen Duisburg-Wedau und Oberhausen-Lierich. 2 Kilometer stockend plus 5 Minuten. Gute Fahrt.
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2: Claudia Löhrs hier, hallo. Die Challenge heute ist ja einfach, möglichst schnell von einem Schattenplatz zum anderen zu gelangen, ne? Wobei, schnelle Bewegung ist auch gar nicht mal so gut heute. Langsam durchatmen und viel trinken kommt einfach gut durch diesen Vormittag.

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aktueller Hit im besten Mix. Bebe Rexha, New Religion. Einen schönen Donnerstag euch. Kann das sein, dass dieser Song hier wirklich schon 20 Jahre alt ist?

0: Losing Cars von Snow Patrol. Kennt ihr vielleicht aus dieser amerikanischen Krankenhausserie Grey's Anatomy? Ist aber natürlich auch außerhalb der Serie ein wirklich schöner Song. Wer kennt ihn nicht? Und dieser Song wird, wie gesagt, dieses Jahr 20 Jahre alt. Und wir haben mit Snow Patrol-Sänger Gary Lightbody über ihren erfolgreichsten Song gesprochen.
1: Natürlich werden wir oft auf den Song angesprochen, dass er Leuten durch eine schwere Zeit geholfen hat oder sie in guten Zeiten noch besser fühlen lässt. Der Song ist ein Teil ihres Lebens geworden und das bedeutet auch irgendwie, dass der Song nicht mehr uns als Band gehört, sondern er gehört den Leuten, den Fans und das liebe ich.
2: No longer belongs to us, it belongs to everybody and I love that.
0: So, also, unser Song Chasing Cars feiert Jubiläum. Und übrigens auch das Album, das dazu gehört, Eyes Open.
2: It's still a big part of our lives.
1: Das Album ist immer noch ein großer Teil unseres Lebens. Darauf sind Songs, die immer noch von 10, 20, 50, 80.000 Leuten mitgesungen werden, je nachdem, wo wir spielen. Es hat unser Leben so sehr verändert und wir hätten niemals um die ganze Welt touren können ohne dieses Album. Es ist einfach ein riesiger Teil von uns.
2: So, it's a massive piece of us.
0: Und jetzt für euch, der mit Abstand größte Song von Snow Patrol vor 20 Jahren erschien, Chasing Cars.
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1: Mit Danny Hoppe, guten Tag. Das Thema Hitze hat in den vergangenen Wochen eine große Rolle gespielt und wird uns in Zukunft noch häufiger beschäftigen. Davon gehen Klimaexperten aus und passend dazu hat das Robert-Koch-Institut jetzt Zahlen vorgelegt, die Sorgen bereiten. Denn in diesem Jahr hat es in Deutschland schon fast 10.000 hitzebedingte Todesfälle gegeben. Das sind jetzt schon mehr als in jedem einzelnen Gesamtjahr seit 2016. Marc Weiß aus dem News-Team, der Grund dafür ist wohl die Hitzewelle Ende Juni.
2: Absolut, denn die hatte es ja in sich, über 40 Grad mehrere Tage lang, das gab es vorher so noch nicht. Und tatsächlich allein vom 13. bis zum 19. Juni zählte das RKI fast 2000 sogenannte Hitzetote. Die meisten davon ältere Menschen mit Vorerkrankungen, weshalb ja manche Leute sagen, man weiß nicht, ob wirklich die Hitze verantwortlich war. Experten sagen aber doch, es ist die Kombination aus Alter, Krankheit und eben Hitze. Und hätten wir nicht tagelang 40 Grad gehabt, dann wären viele dieser Menschen vermutlich jetzt noch am Leben.
1: Ja, es gibt ja auch schon Reaktionen auf diese Zahlen.
2: Ja, vor allem Forderungen an die Politik, jetzt endlich zu handeln. Stichwort Hitzeschutz. Über die Forderung des Städtetages haben wir ja heute Morgen schon berichtet. Jetzt hat sich ja auch der Sozialverband Deutschland zu Wort gemeldet und er fordert die Bundesregierung ebenfalls dringend zum Handeln auf. In den meisten Krankenhäusern und Pflegeheimen gibt es in den Patientenzimmern zum Beispiel keine Klimaanlagen. OP-Säle und Intensivstationen sind klimatisiert, die normalen Patientenzimmer aber in der Regel nicht. Und das ist eigentlich ein Zustand, der nicht sein darf. Deutschland brauche einen verbindlichen Hitzeschutz für alle Einrichtungen der öffentlichen Daseinsvorsorge, sagt der Sozialverband. Und zu dieser Daseinsvorsorge gehören unter anderem Krankenhäuser und auch die Pflegeheime.
1: Danke, Marc. Und jetzt weitere Meldungen im Überblick. Die deutsche Wirtschaft hat im Frühjahr trotz des Iran-Kriegs ein Mini-Wachstum geschafft. Im zweiten Quartal hat das Bruttoinlandsprodukt um 0,2% zugelegt und damit etwas stärker als erwartet. Das hat das Statistische Bundesamt vorhin mitgeteilt. In vielen südeuropäischen Ländern toben weiter schwere Waldbrände. Hilfe im Kampf gegen die Flammen kommt jetzt auch aus NRW. Eine spezialisierte Waldbrandeinheit mit Einsatzkräften aus Bonn, Düsseldorf, Leverkusen, Königswinter und Ratingen hat sich am Morgen auf den Weg nach Spanien gemacht. Das hat die Feuerwehr in Bonn mitgeteilt. In gut 5 Wochen wird in Sachsen-Anhalt gewählt und die AfD hat ihren Vorsprung dort weiter ausgebaut. Das zeigt eine neue Umfrage des Meinungsforschungsinstituts Infratest DIMAP. Demnach liegt die AfD weiter bei 41%, die CDU verliert dagegen 2 Prozentpunkte und kommt nur noch auf 24%. In diesen Minuten legt die Deutsche Bahn die Zahlen für das erste Halbjahr vor und die sind ungewohnt, denn sie sind nicht rot, sondern schwarz. Zum ersten Mal seit 7 Jahren macht die Bahn wieder einen Gewinn. Das haben vorab schon die Bild und der Spiegel berichtet. Dort gab es auch direkt noch eine gute Nachricht. Demnach sind im ersten Halbjahr rund 960 Millionen Menschen mit der Bahn gefahren. Auch das wäre ein neuer Rekord. Laut Bild liegt das vor allem an den hohen Spritpreisen durch den Iran-Krieg. Dadurch seien viele Pendler im Nahverkehr vom Auto auf die Bahn umgestiegen. Und auch im Fernverkehr habe die Nachfrage seit April deutlich zugelegt, heißt es. Und das waren die Nachrichten mit Danny Hoppe.
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4: Richtig heiß nochmal heute Vormittag, bis zu 37 Grad. Ab dem Nachmittag kippt das Wetter dann, dann ziehen Schauer und Gewitter rein. Das kann auch stellenweise heftig werden mit Hagel und Unwetter. Es kühlt ordentlich ab auf 21 bis 26 Grad. Morgen dann freundlich, am Nachmittag noch ein paar Schauer, Temperaturen nur noch bis 30 Grad. Am Wochenende dann freundlich, sonnig und warm.
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4: Die Staus für euch. A1 Köln Richtung Euskirchen zwischen Hürth und Kreuz-Bliesheim 4 Kilometer, Viertelstunde plus. A4 Aachen Richtung Köln zwischen dem Kreuz Köln-West und Köln-Eifel-Tor auch hier 20 Minuten plus 4 Kilometer. A46 Wuppertal Richtung Düsseldorf zwischen Erkrath und Dreieck Düsseldorf Süd 1 Kilometer, da braucht er 10 Minuten länger. Und die A61 Mönchengladbach Richtung Koblenz zwischen Gümlich und dem Dreieck Erftal 2 Kilometer plus 10. Gute Fahrt!
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4: Guck mal, gestern haben wir noch gesagt hier in der Redaktion, Mensch, das fühlt sich irgendwie gar nicht so warm an. Haben wir uns an die Hitze irgendwie schon gewöhnt oder was? Nein, es ist warm heute, sehr warm, aber die Abkühlung kommt. Haltet durch, Claudia Löß hier. Hallo zusammen, schönen Donnerstag.

0: guck mal, da ist es schon wieder soweit. Anfang Oktober startet in diesem Jahr unsere Comedy-Camp-Tour. 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Oktober, um genau zu sein. 6 Termine in 6 verschiedenen Städten, schön über ganz Nordrhein-Westfalen verteilt. 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Beim ersten Termin, am 4. 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Ich finde die Frau ja wirklich Hammer. 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
3: Also ich bin froh, dass wir den jetzt so groß gekriegt haben. Ist ein bisschen unselbstständig, das merkst du. Ne? Der wohnt auch zu nah für dran. Ne? Kriegst du nachts dann eine WhatsApp, ne? Sitzt senkrecht im Bett. Mama zählt nass, ja. Ich sag, was? Ich sag, Mama, Zelt nass, ja. Sagt er, was meint der? Ich sag, Mama, ich stehe am Schützenfestzelt, es regnet, holst du mich ab. Ja, und als Mutter, was machst du, ne? Ne? Schlappen an, Strickjacke an, Joggingbuchs, und dann holst du das Kind ab, ne? Standen sie noch mit 4 Männern, ne? Also Sven und die 3, die den gestützt hatten. Und dann habe ich den wirklich, ich hab die nach Hause gebracht, die Jungen nach Hause, und zu Hause nur eine Decke drüber. Und daran merkst du, der ist noch nicht selbstständig. Ich bin nämlich gerade wieder zu Hause. Und was ist, kriege ich wieder eine WhatsApp. Sagt er, Mama, brauchst doch nicht kommen, ich bin schon zu Hause.
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1: Florian Josse hier für euch. Einen schönen Donnerstag wünsche ich. In Recklinghausen gibt es neue Maßnahmen gegen die aktuelle Hitze. Wie die Stadt mitteilt, testet sie auf dem Kirchplatz ab sofort eine Sprühnebelanlage. Da sorgt täglich von 13 bis 17 Uhr ein feiner Wassernebel für Abkühlung. Außerdem geht morgen das beliebte Fontänenfeld auf dem Altstadtmarkt wieder in Betrieb. Es war wegen eines technischen Defekts länger ausgefallen. Zusätzlich gibt es im Stadtgebiet mittlerweile 6 öffentliche Trinkwasserbrunnen, an denen sich Bürger kostenlos erfrischen können. Die Projekte sind Teil der städtischen Pläne, um Recklinghausen besser an den Klimawandel anzupassen. Seit etwa 10 Uhr geht am Hauptbahnhof in Recklinghausen fast nichts mehr. Dort hat es einen Notarzteinsatz auf der Strecke gegeben. Der betroffene Bereich ist deswegen komplett gesperrt. Züge fallen aus oder müssen umgeleitet werden. Betroffen sind die RE2, RE42, RB41 und die S2 und S9. Sie alle umfahren Recklinghausen und beginnen oder enden schon früher. Für alle, die in Recklinghausen gestrandet sind, gibt es einen Schienenersatzverkehr nach Gladbeck West. Außerdem fahren Schienenersatzverkehrsbusse zwischen Haltern und Wanne-Eickel. Wann die Sperrung wieder aufgehoben wird, ist aktuell noch nicht absehbar. Wir halten euch hier bei Radio Fest aber auf dem Laufenden. In Malmitte nimmt der geplante Präventionsrat weiter Gestalt an. Verwaltung und engagierte Bürgerinnen und Bürger haben jetzt erste Ziele und Aufgaben des neuen Gremiums abgestimmt. Gemeinsam sollen sie Probleme im Stadtteil früh erkennen und Lösungen entwickeln, um die Lebensqualität zu verbessern. Die Gründung des Präventionsrats ist für Mitte September geplant. Interessierte können sich dann ebenfalls beteiligen. Mit dem Präventionsrat in Mal sollen Bürger, Polizei, Stadtverwaltung und Vereine an einen Tisch gebracht werden. Themen sind dabei unter anderem Sicherheit und Sauberkeit der Stadt. Das Wetter bei uns im Kreis ist heute wieder heiß. 30 Grad sind es aktuell in Kassel-Brauxel und in Mahl. Bis 32 sind noch drin. Am Nachmittag ziehen aber einige Wolken auf und gegen Abend müssen wir auch mit Gewitter rechnen. Morgen sieht es ähnlich aus bei noch höchstens 28 Grad. Und dann gucken wir noch rüber auf die Straßen. A3 Köln-Oberhausen zwischen Duisburg-Wedau und Oberhausen-Lierich. 3 Kilometer stockend, da kommen 6 Minuten obendrauf. Gute Fahrt.
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2: Claudia Löß hier, hallo zusammen. Schön 90er habe ich noch in dieser Stunde für euch von Wet, Wet, Wet, Love is All Around. Neue Musik noch von Olivia Rodrigo, die Frau mit der wirklich starken Stimme. Und den ihr kennt, hier ist Maroon 5, Moves Like Jagger. Schönen Donnerstag mit uns.

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0: Einen wunderschönen Donnerstagvormittag mit uns. Atze Schröder hat es gestern Abend wieder krachen lassen. Der hat sich sozusagen ausgetobt, eine Stunde lang bei uns im Radio Mixtape Studio. 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Und gestern war Atze Schröder wieder dran mit Atzes Rockbox. Und ja, es hat richtig Bock gemacht.
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2: Mit jeder Faser meines Körpers war ich dabei. Whole Lot of Love von Led Zeppelin. Oder wie die Jüngeren sagen, LED Zeppelin. Aber das ist falsch. Die Band, die mich am meisten beeinflusst hat. 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Phil Collins hätte vorher üben sollen, aber es war gut gemeint. Das ist ja schon mal was. Die Band heißt Steppenwolf. Und da ahnt man schon, sind da nicht deutsche Wurzeln? Ja, sicher. Der Sänger, der kommt aus Deutschland, aus Tilsit. Also, Born to be Wild, ab geht's.
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1: Mit Danny Hoppe, guten Tag. In diesem Sommer jagt eine Hitzewelle die nächste und Klimaexperten sagen, daran müssen wir uns gewöhnen, denn das wird in Zukunft wohl immer häufiger der Fall sein. Fast 10.000 Menschen sind in Deutschland in diesem Jahr hitzebedingt schon ums Leben gekommen, das hat das Robert-Koch-Institut am Vormittag mitgeteilt. Das sind schon jetzt mehr als in jedem einzelnen Gesamtjahr seit 2016. Auch der Deutsche Wetterdienst hat vorhin Daten zum Juli veröffentlicht. Es war demnach der fünfte Monat in Folge, der deutlich sonniger und trockener war als der Mittelwert der vergangenen Jahre. Und das sehen wir inzwischen auch bei uns in NRW, auf den Feldern, in den Wäldern, aber auch an den Flüssen. Denn die führen so wenig Wasser wie lange nicht mehr, vor allem der Rhein. Und das hat Folgen für viele Unternehmen in NRW. Denn über den Rhein werden jeden Tag große Mengen an Rohstoffen und Waren transportiert. NRW-Wirtschaftsministerin Neubauer zeigte sich deshalb in der RP besorgt. José Nasjandi berichtet aus dem Landtagsstudio Düsseldorf.
2: Neubauer sagt, der Rhein sei eine der wichtigsten Verkehrsachsen des Landes. Wenn die Pegel sinken, können Frachtschiffe oft nur noch einen Teil ihrer Ladung transportieren. Das mache die Transporte teurer und könne Lieferketten ausbremsen. Forderungen nach einer generellen Vertiefung des Rheins weist die Ministerin aber zurück. Das sei aus ihrer Sicht keine dauerhafte Lösung. Stattdessen will die Landesregierung erreichen, dass modernere Schiffe eingesetzt werden, die auch bei niedrigem Wasserstand mehr Ladung transportieren können. Neubauer geht außerdem davon aus, dass solche Niedrigwasserphasen durch den Klimawandel in Zukunft häufiger auftreten werden. Deshalb müssten sich Wirtschaft und Gesellschaft langfristig darauf einstellen.
1: Und jetzt weitere Meldungen im Überblick. An der französischen Atlantikküste können 84.000 Menschen zurück in ihre Häuser. Die Waldbrandlage habe sich spürbar entspannt, teilten die Behörden in Bordeaux mit. Aus Spanien werden dagegen drei neue Waldbrände und weitere Evakuierungen gemeldet. Der neue Bundesverkehrsminister Bilger ist gegen ein generelles Tempolimit auf Autobahnen. Er selbst halte es nicht für eine gute Idee, sagte er bei NTV. Auch einen neuen Tankrabatt wegen der hohen Spritpreise schloss Bilger aus. Die Deutsche Bahn hat zum ersten Mal seit 7 Jahren wieder Gewinn gemacht. Im ersten Halbjahr waren es unterm Strich 147 Millionen Euro. Das hat die Bahn in Berlin mitgeteilt. Auch die Zahl der Reisenden hat demnach zugelegt auf 960 Millionen. Wir sind es ja momentan fast schon gewohnt, dass täglich schlechte Zahlen aus der Wirtschaft kommen, Gewinne einbrechen, Jobs abgebaut werden, Standorte schließen. Das zieht sich gerade durch viele Branchen. Einer geht es aber anscheinend richtig gut. Der britische Energieriese Shell hat am Morgen Zahlen vorgelegt. Im zweiten Quartal konnte er seinen Gewinn verdreifachen auf rund 9,4 Milliarden Euro. Zum Vergleich, vor einem Jahr waren es nur 3,6 Milliarden Euro. Das liegt natürlich an den hohen Ölpreisen durch den Iran-Krieg. Oder, wie Shell es ausdrückt, das zweite Quartal sei von massiven Verwerfungen auf den globalen Energiemärkten geprägt gewesen. Und das waren die Nachrichten mit Danny Hoppe.
0: Das Wetter.
3: Sehr schweißtreibend heute Mittag. Bis zu 38 Grad haben wir es stellenweise. Heute Nachmittag kommt dann die Abkühlung mit Schauern und Gewittern. Achtung, das kann auch zum Teil heftig werden. 21 bis 26 Grad haben wir es dann nur noch. Die Nacht bleibt aber trocken und morgen starten wir dann mit freundlichem Wetter. Nachmittags gelegentlich mal Schauer. Am Wochenende freundlich bis zu 30 Grad.
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3: Die Staus für euren Donnerstagmittag. Wir starten mit der A1 Köln Richtung Euskirchen zwischen Hürth und dem Kreuz Bliesheim. 5 Kilometer Stau, da braucht ihr gut 10 Minuten länger. Die A3 Frankfurt Richtung Oberhausen zwischen Dreieck Heumer und Köln-Mülheim. 3 Kilometer, Viertelstunde on top. A3 Köln Richtung Oberhausen zwischen Duisburg-Wedau und Oberhausen-Lierich. 3 Kilometer plus 10. A3 Köln Richtung Frankfurt zwischen dem Kreuzborn Siegburg und Siebengebirge. 20 Minuten plus 5 Kilometer Stau. Und die A4 Aachen Richtung Köln zwischen dem Kreuz Köln-West und Köln-Eifeltor. Auch hier 20 Minuten plus 5 Kilometer Stau.
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3: Claudia Löhrs hier, hallo.
4: Der Hund im Büro, hallo.
3: Ja, da kriegen viele von euch schon Schnappatmung, ne? Bei dem Gedanken, Hund im Büro. Da können wir jetzt noch einen draufsetzen. Hund im Flugzeug. Bei der italienischen Lufthansa-Tochter ITA Airways, da ist das ab Montag teilweise möglich. Und wir reden hier nicht über so einen kleinen Pfiffi, das geht um Hunde bis zu 30 Kilogramm. Eure Meinung dazu, da bin ich gleich gespannt. Hören wir in einer Viertelstunde.

0: The Weeknd, Blinding by the Lights. Es ist ja wirklich jedes Jahr für viele Hundebesitzer immer wieder die gleiche Frage. Wohin mit dem Vierbeiner? Also viele von euch möchten den Hund ja auch vielleicht gerne mitnehmen, in den Urlaub, sogar vielleicht in den Flieger. Und genau da gibt's jetzt eine Neuerung bei der italienischen Lufthansa-Tochter ITA Airways. Da sollen künftig auch größere Hunde mit in der Kabine reisen dürfen, ohne Transportbox. Das gilt für Tiere bis zu 30 Kilo. Der neue Service Large Dog on Board soll ab Montag schon verfügbar sein. Zunächst mal nur auf bestimmten Strecken. Und wir haben euch mal gefragt, wie findet ihr das denn bitte schön?
1: Nicht so gut, ehrlich gesagt. Ja, ich weiß auch nicht. Irgendwie fühle ich dadurch noch weniger Platz, als da sowieso schon ist. Ist einfach zu eng dann.
2: Gut. So, ich finde, davor sollte man drüber nachdenken und den Hund dann auch so zu erziehen.
3: Ich finde es eigentlich okay, wenn die halt nicht so viel rumlaufen. Aber sonst finde ich es eigentlich okay.
4: Finde ich nicht gut, also weil man Tiere nicht berechnen kann und da immer einfach noch Vorfälle passieren können. Ich habe jetzt einen kleinen Sohn und weiß ich nicht, mit Kindern, die sind auch nicht so berechenbar, kann es ja einfach mal zu Vorfällen kommen.
5: Nicht so cool, vor allen Dingen, weil ich Hunde nicht so ganz gerne mag, wenn die da an mir rumschnüffeln und so.
0: Also sehr gemischte Meinungen, große Hunde im Flieger in Italien, ist das bald teilweise möglich.
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1: Mit Kirsten Gutmann. Guten Tag. Seit etwa 10 Uhr geht am Hauptbahnhof in Recklinghausen fast nichts mehr. Dort hat es einen Notarzteinsatz auf der Strecke gegeben. Der betroffene Bereich ist deswegen komplett gesperrt. Züge fallen aus oder müssen umgeleitet werden. Betroffen sind der RE2, RE42, die RB41 und die S2 und S9. Sie alle umfahren Recklinghausen oder beginnen und enden schon früher. Für alle, die in Recklinghausen gestrandet sind, gibt es einen Schienenersatzverkehr nach Gladbeck West. Außerdem fahren Schienenersatzverkehrsbusse zwischen Haltern und Wanne-Eickel. Wann die Sperrung wieder aufgehoben wird, ist noch nicht absehbar. Die Bahn geht aber davon aus, dass es wahrscheinlich bis etwa 14 Uhr dauern wird. Wir halten euch hier bei Radio Fest auf dem Laufenden. In Recklinghausen gibt es neue Maßnahmen gegen die aktuelle Hitze. Wie die Stadt mitteilt, testet sie auf dem Kirchplatz ab sofort eine Sprühnebelanlage. Dort sorgt täglich von 13 bis 17 Uhr ein feiner Wassernebel für Abkühlung. Außerdem geht morgen das beliebte Fontänenfeld auf dem Altstadtmarkt wieder in Betrieb. Es war wegen eines technischen Defekts Länge ausgefallen. Zusätzlich gibt es im Stadtgebiet mittlerweile 6 öffentliche Trinkwasserbrunnen, an denen können sich Bürger kostenlos erfrischen. Diese Projekte sind Teil der städtischen Pläne, um Recklinghausen besser an den Klimawandel anzupassen. In Mahlmitte nimmt der geplante Präventionsrat weiter Gestalt an. Verwaltung und engagierte Bürgerinnen und Bürger haben jetzt erste Ziele und Aufgaben des neuen Gremiums abgestimmt. Gemeinsam sollen sie Probleme im Stadtteil früh erkennen und Lösungen entwickeln und damit die Lebensqualität verbessern. Die Gründung des Präventionsrats ist für Mitte September geplant. Interessierte können sich dann ebenfalls beteiligen. Mit dem Präventionsrat in Mahl sollen Bürger, Polizei, Stadtverwaltung und Vereine an einen Tisch gebracht werden. Themen dabei sind unter anderem Sicherheit und Sauberkeit der Stadt. Das Wetter. Noch scheint die Sonne, aber die Wolken werden in den nächsten Stunden dichter und am Nachmittag ziehen Schauer und Gewitter durch. Die können örtlich auch kräftig ausfallen. Vorher haben wir noch mal bis zu 35 Grad. Aktuell 31 in Dorsten am Schloss Lembeck zum Beispiel, 32 Grad in Groß-Erkenschwick. Ab morgen wird's kühler mit Wolken und sonnigen Phasen. Morgen können auch noch ein paar Schauer unterwegs sein. Rüber auf die Straßen, da ist alles frei. Kommt gut an.
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2: Claudia Löhrs hier, hallo. Wir gucken gleich schon mal für euch Richtung Wochenende. Wo könntet ihr am besten irgendwo wassern und chillen und es euch einfach gut gehen lassen? Wir haben einen ganz tollen See gefunden, den Karster See. Was an dem so toll ist, das erzählt euch gleich der Kollege Stefan Rejek, der war nämlich dort. Habt einen schönen Donnerstag, hallo.

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0: Hallo, schönen Donnerstag euch.
1: Guck mal an, Jennifer Lopez und David Guetta, die haben zusammen einen neuen Song rausgebracht, die beiden. Save Me Tonight heißt er und den spiele ich euch gleich. Vorher tauchen wir nochmal ab. Ich meine Sommerferien, das Wetter passt. Also ab ins Wasser mit euch. Wir testen ja in dieser Woche die besten Badeseen in Nordrhein-Westfalen. Und heute haben wir für euch den Karster See rausgesucht. Unser Reporter Stefan Rieck war dort. Und da hat das Strandbad mal für euch und für uns abgecheckt.
2: Ja, als ich hier gerade angekommen bin, da hat die Besucheranzeige so circa 230, 240 Leute angezeigt. Und ich dachte mir, okay, können vielleicht ein bisschen voller werden. Aber hier angekommen ist es wirklich alles andere als überfüllt. Man liegt hier auf einer riesigen Wiese und gleichzeitig fühlt man sich hier überhaupt nicht wie auf einem Präsentierteller oder so. Hier stehen nämlich überall so richtig alte, schöne, knorrige Bäume rum, die alles so ein bisschen gemütlicher machen und unter denen man vor allem wunderbar im Schatten liegen kann. Ja, und das machen auch die meisten nicht. Zum Beispiel ich liege hier unter einer wunderschönen, ja, Eiche müsste es sein. Und ein paar andere spielen hier voll motiviert Volleyball, Fußball. Und direkt neben mir wird hier gerade eine Partie Tischtennis angezockt. So, ich stehe jetzt hier an der Tischtennisplatte zusammen mit
3: Amadeo.
2: Genau, und wir spielen jetzt mal ein kleines Match zusammen.
4: Aufschlag, let's go.
2: Boah, stark. Ja, eine knackige 0-5 Niederlage später bin ich jetzt wirklich komplett nass geschwitzt. Gut, dass hier so ein See ist. Ich gönne mir jetzt hier erstmal eine kleine Abkühlung. Es ist wirklich ein Traum. Ich sitze in der Sonne im Wasser, kühle mich schön ab. Neben mir schwimmen sogar ein paar Fischis rum. Total idyllisch. So, ich muss sagen, jetzt nach dem ganzen professionellen Tischtennisspielen und Planschen bin ich echt ein bisschen hungrig. Auf zum Imbiss.
4: Hi. Ich hätte gerne Pommes Spezial, bitte.
2: So, Achtung, kurz mal hinhören. Ich weiß, ist eine Ansage, Freunde, aber ich habe sie gefunden. Die Schwimmbad-Pommes überhaupt, die gibt's hier am Karstersee. Vertraut mir. Ich bin jetzt gerade wieder durchs Drehkreuz nach draußen gegangen und ich hatte einen wirklich wunderschönen Tag hier am Karstersee. Ich habe total entspannt im Schatten gesessen, eine Runde Tischtennis gespielt, konnte mich abkühlen und habe mich danach noch mit einer Pommes belohnt. Ich bin super erholt und besser geht's nicht.
1: Schön, Stefan. Das freut mich für dich. So könnte euer Wochenende doch eigentlich auch aussehen, oder? Also heute Nachmittag eher nicht, da gibt's Schauer und Gewitter, aber das Wochenende wird doch fein.
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1: Mit Jannik Böke. Schönen guten Tag. Mit der Pünktlichkeit läuft es weiter schwierig, beim Thema Finanzen dafür umso besser. Die Deutsche Bahn schreibt zum ersten Mal seit 7 Jahren schwarze Zahlen. Das sagt Bahnchefin Palla mit Blick auf die Bilanz für das erste Halbjahr. Unterm Strich steht ein Plus von 147 Millionen Euro. Lena Bauer aus dem News-Team. Das sorgt erst einmal für Zufriedenheit beim Unternehmen, aber nicht nur.
2: Ja, vor allem mit Blick auf das Ergebnis aus dem vergangenen Jahr. Hier gab es laut Bahn noch ein Minus von 760 Millionen Euro. Aber man sei erst zufrieden, wenn auch die Qualität im täglichen Eisenbahnverkehr wieder überzeugt, so Bahnchefin Palla. Denn auch diese Zahlen ändern nichts an unpünktlichen Zügen oder der maroden Infrastruktur.
1: Grundsätzlich sind die Zahlen aber ein sehr gutes Zeichen. Nur wie kommt das Plus jetzt zustande?
2: Es gab einfach eine gute Entwicklung in allen Geschäftsfeldern, sagt die Bahn, durch zum Beispiel mehr Fahrgäste. Das Unternehmen spricht von rund 960 Millionen Fahrten, fast 2% mehr als im Vorjahreszeitraum. Ein weiterer Punkt, Kosten wurden gesenkt plus Personal abgebaut. Jetzt sei das Ziel, sich dezentraler aufzustellen. Heißt, Verantwortliche sollen lokal vor Ort mehr entscheiden und im Zweifel auch dafür gerade stehen, wie sich ihr Bereich und ihre Zahlen darin entwickeln.
1: Danke, Lena. Und jetzt weitere Meldungen im Überblick. Der drohende Niedrigwasserrekord im Rhein hat auch Folgen für die Wirtschaft. Davor warnt NRW-Wirtschaftsministerin Neubauer. Forderungen der Wirtschaft nach einer Vertiefung der Fahrrinne wies die Ministerin allerdings zurück. Die Ebola-Epidemie in der Demokratischen Republik Kongo breitet sich weiter aus. Über 1500 Menschen sind an dem Virus nachweislich gestorben, so die kongolesische Regierung in einer Mitteilung. Es ist laut Experten der am schnellsten wachsende Ausbruch aller Zeiten. Die Verbraucherpreise sind bei uns in NRW wieder schneller gestiegen. Die Inflationsrate lag im Juli bei 2,7%, meldet das Landesstatistikamt IT-NRW. Verantwortlich dafür sind vor allem gestiegene Kraftstoff- und Heizölpreise. Die Polizei in Italien hat knapp 7000 neue importierte E-Roller aus China beschlagnahmt, weil sie nicht den EU-Sicherheitsvorschriften entsprechen. Ein Unternehmer aus Palermo soll die Fahrzeuge als E-Bikes verkauft haben, um sich die vorgeschriebene Zulassung für E-Roller zu sparen, so die italienische Finanzpolizei. Die E-Roller im Gesamtwert von rund 5 Millionen Euro haben die Behörden bei Groß- und Einzelhändlern sichergestellt. Und das waren die Nachrichten mit Jannik Böke.
3: Das Wetter.
4: Sehr heiß heute Mittag. Das ändert sich aber im Laufe des Nachmittags und ziehen die ersten Schauer und Gewitter rein. Das kann auch heftiger werden. Es kühlt auch ordentlich ab auf 21 bis 26 Grad. Am Abend beruhigt sich das Wetter. Morgen wird es dann freundlich und angenehm. Am Nachmittag kann es schauern. Das Wochenende nicht mehr ganz so heiß, aber freundlich mit viel Sonne.
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4: Die längeren Staus für euch. A1 Köln Richtung Euskirchen zwischen Hürth und dem Kreuz Bliesheim. 5 Kilometer, knapp 10 Minuten braucht der dann länger. A3 Köln Richtung Oberhausen zwischen Duisburg-Wedau und Oberhausen-Lierich. 3 Kilometer, hier eine knappe Viertelstunde. A3 Köln Richtung Frankfurt zwischen Lohmar und dem Siebengebirge. Hier braucht ihr eine gute halbe Stunde länger. Fast 10 Kilometer sind es da. Und die A4 Aachen Richtung Köln zwischen dem Kreuz Köln-West und Köln-Eiffeltor. 6 Kilometer Stau, hier 25 Minuten on top. Kommt gut an.
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Claudia Löhr hier. Hallo zusammen. Ihr bekommt's ja mit. Die Lage in den Waldbrandgebieten ist immer noch extrem angespannt. Auch Spanien ist immer noch sehr stark betroffen. Jetzt ist Hilfe aus Nordrhein-Westfalen unterwegs. In Bonn sind heute Morgen 60 Feuerwehrleute gestartet. Die sind gerade auf dem Weg Richtung Spanien. Ein Kollege von uns war dabei. Der konnte mit einigen von ihnen sprechen, wie er die Männer vor ihrem Start

0: schönen Donnerstagmittag mit uns.
1: So, wie versprochen, natürlich auch heute gibt es bei uns Konzertkarten zu gewinnen. Wir haben eine Künstlerin, die hört ja auch nicht allzu oft bei uns im Programm. Ist eine tolle Frau, kommt aus Frankreich. Es gibt Tickets von Sass. Ist eine sehr charmante, sie hat auch so eine markante, raue Stimme. Das ist so ein bisschen ihr Markenzeichen. Je veux, das ist ihr bekanntester Song.
2: Je veux.

0: Das ist das. Die ist vor allem auch live sehr stark. Also wirklich, wenn die auf der Bühne ist, die bringt wahnsinnig viel Energie mit. So, und ich hätte hier zwei Tickets für SAS am 27. August beim Zeltfestival Ruhr in Bochum. Wenn ihr Bock habt auf diese wirklich tolle französische Künstlerin, ruft an, erzählt euch, warum findet ihr SAS toll. Lasst uns einfach ein bisschen quatschen. 0850 80 550, das ist hier die Studio-Hotline. Es geht um Tickets für SAS heute in einem Monat, am 27. August, Zeltfestival Ruhr. 0850 80 550, dann landet ihr direkt hier bei mir im Studio.
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1: Tja, und dieser Nachmittag am Donnerstag könnte ein Wechselbad der Gefühle eigentlich werden, so wettertechnisch. Ne? Noch haben wir es ziemlich heiß, über 30 Grad hier bei uns im Kreis Recklinghausen. Aber da kommt ein bisschen was. Erstens kühlt es dadurch ein bisschen ab. Zweitens könnte es auch das ein oder andere ein bisschen heftigere Gewitter geben. Müssen wir darauf achten, wie sich das Ganze entwickelt. Natürlich hier am Nachmittag. Wir sind so gerade in diesem Bereich, wo es überhaupt erst so richtig zuzieht. Richtig heftig wird es da hinten Richtung Hannover und das alles. Aber wir behalten das natürlich heute Nachmittag alles genauestens im Blick. Also, ich bin Jan Schmitz, freue mich auf euch. Bis gleich.
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1: Mit Kirsten Gutmann. Guten Tag. Der Einsatz am Hauptbahnhof in Recklinghausen ist beendet. Das meldet die Bahn. Seit etwa 10 Uhr war der ganze Bereich rund um den Bahnhof abgesperrt. Viele Züge fielen aus oder mussten umgeleitet werden. Betroffen waren der RE2 und der RE42, die RB41 und die S2 und S9. Der Grund für die Störung? Ein Notarzteinsatz. Der ist inzwischen beendet. Die Bahnen fahren wieder, allerdings zum Teil noch mit Verspätungen. Motteninvasion am Dortmund-Ems-Kanal. Viele Spaziergänger haben am Wochenende ihren Augen nicht getraut. Tausende weißer Insekten waren im Tiefflug unterwegs. Zu beobachten war das Spektakel unter anderem auf der Groppenbrucher Brücke bei Waltrop und gestern auch auf der Hochstadenbrücke in Dorsten. Steffi Strecker aus dem Radiofest-Team mit mehr Infos.
2: Die Apokalypse ist nahe, mögen viele gedacht haben, aber Biologen geben Entwarnung. Es handelt sich auch gar nicht um Motten, sondern um Eintagsfliegen, auch vergängliche Jungfrau genannt. Diese Art galt vor einigen Jahrzehnten noch als ausgestorben. Weil die Gewässer aber sauberer geworden sind, konnte sich die vergängliche Jungfrau erholen. Möglicherweise könnten wir das Schauspiel also in einigen Monaten erneut beobachten, wenn neue Larven geschlüpft sind. Das tun sie bei einer bestimmten Wassertemperatur und deshalb tausendfach gleichzeitig.
1: Danke, Steffi. In Castrop-Rauxel wurde gestern Abend ein Jugendlicher vermutlich mit Pfefferspray besprüht. Danach musste der 15-Jährige ins Krankenhaus. Die Polizei ermittelt jetzt wegen gefährlicher Körperverletzung und sucht nach Zeugen. Der Junge war gestern gegen 19.45 Uhr mit seinem E-Scooter auf einem Feldweg an der Grutholzstraße unterwegs. Laut Polizei sprach ihn dann ein Unbekannter an, der auf einer Parkbank saß. Er sprühte dem Jugendlichen plötzlich eine unbekannte Flüssigkeit ins Gesicht. Die Polizei vermutet, dass es Pfefferspray war. Der Jugendliche fuhr noch nach Hause, rief den Notruf und wurde im Krankenhaus behandelt. Die Polizei sucht nach Zeugen, die mehr zu dem Vorfall sagen können. Der Täter soll dunkelbraune Haare haben und komplett schwarz gekleidet gewesen sein. Das Wetter. Noch scheint die Sonne, aber die Wolken werden in den nächsten Stunden dichter und am Nachmittag ziehen Schauer und Gewitter durch. Die können örtlich auch kräftig ausfallen. Vorher haben wir noch mal bis zu 35 Grad. Aktuell sind schon mal 34 in Datteln-Asen zum Beispiel, 33 Grad in Herten am Horizont-Observatorium. Ab morgen wird's kühler mit Wolken und sonnigen Phasen. Morgen können auch noch ein paar Schauer unterwegs sein. Vorsicht auf der A2 Richtung Oberhausen. Zwischen Bottrop und Oberhausen-Königshardt liegen Reifenteile auf der Fahrbahn. Kommt gut an.
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0: Einen wunderschönen Donnerstagmittag euch. Hier liegen sie noch, die beiden Tickets für SAS. Am 27. August beim Zeltfestival Ruhr in Bochum und ich habe Andrea in der Leitung. Hallihallo, wo bist du, was machst du?
1: Ich bin gerade beim Auto bei einer Freundin angekommen, sitze noch in einem warmen Auto. Ich habe das gerade im Radio gehört und habe gedacht, da rufst du mal schnell an. Meine Tochter ist wahnsinnig gut in Französisch und die mag die Musik auch sehr gerne. Und deswegen habe ich gedacht, ich versuche einfach mal mein Glück.
0: Cool, was für ein Glück, dass du gerade noch im Auto gesessen hast.
1: Ja.
0: Ja, kann sein, dass du jetzt noch ein Minütchen länger schwitzen musst, lieber Andrea. Erzähl mal ein bisschen was über deine Tochter. Warum? Was hat die mit Frankreich zu tun? Erzähl.
1: Ja, also die besucht gerade die, oder jetzt ab nach den Sommerferien ja die 12. Klasse des städtischen Gymnasiums in Bad Laatze. Und ja, ich ziehe da meinen Hut vor der, die ist mit einem 1,2-Schnitt auf der Bühne ausgezeichnet worden, was sie geleistet hat. Und in Französisch hat sie auch so ein Zertifikat bekommen, und weil sie da so gut war. Und ja, von daher habe ich gedacht, hat sie sich das verdient und bin ganz stolz auf die.
0: Jetzt willst du deine Tochter überraschen, das ist eine schöne Idee.
1: Genau.
0: Wann?
1: Zu Hause, die ist gerade am Führerschein, ist schon wieder jetzt die ganzen Sommerferien am Lernen, die macht gerade einen Autoführerschein und statt mal Entspannung steht da jetzt auch wieder voll Lernen am Programm und ja, deswegen habe ich gedacht, wäre das eine tolle Sache, wenn ich ihr da mal eine Freude machen könnte.
0: Ich würde sagen, deine Tochter hat es sowas von verdient. Sag mal, wie heißt sie?
1: Victoria.
0: Victoria. Wir wollen Victoria an der Stelle ganz, ganz lieb grüßen und ich sage dir, Andrea, du hast die Tickets natürlich. Ich hoffe, du darfst mitkommen, oder?
1: Ja, ich denke schon. Wir waren schon mal zusammen in Köln auf einem Konzert. Da hat sie mich auch mitgenommen. Von daher bin ich mal guter Hoffnung.
0: Ja, ist doch mega. Ja, ihr habt die Tickets. Ihr habt die beiden Tickets.
1: Ja,
0: Glückwunsch.
1: Cool. Vielen Dank.
0: Sehr gerne. Sehr gerne. Habt einen wunderschönen Tag noch und ein schönes Wochenende, wenn es ein bisschen abgekühlt ist. Und Grüße.
1: Ja, das mache ich. Vielen Dank. Das wünsche ich euch auch.
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1: Mit Jannik Böke, schönen guten Tag. Das Vertrauen in den deutschen Staat ist auf einem neuen Tiefstand. Das ist das Ergebnis einer aktuellen Bürgerbefragung im Auftrag des Beamtenbundes DBB. Nur noch 17% trauen demnach dem Staat zu, seine Aufgaben erfüllen zu können. Fast 80% haben den Eindruck, dass die Regierung überfordert ist, mit Blick auf die zahlreichen Aufgaben und Probleme. Lena Bauer aus dem News-Team mit weiteren Infos.
2: Eine Katastrophe, ein Weckruf und extrem alarmierend. So sieht der Chef des DBB das Ergebnis. So könne und dürfe es nicht weitergehen. Ein solcher Vertrauensverlust sei eine Gefahr für unsere Demokratie. Der DBB sieht die Bundesregierung am Zug. Er fordert Reformen, die sich positiv auf das Leben der Menschen auswirken, wie bei sozialen Sicherungssystemen, der Rente, Wirtschaft oder Infrastruktur. Die repräsentative Umfrage hat das Forsa-Institut für den DBB durchgeführt. Die Forschenden sehen als Ursache für das Ergebnis vor allem die Unzufriedenheit mit den wechselnden Regierungen. Auch mit der Merz-Regierung sei jetzt der Eindruck entstanden, dass der Staat seine Aufgaben nicht mehr erfüllen kann.
1: Danke, Lena. Jetzt weitere Meldungen im Überblick. Zum ersten Mal seit 2019 schreibt die Bahn schwarze Zahlen. Das Unternehmen hat seine Halbjahresbilanz veröffentlicht. Demnach steht unterm Strich ein Plus von 147 Millionen Euro. Grund dafür sind unter anderem mehr Fahrgäste und Sparmaßnahmen. Fast 2300 Menschen sind nach Angaben des RKI in NRW wegen der hohen Temperaturen gestorben. Das sind bereits jetzt mehr Hitzetote als in jedem vollen Kalenderjahr seit 2016. Ein Großteil der hitzebedingten Sterbefälle geht laut RKI auf die heißen Tage in der zweiten Junihälfte zurück. In vielen Regionen in Europa kämpfen Feuerwehrleute weiter gegen Waldbrände. Allein in der Türkei gibt es 115 Einsätze, heißt es von den Behörden. 110 Brände seien vollständig unter Kontrolle. In Spanien entspannt sich die Lage dagegen teilweise. Spaniens Ministerpräsident Sanchez hat den nationalen Notstand mittlerweile wieder aufgehoben. Viele von uns wollen beim Gestalten des eigenen Balkons oder Gartens auch etwas für die Umwelt tun und achten auf umweltfreundliche Pflanzen. Nur was ist umweltfreundlich? Invasive Arten jedenfalls nicht, hat jetzt das Oberlandesgericht Zweibrücken geurteilt und damit einer Klage der Verbraucherzentrale gegen Hornbach stattgegeben. Die Verbraucherschützer hatten die Baumarktkette verklagt, weil sie eine Reihe nicht heimischer Pflanzen als Naturschutzhecke oder Vogelschutzhecke beworben hatte. Einige davon werden sogar vom Bundesamt für Naturschutz als potenziell invasiv eingestuft. Außerdem bewarb Hornbach die Pflanze Goldglöckchen als Vogelschutzhecke, obwohl sie laut Gericht keine Vorteile für Bienen oder Vögel biete. Das Urteil ist allerdings noch nicht rechtskräftig. Und das waren die Nachrichten mit Jannik Böke.
3: Das Wetter. Ja, das könnte heute ein abwechslungsreicher Nachmittag im Kreis Recklinghausen werden. Vielleicht merkt das jetzt schon, dass es ein bisschen windiger wird. Das ist schon mal so ein kleiner Vorbote, denn von Westen aus zieht so eine Regenfront über Dorsten rein in Richtung Ostfest, bis dann am Ende alles bedeckt ist. Punktuell kann da auch richtig gut was an Regen runterkommen und auch leichte Sturmböen ziehen mit durch. Wir behalten das auf jeden Fall heute Nachmittag mal ein bisschen genauer noch im Auge. Genauso auch natürlich die Temperaturen, die kühlen nach dieser Regenfront dann ein bisschen ab. Aktuell liegen sie erstmal noch bei 33 Grad in Dorsten am Flugplatz am Kanal. 35 Grad sind es in Castrop am Europaplatz. Schneller Blick noch auf die Straßen. Um kurz nach zwei habe ich einen Stau bzw. eine Warnmeldung von der A31. Fahrtrichtung Oberhausen zwischen Bottrop-Feldhausen und Bottrop-Kicheln. Da liegen Reifenteile auf der Fahrbahn verteilt und da steht auch ein liegengebliebenes Fahrzeug auf dem Standstreifen. Da also bitte besonders vorsichtig sein. Ansonsten soweit alles frei und noch keine Blitzer.
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3: Und mit Jan Schmitz. Einen wunderschönen guten Tag euch. So, ja, ich habe ja gerade schon gesagt, das könnte heute ein ereignisreicher Nachmittag werden, was das Thema Wetter angeht. Aber erstmal ist es jetzt noch ziemlich warm, ziemlich heiß. Und so war es natürlich jetzt auch den ganzen Vormittag und gestern auch schon. Deswegen hat die Stadt Recklinghausen sich da ein bisschen was einfallen lassen. Nämlich so eine Sprühnebelanlage haben sie installiert auf dem Kirchplatz in Recklinghausen. Und meinen Kollegen Martin Kerkhoff, den habe ich da mal hingeschickt. Der sollte das Ganze mal testen, um mal zu gucken, ja, ist das denn jetzt was bringt? Oder ist das mehr nur so im wahrsten Sinne ein Tropfen auf dem heißen Stein. Versteht ihr? Versiegelte Flächen und so.

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1: Aqua. Barbie Girl. Und wenn wir schon bei Aqua sind, Wasser also, ne? Ja, hier, also ich finde, man riecht schon richtig hier bei uns mal im Studio. Da kommt gleich was an Regen. Da kommt gleich gut was wahrscheinlich an. Aber was die Wetterlage jetzt gerade angeht, es ist erstmal ja noch warm, sehr warm, zumindest hier bei uns im Mahl, auch wenn wir viel Grün um uns drumherum haben hier am Studio. In den Innenstädten sieht das ein bisschen anders ja meistens aus, ne? Da steht's eng an eng, alle Häuser schön zusammengefärcht, enge Gassen, versiegelte Flächen. Und das hat heute Mittag um 13 Uhr auch der Kollege Martin Kerkhoff gespürt. Den haben wir nämlich mal losgeschickt, diese neue Sprühnebelanlage in Recklinghausen auf dem Kirchplatz zu testen. Die soll da für Abkühlung sorgen. Der Weg dahin, um überhaupt da anzukommen, der war aber auch schon ordentlich warm.
2: Du glaubst ja nicht, wie heiß es ist, wenn man durch die Stadt geht und welche Hitze der Asphalt abstrahlt. Da kriegt man echt einen Schädel. Von daher freue ich mich wirklich sehr, dass ich jetzt vor diesem Teil stehe. Wir haben hier die Lichtstelle, die immer da ist. Und dann wurde einfach ein kleiner schwarzer Schlauch gespannt. Und zwar nach oben. Ja, insgesamt 9 Düsen. Und dann hat man praktisch parallel zum Boden, also in der Luft, den Schlauch weitergespannt zu einer gegenüberliegenden Stange. So. So weit, so gut. Ich stelle mich mal rein. Stelle mich direkt vor so eine Düse. Oh. Und man muss sich vorstellen, es ist ganz feiner Nebel. Man wird also kaum nass. Man muss schon richtig nah dran gehen. Dann wird die Haut benetzt und es ist eine super Wohltat, eine echte Erfrischung. Ich befürworte das sehr. Muss aber auch sagen, ich habe hier eine Weile zugeschaut und die ganzen Menschen, die hier rumrennen, ich glaube, es ist nicht einer bis jetzt hingegangen und hat sich da reingestellt. Das wäre noch ausbaufähig, aber ich würde sagen, ja, das soll bleiben. Es ist ja eine Testphase bisher.
1: Ich hätte jetzt ehrlich gesagt auch schon gedacht, dass dieser Schlauch irgendwie einmal so, keine Ahnung, Höhe erster Etage, einmal so an den Häuserwänden entlang, so einmal um den Kirchplatz geht, um den einmal so komplett einzudünsten. Aber ja gut, wie Martin halt eben sagte, ne? Testphase, wer weiß, wo das Ganze irgendwie noch so hinkommt.
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0: Wonderful Life hier bei Radio Fest. Gleich habe ich noch Cyndi Lauper und Time After Time für euch. Und Lenny Kravitz mit Again vor den Radio Fest Nachrichten. Aber erstmal, Freunde, ist heute zu spät kommt Tag. Ja, sowas gibt's, und dass euch das euer Chef oder eure Chefin natürlich noch nicht gesagt hat, ist ja auch irgendwie klar, aber das spielt für einige jetzt auch keine Rolle mehr, denn Arbeitszeit auf Vertrauensbasis ist da jetzt das Stichwort.
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2: Was? Es gibt einen zu spät kommt Tag? Brauchen doch viele gar nicht mehr. Dank Homeoffice kann man ja so herrlich bei der Arbeitszeit bescheißen. Hier, die Hymne dazu kennt ihr doch. Dein

0: So, weiter singe ich erst, wenn mir Friedrich Merz bei Insta folgt, weil ich bin auch gegen eine 4-Tage-Woche. Wieso sollte ich jetzt damit anfangen, so viel zu arbeiten?
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0: Ja, ist schon gut zugezogen hier bei uns in Mal mittlerweile. Aber einen genauen Blick werfen wir aufs Wetter gleich. Erstmal werfen wir einen Blick auf die aktuellsten News bei uns aus dem Kreis Recklinghausen. Denn wir haben es jetzt 2:30.
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2: Mit Kirsten Gutmann, guten Tag. Bei uns im Kreis bekommen etwas weniger Menschen Asylbewerberleistungen. Das geht aus den Zahlen der Landesstatistik hervor. Demnach haben im Kreis Recklinghausen zuletzt rund 1700 Menschen Asylbewerberleistungen zur Deckung des täglichen Bedarfs bezogen. Das sind 30 weniger als im Jahr zuvor und nochmal deutlich weniger als beim Höchststand 2015. Damals waren es über 7400 Menschen bei uns im Kreis. Auch landesweit ging die Zahl der Menschen weiter zurück und liegt auf dem niedrigsten Stand seit 2013. Das kann unter anderem daran liegen, dass auch deutlich weniger Menschen bei uns Asyl beantragt haben. Denn vergangenes Jahr gab es mehr Zurückweisungen an den Grenzen und einen Stopp des Familiennachzugs. Die häufigsten Herkunftsländer waren Syrien, die Türkei und der Irak. Am Hauptbahnhof Recklinghausen rollt wieder alles. Der stundenlange Notarzteinsatz vom Vormittag ist beendet. Ab etwa 10 Uhr war der ganze Bereich rund um den Bahnhof abgesperrt. Viele Züge fielen aus oder mussten umgeleitet werden. Betroffen waren der RE2 und RE42, die RB41 und die S2 und die S9. Inzwischen fahren die Bahnen wieder, allerdings zum Teil noch mit Verspätungen. Am Dortmund-Ems-Kanal bietet sich in diesen Tagen ein Schauspiel. Tausende weißer Insekten sind dort an manchen Abenden im Tiefflug unterwegs. Zu beobachten war das Spektakel unter anderem auf der Groppenbrucher Brücke bei Waltrop und auf der Hochstadenbrücke in Dorsten. Bei den Insekten handelt es sich um Eintagsfliegen, auch vergängliche Jungfrau genannt. Diese Art galt vor einigen Jahrzehnten noch als ausgestorben. Weil die Gewässer aber wieder sauberer geworden sind, konnte sich die vergängliche Jungfrau erholen. Möglicherweise können wir das Schauspiel also in einigen Monaten nochmal beobachten, wenn neue Larven schlüpfen. Das tun sie bei einer bestimmten Wassertemperatur und deshalb tausendfach gleichzeitig.
0: Tja, doch nicht so vergänglich, also doch wiedergekommen, wa?
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0: Schauen wir darauf lieber. Erstmal, ich war gerade kurz draußen. Hier in Mahl ist auf jeden Fall schon gut zugezogen und es riecht auch schon so nach Sommerregen, ne? Stand jetzt sieht's auch so aus, als wenn der Regen gleich im Laufe des Nachmittags irgendwann kommt. Punktuell kann da auch ordentlich was runterkommen, inklusive ein paar leichte Sturmböen, die mit dann durchziehen. Immerhin die gute Nachricht, es kühlt damit dann auch danach ein bisschen ab. Aktuell liegen die Temperaturen noch bei 33 Grad in Mahl am Flugplatz Lohmühle beispielsweise oder bei 34 Grad in Datteln-Asen. Und wir werfen noch einen schnellen Blick auf die Straßen, aber der ist wirklich schnell, denn da ist nicht viel los. Weder Staus noch Blitzer aktuell. Wenn ihr was seht oder hört, gerne einfach her damit. 08.910.910, das ist die Nummer, da könnt ihr uns die melden.
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0: Mit Jan Schmitz. Und ich habe richtig gute Musik mit dem Schlepptau. Den Anfang macht Tiffany Harris mit Vertigo und gleich Vanilleeis. Eis, Eis, Baby.

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0: Tja, ist doch die passende Musik für heiße Temperaturen. Vanilla Eis und Ice Ice Baby hier bei Radio Fester. Wobei mittlerweile ist es ja nicht nur warm, es wird auch windiger. Ne? Das merken wir jetzt. Die Temperaturen, die sind noch ziemlich heiß. Klar, über 30 Grad. Gegen Abend hin kühlt es auf jeden Fall wieder ein bisschen ab, wenn der Regen dann auch durch ist. Vorher müssen wir uns die Abkühlung vielleicht noch erstmal durch künstlichen Regen oder Nebel holen. So etwa wie in Recklinghausen auf dem Kirchplatz. Da wurde nämlich eine Sprühnebelanlage aufgestellt, wo man sich jetzt abkühlen kann. Und der Kollege Martin Kerkhoff, der war heute Mittag um 13 Uhr mal da und hat sich ja eigentlich vorhin schon mal beschwert, dass niemand das Ding nutzt. Aber so wie es aussieht, hat sich das jetzt geändert.
1: Man glaubt es kaum, aber ich habe jetzt tatsächlich auch jemanden gesehen, der sich mal reinstellt. Hat ein T-Shirt an, lacht, lächelt mich an und steht unter dem Nebel.
2: Ja, genau.
1: Hier geht's gut.
2: Ja, mit der Erfrischung auf jeden Fall. Weil vom Kreislauf her, bin 62 und da ist halt einfach notwendig.
1: Ja, beschreib mal, wie ist das Gefühl?
2: Ja, lebendig, erfrischend halt. Ich habe heute schon 4 Stunden auf dem Acker gearbeitet. Ah, da muss man echt gucken, wo der Kreislauf.
1: Ich guck auch noch mal eben, ich stelle mich mal zu dich, unter den, in den Nebel rein. Ja. Oh, jetzt kriege ich ihn noch mal ins Gesicht. Es ist schon eine schöne Prise, es ist erfrischend.
2: Erfrischend halt, ne? Nicht zu viel, sondern einfach, ah, da passiert was.
1: Genau. Also du würdest. Ich bin Physio. Ja, nee, ist auch richtig. Aber du würdest sagen, es ist ja jetzt eine Test.

da. 14.47 Uhr und Sabine hat sich hier bei Radio festgemeldet, denn in Oerkenschwick auf der L511 in Fahrtrichtung Recklinghausen gab es einen Unfall. Sie steht da aktuell im Stau und wollte mal eben für euch alle das mitgeben, dass wenn ihr geplant habt, auch da lang zu fahren, vielleicht einen kleinen Umweg fahrt und nicht dann da so steht wie sie. Danke dir, Sabine, und wenn ihr auch noch was seht, 08.910 910, das ist die kostenlose Radio Fest Hotline.

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0: mit Jannik Böke. Schönen guten Tag. Statt Sommer, Sonne und Strand sind in vielen Urlaubsländern weiter Waldbrände Thema. In Griechenland und der Türkei bleibt die Lage angespannt. Auf Kreta wurden nach Behördenangaben rund 8000 Menschen vor einem Feuer in Sicherheit gebracht. In der Türkei loderten laut Regierung 115 Feuer. Die meisten davon seien inzwischen unter Kontrolle. Lena Bauer aus der News-Redaktion mit einem Überblick.
1: Obwohl die Feuer dort aktuell größtenteils unter Kontrolle sind, gibt es noch keine Entwarnung von den Behörden. Aktuell kämpfen die Einsatzkräfte weiter gegen Brände im Süden und im Westen des Landes. Betroffen sind zum Beispiel Gebiete an der Mittelmeerküste bei Antalya. Ähnlich ist es in Griechenland. Der nationale Wetterdienst warnt weiter vor starkem Wind im Süden Kretas. Wegen des Windes war ein Einsatz aus der Luft zuletzt nicht möglich. Zwei Feuerwehrleute kamen am Mittwoch auf Kreta ums Leben, als sie von den Flammen eingeschlossen wurden. In Spanien und in Frankreich entspannt sich die Lage dagegen leicht. Spanien hat den nationalen Notstand aufgehoben. An der französischen Atlantikküste können weitere Menschen in ihre Häuser zurück.
0: Danke, Lena. Weitere Meldungen jetzt kurz und kompakt. Das Vertrauen der Bürgerinnen und Bürger in die Handlungsfähigkeit des Staates schwindet dramatisch. Das zeigt eine aktuelle Umfrage, die der Deutsche Beamtenbund veröffentlicht hat. Nur noch 17% der Befragten hatten Vertrauen, dass der Staat seine Aufgaben erfüllen könne. 79% meinten hingegen, der Staat sei angesichts der Fülle seiner Aufgaben und Probleme überfordert. Nach fast einwöchiger Pause hat die US-Armee den Iran erstmals wieder direkt angegriffen. Das zuständige US-Regionalkommando erklärte, die Streitkräfte hätten Stellungen der iranischen Revolutionsgarden in der Nacht zum Donnerstag mit einer massiven Angriffswelle überzogen. Jordanien meldete daraufhin erneut Raketenangriffe aus dem Iran. Die Hitzewelle in Europa sorgt für Probleme bei Kraftwerksbetreibern. In Österreich, Rumänien und Ungarn müssen Wasser- und Kernkraftwerke gedrosselt oder sogar vorübergehend abgeschaltet werden. Grund ist der Wasserstand der Donau. An einigen Messstationen sind historische Niedrigwerte bereits unterschritten. Mit einem 3 Tage langen Posaunenkonzert wollen rund 1800 Musiker in Nürnberg einen neuen Weltrekord aufstellen. Bis Sonntagmorgen sollen dafür durchgehend Posaunen, Trompeten, Hörner und andere Blechblasinstrumente in der Jakobskirche erklingen. Um die 72 Stunden Live-Musik zu schaffen, ist der Ablauf genau durchchoreografiert. 3 Gruppen spielen 90 Minuten lang immer abwechselnd, danach folgen die nächsten 3 Gruppen. Der Übergang muss nahezu nahtlos sein. Proben konnten das die mehr als 140 Posaunenchöre aus ganz Bayern vorher nicht. In der kommenden Woche soll feststehen, ob der Weltrekord erreicht wurde. Und das waren die Nachrichten mit Jannik Böke.
2: Ja, das Wetter. Ja, und um den Kreis Recklinghausen herum, da ist die Regenkarte schon ziemlich blau, da regnet es also teilweise schon. Zu uns selbst hier zieht es ja auch noch, ne? Die nächsten paar Stündchen ziehen so leichte Sturmböen durch und auch punktuell kann richtig was an Regen runterkommen. Wird dann zwar erstmal ein bisschen schwül draußen von Dorsten bis Datteln, aber in der nächsten Nacht oder in die Nacht hinein kühlt es dann auch wieder richtig schön ab. So, dass sich's auch lohnt, mal wieder die Fenster aufzureißen, um die Bude runterzukühlen. Jetzt würde ich da vielleicht noch ein bisschen mit warten, denn jetzt aktuell messen wir noch 32 Grad in Haltern an der Talsperre Hullern oder aber auch 33 Grad in Waldrop-Mitte. Schneller Blick noch auf die Straßen, da habe ich was von der L511 in Fahrtrichtung Recklinghausen. Die ist nämlich gesperrt aufgrund eines Unfalls. Das hatte uns Sabine eben noch als Stau gemeldet. Mittlerweile wissen wir, die ist gesperrt. Das hat Norbert noch hinterhergereicht. Also danke euch beiden erstmal fürs Bescheid geben. Am besten macht da einen großen Bogen drum. Und dann kann ich euch noch einen Blitzer mit an die Hand geben. Der steht in Mahl auf der Hülsbergstraße. Das hat uns Udo gemeldet. Danke dir, Udo, und euch eine gute Fahrt.
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2: 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Warum, Freunde? Also nur weil ja jetzt heute mal ein kleiner Dämpfer reinkommt, ne? Was jetzt hier Regen, ein paar stürmische Böen vielleicht angeht, da müssen wir ja nicht direkt das ganze Ferienprogramm über den Haufen schmeißen und canceln. Ab morgen, da wird es ja auch wieder ein bisschen angenehmer von der Temperatur her. Da kann man dann auch mal wieder ja richtig was unternehmen. Und es wird vor allem auch morgen wieder schön sonnig, wenn das einmal hier alles durchgezogen ist heute. Klingt also eigentlich ja optimal nach einem Tagesausflug, würde ich sagen. Und damit ihr auch das entsprechende Ziel habt, da kümmern wir uns dann gleich drum nach 2 Songs. Nämlich von Miles Smith, Nice to Meet You und Inner Circle Bad Boys.

0: Ich sag's euch, wie es ist. Das ist eine Platte, da will ich mich auch einfach am Strand, am Wasser sehen. Geht ja ganz grundsätzlich eigentlich immer. Gut, vielleicht heute jetzt nicht mit dem Regen, der noch angesagt ist. Aber auf jeden Fall die nächsten Tage, da können wir wieder richtig schön irgendwo uns mal das kühle Nass suchen. Und einen ganz schicken Tipp, den haben wir da für euch, nämlich die Wasserski- und Wakeboard-Anlage in Langenfeld. Sind ein paar Meter, okay, gut, aber liegt nämlich zwischen Düsseldorf und Köln. Kann man mal einen Tagesausflug hinmachen. Und die Kollegin Claudia Löhr, die hat sich unter anderem da mal mit Geschäftsführer Benjamin Süß getroffen.
1: Ja, also das ist hier eine der größten Wakeboard- und Wasserskianlagen weltweit. Es ist groß, es ist weitläufig.
2: Wir haben vier große Seilbahnen mit einem Rundkurs, ne, zwischen 500 und 800 Metern. Und dazu noch zwei Minibahnen, sogenannte Übungsbahnen, Fischschnupperkurse, Kindergeburtstage etc. Genau.
1: So, ich gehe jetzt hier mal runter. Hier startet die erste Bahn. Hier stehen schon zwei, drei Leute parat.
3: Das hier ist die Bahn 1. Genau, hier geht's los. Und je nachdem, wo man rausfällt, muss man entsprechend weit laufen.
1: Im Ernst, man muss zurücklaufen?
3: Naja, wenn man da hinten rausfällt, dann ist da kein Lift, der einen zurückholt. Ne? Muss man dann zu Fuß gehen und da ist man unter Umständen ein paar Minuten unterwegs. Ja.
1: Und wie läuft's bei dir? Gab's schon ein paar Wasserplatscher?
3: Einen Wasserplatscher gab's, ansonsten bin ich durchgefahren und ich bin recht zufrieden.
1: So, hier ist so ein kleiner abgetrennter Strand, schön mit Sand, die Liegestühle direkt am Wasser, also man kann super hier den Start beobachten, das macht natürlich riesig Spaß.
4: Ich bin Zuschauerin nur und ich feuer meinen Freund an, aber der ist gerade ins Wasser gefallen.
1: Und Sie filmen das alles hier schön?
4: Ja, genau, damit er seine Fails auch sieht.
1: Eine Beachbar gibt es, eine sehr schöne Seeterrasse, da kannst du dich zwischendurch ein bisschen stärken. Also wer Bock hat auf Action und Wassersport, der ist hier wirklich genau richtig. Viele, viele Schulklassen, viele Gruppen, die können hier Kurse buchen. Das ist genial natürlich für eine Klassenfahrt. Jetzt vor den Ferien wird das sehr viel gemacht.
5: Wir sind ja das erste Mal heute hier. Wir haben eine Exkursion mit unserer Klasse gemacht und es ist schon sehr gut gewesen. Wir sind hier, unsere drei Bahnen haben wir auf jeden Fall alle schon gemacht eigentlich. Und es ist am liebsten, sollte es natürlich niemals aufhören hier heute.
1: Also wenn du hier deinen Nachmittag verbracht hast, dann hast du abends auf jeden Fall was zu erzählen.
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Auradione hier bei Radio Fest. Lange auch nichts mehr von gehört, ne? Aber gut, kann man von One Republic jetzt nicht unbedingt behaupten. Die sind regelmäßig ja eigentlich gut für einen Hit, hier auch bei uns im Best Mix bei Radio Fest. Einer, der von den Hits ja doch schon eher ein bisschen was älter ist, zu den ersten mitgehört, ist der hier. If I Lose Myself habe ich jetzt als nächstes für euch hier bei uns in der Playlist. Klingt so ein bisschen hoffnungsvoll, energiegeladen. Ach, als würde man so eine ganze Nacht mit Freunden irgendwo unterwegs sein. Hat mich auch schon mal durch die eine oder andere Situation begleitet, die auch nicht so dolle war. Aber

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0: Die Sugar Babes und Overload hier bei Radio Fest. Gleich WhatsApp von Vorne und Blondes. Aber erstmal alle wichtigen Updates aus dem Kreis und drumherum. Wir haben es 3:30.
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2: Mit Kirsten Gutmann, guten Tag. Bei uns im Kreis bekommen etwas weniger Menschen Asylbewerberleistungen als bisher. Das geht aus Zahlen der Landesstatistiker hervor. Demnach haben im Kreis Recklinghausen zuletzt rund 1700 Menschen Asylbewerberleistungen zur Deckung des täglichen Bedarfs bezogen. Das sind 30 weniger als im Jahr zuvor. Und es sind deutlich weniger als beim Höchststand 2015. Damals waren es über 7400 Menschen bei uns im Kreis. Auch landesweit ging die Zahl der Menschen weiter zurück und liegt auf dem niedrigsten Stand seit 2013. Das kann unter anderem daran liegen, dass auch deutlich weniger Menschen bei uns Asyl beantragt haben. Denn vergangenes Jahr gab es mehr Zurückweisungen an den Grenzen und es gab einen Stopp des Familiennachzugs. Die häufigsten Herkunftsländer waren Syrien, die Türkei und der Irak. Motteninvasion am Dortmund-Ems-Kanal. Viele Spaziergänger haben am Wochenende ihren Augen nicht getraut. Tausende weißer Insekten waren im Tiefflug unterwegs. Zu beobachten war das Spektakel unter anderem auf der Groppenbrucher Brücke bei Waltrop und gestern auch auf der Hochstadenbrücke in Dorsten. Steffi Strecker aus dem Radio-Fest-Team mit mehr Infos.
3: Die Apokalypse ist nahe, mögen viele gedacht haben, aber Biologen geben Entwarnung. Es handelt sich auch gar nicht um Motten, sondern um Eintagsfliegen, auch vergängliche Jungfrau genannt. Diese Art galt vor einigen Jahrzehnten noch als ausgestorben. Weil die Gewässer aber sauberer geworden sind, konnte sich die vergängliche Jungfrau erholen. Möglicherweise könnten wir das Schauspiel also in einigen Monaten erneut beobachten, wenn neue Larven geschlüpft sind. Das tun sie bei einer bestimmten Wassertemperatur und deshalb tausendfach gleichzeitig.
2: Danke, Steffi. Ein Mensch ist verletzt, ein Haus unbewohnbar. Das ist die Bilanz eines Wohnungsbrandes heute Mittag in Recklinghausen. An der Kuniberti-Straße in der Innenstadt hat es gebrannt. Die Feuerwehr ging mit schwerem Atemschutz in die Wohnung im Obergeschoss eines Mehrfamilienhauses. Das Feuer war schnell gelöscht, die Wohnung gelüftet, aber das ganze Haus musste geräumt werden. Alle Anwohner müssen woanders unterkommen.
1: Das Wetter.
0: Ja, noch ist es nur bewölkt und auch was windiger von Haltern bis Härten. Der Regen, der kommt aber gleich noch im Laufe des Nachmittags. Punktuell kann dann da auch richtig ordentlich was dabei sein und auch richtig gut runterkommen. Auch ein paar leichte Sturmböen sind dann mit drin. Danach kühlt es aber erstmal wieder ein bisschen ab. Da lohnt sich auf jeden Fall heute Abend und heute Nacht das Durchlüften. Morgen, da wird es dann auch nicht mehr ganz so heiß. Bis zu 28 Grad sind drin. Die Sonne, die ist dabei dann auch wieder mit am Start. Und wir gucken noch schnell auf die Straßen. Da ist die L511 einmal mit dabei, also Oerkenschwick in Fahrtrichtung Recklinghausen. Die ist aktuell gesperrt wegen einem Unfall. Das hatte uns Sabine und auch Norbert gemeldet. Danke euch dafür. Und dann habe ich noch einen Blitzer, den hat Udo gemeldet. Der steht in Mahl auf der Hülsbergstraße. Auch dir ein Dankeschön. Und wenn ihr noch was habt oder seht, dann tragt es gerne ein in der Radio Fest App.
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0: Neu bei uns im besten Mix, Topic und Becky G. Sorry, Papi. Und Freunde, wir alle haben doch irgendwie so Arbeitsbesties oder sowas, oder? Also, ja, wir kommunizieren dann ja auch ein bisschen meistens auf der Arbeit, irgendwie per Teams, Zoom, E-Mail, was auch immer. Und sind wir mal ehrlich, jetzt wirklich ehrlich, ne? Wie viele Jahre würdet ihr in den Knast gehen, wenn die Chats mit euren Arbeitsbesties geleakt werden würden? Ich lasse euch kurz nachdenken. Gut, behaltet die Kopf einfach im Hinterkopf, denn das ist eine Frage, ja, die zwei Freundinnen und auch Arbeitskolleginnen, bei denen nun im Raume steht, die haben nämlich richtig Zoff. Die haben sich über einen privaten Messenger, nämlich über einen Chef, aufgeregt und Kollegin Kim Klages. Das ist nicht nur bei diesen beiden im Chat geblieben.
1: Nee, genau. Eine der beiden hat dann vom Chat Screenshots gemacht und die weiter verschickt.

0: für uns aufgeschlüsselt. Mhm.
1: Jede WhatsApp-Nachricht, die wir weiterleiten, das ist Datenverarbeitung. Und das unterliegt grundsätzlich der Datenschutzgrundverordnung. Darf ich also nur machen, wenn der Autor der WhatsApp damit auch einverstanden ist oder die Autorin. Und wenn die nicht damit einverstanden sind, was ja oft der Fall ist, dann ist das eben eigentlich ein Verstoß gegen die Datenschutzgrundverordnung. Und dann muss man eben bezahlen.
2: Ja, das sollte ja jetzt dann eigentlich ein deutliches Warnsignal sein. Ich meine, mit der DSGVO, da machen wir keine Spiele mit, ne?
0: Absolut. Der Fall zeigt eben, dass man private Chats nie als vollkommen geschützten Raum betrachten sollte. Mhm. Ich habe vorhin auch mit zwei Mädels gesprochen, die auch Arbeitskolleginnen sind.
3: Nee, also ich glaube, wenn, dann würde ich mich auch nur gegenüber Kollegen öffnen, zu denen ich irgendwie auch Vertrauen habe. Und ich mache dann auch keine Screenshots oder Kopien oder also, ja, weil das dann schon eher ins Private fällt unter Kollegen.
0: Also hättet ihr quasi auch keine Angst, dass das irgendwie weitergeleitet wird?
3: Nee, selbst wenn, dann würde ich dazu stehen. Also
4: ist ja auch in Ordnung. Also ich meine, ich darf ja auch über andere Leute lästern.
2: Ja, schon verrückt irgendwie, wie schnell aus so einer privaten Nachricht ein juristischer Fall werden kann. Aber gut, ich meine, es ist ja nicht nur jetzt, also das ist ja auch eine gewisse Vertrautheit, die man ja unter Freunden hat, die man damit ja missbraucht. Finde ich genauso schlimm.

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2: Mit Jannik Böke. Schönen guten Tag. Sollte die Wahlhürde von 5% sinken oder ganz fallen? Aktuell wird intensiv über diese Idee diskutiert, nachdem unter anderem der frühere Präsident des Bundesverfassungsgerichts die Debatte angestoßen hatte. Dieser hatte sich für eine Absenkung der Hürde ausgesprochen, weil neue Parteien durch die Hürde zu schwer in den Bundestag kommen würden. Lena Bauer aus dem News-Team, ein Thema mit vielen Meinungen.
3: SPD-Spitzenkandidat Willingmann aus Sachsen-Anhalt hält es für angebracht, über eine Änderung zu diskutieren. Das BSW kritisiert die Debatte als durchschaubar, weil die SPD in Sachsen-Anhalt bei der Landtagswahl um den Einzug möglicherweise bangen muss. Auch Linke und AfD haben sich dazu geäußert. Nach Ansicht der Linken bleiben durch die Sperrklausel zu viele Wählerstimmen unberücksichtigt. Die AfD geht weiter. Parteichefin Weidel sprach von einer kompletten Abschaffung der Sperrklausel. Die Union lehnt eine Absenkung ab. CDU-Fraktionsvize Krings warnt, dadurch würden Regierungsbildungen schwieriger und Parteiabspaltungen wahrscheinlicher. Auch der frühere Bundestagspräsident Lammert sieht keine Notwendigkeit für eine Änderung. Die 5%-Hürde habe neue Parteien in der Vergangenheit nicht grundsätzlich am Einzug in den Bundestag gehindert.
2: Danke, Lena. Weitere Meldungen jetzt im Überblick. Der Monat Juli war in NRW nach vorläufigen Angaben des Deutschen Wetterdienstes der trockenste seit Beginn der Messgeschichte im Jahr 1881. Demnach wurde der Tiefstwert von 26 Litern Niederschlag auf den Quadratmeter aus dem Jahr 2018 mit nur 18 Litern nochmals deutlich unterboten. Besonders trocken war der Monat am Niederrhein. In Ostwestfalen lagen die Messdaten dagegen zwischen 25 und 40 Litern. Das Ende des Tankrabatts ist die Ursache für die gestiegenen Verbraucherpreise in NRW. Zu dieser Einschätzung kommen Experten der Hans-Böckler-Stiftung. Dazu kommen gestiegene Ölpreise nach dem Wiederaufflammen des Irankriegs. In NRW lag die Inflationsrate im Juli laut des Statistischen Landesamts bei 2,7%. Während sich die Lage in Frankreich und Spanien entspannt, sind nun in der Türkei und Griechenland größere Waldbrände ausgebrochen. In der Türkei loderten Regierungsangaben zufolge 115 Feuer, von denen 110 unter Kontrolle seien. Auf der griechischen Urlaubsinsel Kreta wurden über 8000 Menschen in Sicherheit gebracht. Zwei Leute waren dort gestern ums Leben gekommen. Statt Tischen, Stühlen und Geschirr hat die Polizei in einer ehemaligen Gaststätte im Kreis Lippe 1200 Cannabispflanzen entdeckt. Über insgesamt 10 Räume hat sich die Cannabisplantage erstreckt, meldet die Polizei, die direkt eingreifen musste. Die Konstruktion zur Beleuchtung sei unmittelbar abgeschaltet worden, um eine Brandgefahr zu vermeiden, heißt es. Neben Pflanzen und Anbauzubehör seien in der Kleinstadt Schieder-Schwalenberg auch 5 Kilo verkaufsfertiges Cannabis beschlagnahmt worden. Tatverdächtige waren laut Polizei bei der Durchsuchung nicht mehr vor Ort. Und das waren die Nachrichten mit Jannik Böke.
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5: Ja, noch ist es nur bewölkt und ein bisschen was windiger von Halt an bis Herten. Wir könnten vielleicht auch ein bisschen Glück haben mit dem großen Regen. Der zieht sich nämlich gerade so westlich an uns vorbei am Kreis Recklinghausen, mehr so Richtung Niederlande hin zur Grenze. Ein bisschen was könnte aber auch noch runterkommen. Auch die eine oder andere Sturmböe könnte dann vielleicht noch durchziehen. Aber warten wir es am Ende einfach mal ab. Auf jeden Fall kühlt es Richtung Abend hin und in die Nacht hinein auf jeden Fall mal gut ab. Da lohnt sich heute Abend und heute Nacht das Durchlüften mal wieder so richtig. Morgen, da wird es auch nicht ganz so heiß, bis zu 28 Grad sind da in der Spitze drin und auch die Sonne ist dann wieder mit am Start. Und wenn wir uns noch eben die aktuellen Temperaturen anschauen, da sind wir da bei 30 Grad aktuell im Mahl am Flugplatz Lohmühle, 31 sind es in Castrop am Europaplatz. So, wir gucken auf die Straßen. Da habe ich einen dicken Stau auf der A43, Fahrt Richtung Recklinghausen, zwischen Kreuz Bochum und Herne-Eickel. 5 Kilometer insgesamt sind das. Dauert eine Dreiviertelstunde länger, falls ihr da durch wollt. Am besten also einen großen Bogen drum machen. Dann haben wir noch in Euerkenschwick die 11511 in Fahrt Richtung Recklinghausen. Die ist aktuell gesperrt aufgrund eines Unfalls. Das haben uns Sabine und Norbert gemeldet. Danke euch. Und einen Blitzer, den kann ich euch noch mitgeben. Der steht nämlich in Mahl auf der Hülsbergstraße. Den hat uns Udo gemeldet. Danke dir und euch eine gute Fahrt.
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5: Mädchen Schmitz. Guten Tag, guten Tag. Wenn dir auf einmal die Wohnung abbrennt, dann stehst du oft da und ja, weiß erstmal nicht so recht, wo soll es hingehen, wie soll es überhaupt irgendwie erstmal weitergehen, bis das Ganze mit der Versicherung dann wahrscheinlich überhaupt erstmal irgendwie geregelt ist. Kann gut eine ganze Zeit ins Land ziehen. Und ihr könnt euch vielleicht noch an Dienstagnachmittag erinnern, als ich euch hier durchgegeben hatte im Verkehrsservice, dass da ein Haus in Recklinghausen-Hillerheide brennt und der Rauch auf die A2 rüberzieht. Ja, da ist genau das eben der Fall. Und was die Freundinnen und Freunde der betroffenen Familie da jetzt auf die Beine gestellt haben, das ist mal beachtlich. Da schauen wir jetzt gleich drauf nach zwei Songs. Die kommen von Kato und auch von Phil Collins.

0: Dienstagnachmittag, Freunde, da habe ich euch doch von einem brennenden Dachstuhl auf der Weserstraße erzählt. Das war der Brand hier, wo der Rauch zur A2 rübergezogen ist. Vielleicht ist der eine oder andere von euch da sogar vorbeigekommen, hat es mit eigenen Augen gesehen. Man muss dazu sagen, zum Glück sind da alle rausgekommen, heile, muss man sagen. Aber die Wohnung, die da gebrannt hat und auch der Rest des Hauses, der ist jetzt oder die sind jetzt unbewohnbar. Vorher hat da eine junge Familie drin gewohnt, die natürlich jetzt irgendwie dasteht und auch nicht weiß, wie soll das jetzt erstmal weitergehen. Aber immerhin, bei all dem Unglück hat die Familie bzw. die alleinerziehende Mama da, die dort gewohnt hat mit ihren Kindern, gute Freunde, kann man sagen. Denn eine davon ist zum Beispiel die Jacqueline. Jacqueline, ihr habt eine Aktion gestartet, ne?
1: Ja, genau. Wir haben bei GoFundMe einen Spendenaufruf gemacht für die junge Frau oder die junge Mutter, besser gesagt, mit ihren zwei Kindern. Und der läuft bis jetzt auch schon sehr gut. Da sind wir sehr stolz drauf, dass das so schnell gegangen ist, weil wir dann natürlich möglichst schnell irgendwie finanzielle Unterstützung anbieten wollten.
0: Ja, okay. Wie viel wollt ihr sammeln?
1: Der Spendenziel ist das Zwischenziel ist aktuell 5.000. Wir wollten auf 10.000 Euro hochgehen, einfach um die ganzen Möbel, die ganze Kleidung, weil da alles wirklich komplett abgebrannt ist. Da ist nichts mehr, außer das, was die am Leibe hatten oder in der Handtasche. Deswegen wollten wir da gucken, dass wir natürlich so schnell so viel wie möglich irgendwie zusammenkriegen, damit die da schnell Abhilfe kriegen.
0: Das heißt, kann man denn da den Schaden jetzt schon irgendwie genau beziffern? Also ich höre schon jetzt raus, wenn du sagst, alle Möbel zerstört und alles und Spielzeug auch vor allem vielleicht für die Kinder, dann geht es ja jetzt erstmal um das Allernötigste, oder?
1: Genau, natürlich. Es sind ja im Prinzip, soweit ich weiß, in dem Haus zwei Wohnungen oben gewesen, unter dem Dachstuhl. Und die sind komplett ausgebrannt und unbewohnbar und auch einsturzgefährdet. Da ist nichts mehr, was zu holen ist.
0: Okay, also wenn ihr jetzt sagt, ich will da vielleicht auch helfen, ne, dann schaut gerne mal auf radiofest.de vorbei. Da haben wir den Artikel natürlich zu dem Brand noch online und da ist auch der Link drin zu dieser eben GoFundMe-Aktion, die Jacqueline mit ihren Freundinnen oder Freunden gestartet hat.

0: neu bei uns im besten Mix. Flow und Leak It. Ja, seit Anfang der Woche, da können wir ja hier wieder das Jugendwort des Jahres wählen. Ne? Also, naja, es zählen ja nur eigentlich die Stimmen der 11- bis 20-Jährigen. Wobei, eine Ausnahme können wir da machen. Es gibt eine Stimme, die zählt auch trotzdem. Die zählt eigentlich immer.
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2: Ja, nee, ist klar. Es ist die beliebteste Abstimmung nach Miss Germany oder Krawattenmann des Jahres. Das Jugendwort des Jahres kann wieder gewählt werden. Einmal im Jahr entscheiden Menschen zwischen 11 und 20 darüber, welche Floskeln sie am ehesten verwenden. Fangen wir mal vorne an. Hier, also 6-7. Das heißt eigentlich so was wie egal. Also kannst du auch egal sagen. 6-7 klingt besser. Dann Crash Out, Digger, du bist gut genug. Ja, das erklärt sich ja alles von selbst. Aber jetzt pass auf. Gute Käse, wirklich. Wo unser einer an einen guten Vacheron denkt. Ja, schön mit noch einem warmen, knusprigen Baguette. Dazu ein Glas Beaujolais und so ein halbes Dutzend frische Austern. Aber nicht die Finclair, sondern die Sylter Royal. Ja, die hängen auch nicht so weit links und rechts aus dem Mund. Aber egal, beziehungsweise 6-7. Das Wichtigste ist doch, jetzt Warnung an alle über 25, die versuchen, Jugendwörter zu benutzen. Lasst es. Es geht immer schief. Wie Skinny Jeans oder Muscle Shirt bei Boomern oder ihr Luftgitarre auf einer Party spielen oder Stefan Raab. Es endet immer peinlich. Sei nicht cringe, Digga. Sonst wirkst du cheesy.
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0: Also die Chöre, die singen ja gleich auch weiter. Da brauchen wir uns hier keine Gedanken drum machen bei Radio Fest. Und das macht dann nämlich Fastboy zusammen mit Ruff. Mit Wave dann gleich für euch. Jetzt erstmal aber alle wichtigen Updates aus dem Kreis und drumherum. Wir haben es nämlich 16:30.
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2: Mit Kirsten Gutmann, guten Tag. Der deutsche Profifußball bricht weiter Rekorde und die Ruhrgebietsvereine sind ganz vorne mit dabei. Das zeigen aktuelle Zuschauerzahlen von der deutschen Fußballliga. Insgesamt waren vergangenes Jahr 21 Millionen Fans bei den Spielen in der ersten und zweiten Liga im Stadion. Der BVB zählte dabei pro Spiel mit fast 80.000 die meisten Zuschauer. Danach kommt der FC Bayern, gefolgt vom FC Schalke 04. Der führt die Statistik in der zweiten Bundesliga auch an. Dort kommen durchschnittlich mehr als 61.000 Fans zu den Spielen. Damit erreichen die Königsblauen eine Auslastung von fast 99%. Bei uns im Kreis bekommen etwas weniger Menschen Asylbewerberleistungen. Das geht aus Zahlen der Landesstatistiker hervor. Demnach haben im Kreis Recklinghausen zuletzt rund 1.700 Menschen Asylbewerberleistungen zur Deckung des täglichen Bedarfs bezogen. Das sind 30 weniger als im Jahr zuvor. Und es sind deutlich weniger als beim Höchststand 2015. Damals waren es über 7.400 Menschen bei uns im Kreis. Auch landesweit ging die Zahl der Menschen weiter zurück und liegt auf dem niedrigsten Stand seit 2013. Das kann unter anderem daran liegen, dass auch deutlich weniger Menschen bei uns Asyl beantragt haben. Denn vergangenes Jahr gab es mehr Zurückweisungen an den Grenzen und einen Stopp des Familiennachzugs. Die häufigsten Herkunftsländer waren Syrien, die Türkei und der Irak. Ein Mensch ist verletzt, ein Haus unbewohnbar. Das ist die Bilanz eines Wohnungsbrandes heute Mittag in Recklinghausen. An der Kuniberti-Straße in der Innenstadt hatte es gebrannt. Die Feuerwehr ging mit schwerem Atemschutz in die Wohnung im Obergeschoss eines Mehrfamilienhauses. Das Feuer war schnell gelöscht, die Wohnung gelüftet, aber das ganze Haus musste geräumt werden. Alle Anwohner müssen woanders unterkommen.
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0: Ja, es sieht danach aus, als wenn das Zentrum dieser Gewitterzelle eigentlich jetzt so westlich an uns vorbeizieht. So, also kurz hinter der Grenze Niederlande, da sollte es gerade richtig gut regnen. Bei uns, ja, wie gesagt, geht's erstmal vorbei. Man merkt aber schon, es kühlt vornehmlich ab. 29 Grad, die messen wir zum Beispiel noch in Mahl am Flugplatz Lohmühle. 29 Grad sind es aber auch zum Beispiel in Datteln-Asen. Ja, Richtung Nacht kühlt es auch weiter ab. Wir kommen unter die 20-Grad-Marke gegen 18 Uhr. Kann aber auch noch mal ein bisschen Regen hier durchziehen. Eventuell sind da auch ein paar leichte Sturmböen mit dabei. Ja, und wenn wir auf morgen schauen, da kriegen wir Spitzenwerte von 28 Grad und richtig Sonne satt. Und wir werfen uns schnell einen Blick auf die Straßen. Auf der A43 habe ich was in Fahrtrichtung Recklinghausen zwischen Kreuz Bochum und Herne-Eickel. Da haben wir 5 Kilometer Stau, dauert aktuell 30 Minuten länger, falls ihr da durch wollt. Dann ist in Oer-Erkenschwick die L5511 in Fahrtrichtung Recklinghausen gesperrt wegen eines Unfalls. Das haben uns Sabine und Norbert gemeldet. Und es wird noch geblitzt in Mahl auf der Hülsbergstraße. Das hat uns Udo gemeldet. Danke dir und euch allen eine gute Fahrt.
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0: Mit Jan Schmitz. Guten Tag.

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1: Ach, Chasing Cars natürlich von Snow Patrol. Der Song, der wurde einige Male in besonders emotionalen Szenen in der Krankenhausserie ja eingesetzt. Passt in die Stimmung dort, ist aber natürlich auch außerhalb der Serie. Wirklich, muss man echt sagen, wunderschöner und total bekannter Song. Und der wird heute, dieses Jahr, 20 Jahre alt. Wir haben mit Snow Patrol Sänger Gary Lightbody über ihren Erfolgssong geredet.
2: It's still a big part of our lives.
3: Das Album ist immer noch ein großer Teil unseres Lebens. Darauf sind Songs, die immer noch von 10, 20, 50, 80.000 Leuten mitgesungen werden, je nachdem, wo wir spielen. Es hat unser Leben so sehr verändert und wir hätten niemals um die ganze Welt touren können ohne dieses Album. Es ist einfach ein riesiger Teil von uns.
2: So it's a massive piece of us.
1: Ja, und neben Chasing Cars feiert auch das dazugehörige Album Eyes Open Jubiläum.
3: Natürlich werden wir oft auf den Song angesprochen, dass er Leuten durch eine schwere Zeit geholfen hat oder sie in guten Zeiten noch besser fühlen lässt. Der Song ist ein Teil ihres Lebens geworden und das bedeutet auch irgendwie, dass der Song nicht mehr uns als Band gehört, sondern er gehört den Leuten, den Fans und das liebe ich.
2: No longer belongs to us, it belongs to everybody and I love that.
1: Das ist doch wirklich eine schöne Botschaft. Zur Feier ist jetzt vor knapp einer Woche auch eine Jubiläumsversion von Eyes Open erschienen. Unter anderem mit Neuaufnahmen und Live-Versionen. Und wir hören jetzt einfach mal in den größten Song von Snow Patrol mit rein. Vor 20 Jahren erschien nämlich Chasing Cars.

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0: 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Mit Jannik Böke, schönen guten Tag. Die Hitze in Deutschland hat heute Nachmittag ihren vorläufigen Höhepunkt erreicht. Laut deutschem Wetterdienst waren bis zu 39 Grad möglich. Nahezu überall gab es eine amtliche Hitzewarnung. Gleichzeitig nimmt jetzt die Gewittergefahr zu. Zugezogen hatte sich mittlerweile fast überall in NRW. Lena Bauer aus dem News-Team, da könnte noch einiges runterkommen.
1: Seit dem frühen Nachmittag ziehen von Westen Schauer und Gewitter auf, teils mit Starkregen, Hagel und schweren Sturmböen. Besonders im Osten von NRW kann es lokal auch Unwetter geben. Laut Warnlage betrifft das vor allem einen Streifen vom Sauerland und Siegerland über Ostwestfalen bis ins östliche Münsterland und Mindenerland. Schon seit dem Mittag hat sich der Wind spürbar aufgefrischt. Mit den Gewittern gehen die Temperaturen dann zurück, teils auf 26 bis 22 Grad in der Spitze.
0: Das sagt der Deutsche Wetterdienst zur Lage heute. Er hat aber auch eine vorläufige Juli-Bilanz gezogen. Wie schaut die aus?
1: Zu warm, zu trocken und zu sonnig, so die vorläufige Bilanz vom DWD. Demnach hat die Trockenheit im Westen und im Südwesten historische Ausmaße erreicht. Bundesweit fiel im Juli nur etwas mehr als die Hälfte des üblichen Regens. Der DWD spricht vom fünften trockenen Monat in Folge. Das Ergebnis sind Ernteeinbußen, höhere Waldbrandgefahr und niedrigere Wasserstände. Zum Monatsende hin ziehen jetzt aus Westen und Südwesten immer wieder Schauer und Gewitter auf, teils mit kräftigen Böen.
0: Danke, Lena. Weitere Meldungen jetzt kurz und kompakt. Nach dem Erdbeben im Südwesten Japans sind die Opferzahlen gestiegen. Mindestens 34 Menschen sind gestorben, teilte die Katastrophenschutzbehörde der Region mit. Dazu hat es viele Schäden gegeben, unter anderem eingestürzte Brücken und beschädigte Häuser. Nach wie vor sind rund 13.000 Haushalte ohne Strom. Die Diskussion rund um die 5%-Hürde nimmt wieder Fahrt auf. Unter anderem der ehemalige Präsident des Bundesverfassungsgerichts hatte vorgeschlagen, die Hürde zu senken, da neue Parteien sonst zu schwer in den Bundestag kommen würden. Unterstützung für den Vorschlag gab es unter anderem von der Linken. Die AfD will die Sperrklausel ganz abschaffen, die Union lehnt die Idee ab. Zum ersten Mal seit 2019 hat die Bahn Gewinn gemacht. Das Unternehmen hat heute seine Halbjahresbilanz veröffentlicht. Unterm Strich steht ein Plus von 147 Millionen Euro. Grund dafür sind unter anderem mehr Fahrgäste und Sparmaßnahmen. Autos, Fußgänger und mittendrin 10 Wasserbüffel. Heute Morgen sind die Tiere durch den Berliner Nordosten spaziert. Ein Polizist entdeckte die Tiere am frühen Morgen in einem Wohnviertel. Auf seinem Weg zur Arbeit meldete die Polizei. Gleichzeitig gingen mehrere Notrufe ein. Insgesamt 11 Polizisten und mehrere Streifenwagen geleiteten die Tiere den Angaben zufolge zurück zu ihrer Herde. Vor Ort stellte die Polizei fest, dass der Zaun des Geheges beschädigt worden war. Die Tiere waren nervös, aber friedlich und weder Tiere noch Menschen seien verletzt worden, heißt es. Und das waren die Nachrichten mit Jannik Böke.
2: Das Wetter. Ja, ich war gerade eben mal draußen. Das, was wir gerade schon in den Nachrichten gehört haben, merkt man jetzt. Also es ist gut zugezogen, zumindest hier bei uns in Mahl an den Radio-Fest-Studios. Und es wird auch gerade noch mal wieder eine ganze Ecke windiger. Von Westen aus zieht nämlich eine Regenfront jetzt über Dorsten rein und dann auch in Richtung Ostfest. Punktuell kann da einiges an Regen runterkommen. Auch leichte Sturmböen sind dann hier und da mal mit dabei. Und wenn wir auf die aktuellen Temperaturen mal einmal schauen, da sind wir nach wie vor bei, lass mich eben schon aktualisieren, 28 Grad hier in Mahl beispielsweise, 29 sind es beispielsweise noch in Castrop am Europaplatz. Ja, wir haben auch gerade eben schon gehört, es kühlt natürlich jetzt gleich durch den Regen und in die Nacht hinein ein bisschen ab. Und wir werfen noch einen schnellen Blick auf die Straßen, da ist es aber wirklich sehr überschaubar, da habe ich aktuell nichts.
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2: Mit Jan Schmidt. Einen wunderschönen guten Tag zusammen. Und Freunde, normalerweise sind wir doch schlechte Nachrichten von der Bahn gewöhnt. Ne? Eigentlich heißt es doch immer, ja, kommt zu spät. Also, das heißt es, ne? Sie kommt halt auch einfach viel zu oft zu spät. Aber tatsächlich haben wir jetzt mal hier heute gute Nachrichten gehört von der Deutschen Bahn. Die haben nämlich das erste Mal seit 7 Jahren wieder schwarze Zahlen geschrieben, wie das Ganze einzuordnen ist und ob wir jetzt auch darauf hoffen können, dass die Züge mal wieder pünktlicher kommen. Ja, das klären wir gleich mal mit dem Kollegen José Nasjandi, der hat das Ganze für uns aufgedröselt.

0: Dreamer von Miley Cyrus, das passt auch ganz gut. Denn eigentlich ist man ja anderes gewohnt von der Deutschen Bahn. Eigentlich eher immer negative Nachrichten, Verspätungen und alles sowas. Ne? Heute gibt's aber ausnahmsweise positive Zahlen, denn zum ersten Mal seit insgesamt 7 Jahren schreibt die Deutsche Bahn tatsächlich wieder schwarze Zahlen. Die Frage ist jetzt nur, ist das denn wirklich jetzt die Wende und wie hat die Bahn diese Gewinne denn überhaupt geschafft? Ne? Hossein Asyandi, das ist der richtige Mann dafür für uns, um das einzuordnen. Die Halbjahreszahlen der Bahn, die hast du dir genauer angeschaut. Die Bahn, die macht also jetzt wieder Gewinn. Ne? Woher kommt dieser überraschende Erfolg?
1: Ja, lass uns dazu erst die Zahlen angucken. Unterm Strich steht im ersten Halbjahr ein Plus von 147 Millionen Euro. Vor einem Jahr hatte die Bahn noch 760 Millionen Euro Verlust gemacht. Mhm. Dahinter stecken gleich mehrere Faktoren. Der Konzern spart durch den Umbau Kosten, baut Verwaltung ab, verteilt mehr Verantwortung in die Regionen. Gleichzeitig sind mehr Menschen Bahn gefahren. Über 960 Millionen Fahrgäste, das ist ein Rekord. Mhm. Ein wichtiger Grund ist, das Tanken ist in den vergangenen Monaten durch den Krieg im Iran deutlich teurer geworden. Viele Pendler sind deshalb offenbar vom Auto in den Zug umgestiegen. Und es gibt neue Rabattangebote bei der Bahn, wie das Last-Minute-Ticket oder das Familienticket.
0: Okay, also eine gewisse Verschiebung in der Mobilität, könnte man sagen. Heißt das denn jetzt dann auch, die Bahn ist jetzt wieder auf Erfolgskurs? Oder für viele zählt ja nämlich am Ende vor allem eins. Kommt denn der Zug pünktlich?
1: Nee, so weit würde ich jetzt nicht gehen. Wirtschaftlich ist das ein sehr wichtiges Signal, keine Frage. Aber die großen Probleme, die bleiben ja. Viele Züge sind unpünktlich, viele Strecken sind sanierungsbedürftig. Der Gewinn ist also eher eine Art Hoffnungsschimmer, sagen wir, und keine endgültige Trendwende. Was die Pünktlichkeit angeht, im Juni kamen gerade mal gut 52% der Fernzüge pünktlich an. Bahnchefin Evelyn Paller sagt deshalb selbst, sie ist erst zufrieden, wenn auch die Qualität im täglichen Bahnverkehr stimmt. Das allerdings dürfte noch etwas dauern. Die Bahn rechnet erst Anfang der 2030er Jahre wieder mit einer Pünktlichkeit von über 80%.
0: Wow, okay. Das lassen wir dann an der Stelle einfach mal so stehen. Die Deutsche Bahn, die schreibt erstmal wieder schwarze Zahlen. Das ist schon mal was. Davon kommen die Züge aber auch nicht pünktlich an. Infos und Hintergründe von Hossein Asyandi. Danke dir.

0: Ach, Freunde, gesunde Ernährung, das ist ja was, ne? Also, klar, je älter man wird, desto rationaler blickt man da vielleicht drauf. Aber als Kind, da ist gesundes Essen ja doch eher...
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2: Viele Kinder schaffen es ja gegen den Willen ihrer Eltern fast gemüsefrei durch die ganze Kindheit.
3: Ich mag das aber nicht.
2: In der Regel verhält sich ein Kind ja wie ein Kamel beim Wasser. Wenn es Eis, Pizza und Nudeln gibt, dann werden Tonnen verschlungen und dann die nächsten 3 Tage einfach nichts gegessen. Und in den Ferien ist es den Eltern dann sowieso egal. Im Urlaub darf jeder essen, was er will. Das gibt keinen Stress. Nur wenn du nach den Sommerferien dann wieder mit was Gesundem ankommst.
3: Das ist voll unfair. Bäh. Ich will Eis zum Frühstück.
2: Nur die ganz kleinen Kinder sind immer offen für alles. Die probieren auch alles. Am Strand auch gerne Sand, Murmeln, Bernstein, Quallen und Algen.
3: Lecker!
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0: Peggy und Angel bei Radio Fest. Jetzt gleich nach den Nachrichten machen wir weiter mit Rose, ja? Vorher aber, jetzt habe ich ja schon gesagt, die Radio Fest Nachrichten. Es ist 5:30.
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2: Mit Kirsten Gutmann, guten Tag. Der deutsche Profifußball bricht weiter Rekorde und die Ruhrgebietsvereine sind ganz vorne mit dabei. Das zeigen aktuelle Zuschauerzahlen von der Deutschen Fußballliga. Insgesamt waren vergangenes Jahr 21 Millionen Fans bei den Spielen in der ersten und zweiten Liga im Stadion. Der BVB zählte dabei pro Spiel mit fast 80.000 die meisten Zuschauer. Danach kommt der FC Bayern, gefolgt vom FC Schalke 04. Der führt die Statistik in der zweiten Bundesliga auch an. Dort kommen durchschnittlich mehr als 61.000 Fans zu den Spielen. Damit erreichen die Königsblauen eine Auslastung von fast 99%. Wer im kommenden Jahr die internationale Gartenausstellung bei uns im Ruhrgebiet besuchen will, kann das bequem mit dem Fahrrad machen. Die IGA-Macher haben heute den neuen IGA-Radweg vorgestellt. Auf rund 100 Kilometern verbindet er alle 5 sogenannten Zukunftsgärten miteinander. Von Duisburg über Gelsenkirchen, Recklinghausen und Castrop-Rauxel und Dortmund bis nach Lünen. Dabei radelt ihr durch insgesamt 10 Städte und passiert Highlights wie die Halde Hohewart in Herten oder den Stadthafen Recklinghausen. Das Gute daran, ein Großteil der Strecke nutzt bestehende Wege wie den Emscherweg. Der IGA-Radweg bleibt dem Revier auch nach der Gartenschau 2027 dauerhaft als Ausflugsziel erhalten. In Castrop-Rauxel wurde gestern Abend ein Jugendlicher vermutlich mit Pfefferspray besprüht. Danach musste der 15-Jährige ins Krankenhaus. Die Polizei ermittelt jetzt wegen gefährlicher Körperverletzung und sucht nach Zeugen. Der Junge war gestern gegen 19.45 Uhr mit seinem E-Scooter auf einem Feldweg an der Grotholzstraße unterwegs. Laut Polizei sprach ihn dann ein Unbekannter an, der auf einer Parkbank saß. Er sprühte dem Jugendlichen plötzlich eine unbekannte Flüssigkeit ins Gesicht. Die Polizei vermutet, dass es Pfefferspray war. Der Jugendliche fuhr noch nach Hause, rief den Notruf und wurde im Krankenhaus behandelt. Die Polizei sucht jetzt Zeugen, die mehr zu dem Vorfall sagen können. Der Täter soll dunkelbraune Haare haben und komplett schwarz gekleidet gewesen sein.
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0: Nach wie vor ist es ziemlich zugezogen über dem Kreis Recklinghausen. Ja, hier bei uns in Mahl ist bis jetzt noch nichts runtergekommen und es sieht jetzt, stand jetzt gerade erstmal so aus, als wenn das Größte so westlich an uns vorbei am Kreis Recklinghausen vorbeischlittert. Aber wenn da nochmal was kommen sollte, dann jetzt gleich gegen 18 Uhr. Da sehe ich hier auf meiner Wetterkarte nochmal, ja, gut was blau eingefärbt. Ja, können auch vielleicht ein paar kleinere Sturmböen mit dabei sein, aber das sollte nicht allzu dramatisch werden. Wenn wir auf morgen gucken, erstmal kühlt es natürlich jetzt den Abend wieder ab soweit. Das heißt, das Durchlüften lohnt sich schön über Nacht mal wieder, um die Wohnung runterzukühlen. Und morgen wird es auch nicht ganz so heiß, 28 Grad, dafür aber wieder mit Sonne satt. Und dann noch ein schneller Blick auf die Straßen. Da habe ich einmal einen Blitzer, der steht in Mahl auf der Hülsbergstraße. Das hat uns Udo gemeldet. Ansonsten ist stautechnisch nicht mehr allzu viel los. Das hat sich mittlerweile größtenteils alles aufgelöst.
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0: Mit Jan Schmidt. Einen wunderschönen Tag.

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0: Dienstagnachmittag, Freunde, habe ich euch doch von einem brennenden Dachstuhl auf der Weserstraße erzählt. Das war der Brand hier, wo der Rauch zur A2 rübergezogen ist. Vielleicht ist der ein oder andere von euch da sogar vorbeigekommen, hat es mit eigenen Augen gesehen. Man muss dazu sagen, zum Glück sind da alle rausgekommen, heile, muss man sagen. Aber die Wohnung, die da gebrannt hat und auch der Rest des Hauses, der ist jetzt, oder die sind jetzt unbewohnbar. Vorher hat da eine junge Familie drin gewohnt, die natürlich jetzt irgendwie dasteht und auch nicht weiß, wie soll das jetzt erstmal weitergehen. Aber immerhin, bei all dem Unglück hat die Familie bzw. die alleinerziehende Mama da, die dort gewohnt hat mit ihren Kindern, gute Freunde, kann man sagen. Denn eine davon ist zum Beispiel die Jacqueline. Jacqueline, ihr habt eine Aktion gestartet, ne?
1: Ja, genau. Wir haben bei GoFundMe einen Spendenaufruf gemacht für die junge Frau oder die junge Mutter, besser gesagt, mit ihren zwei Kindern. Und der läuft bis jetzt auch schon sehr gut. Da sind wir sehr stolz drauf, dass das so schnell gegangen ist, weil wir dann natürlich möglichst schnell irgendwie finanzielle Unterstützung anbieten wollten.
0: Ja, okay. Wie viel wollt ihr sammeln?
1: Der Spendenziel ist das Zwischenziel ist aktuell 5.000. Wir wollten auf 10.000 Euro hochgehen, einfach um die ganzen Möbel, die ganze Kleidung, weil da alles wirklich komplett abgebrannt ist. Da ist nichts mehr, außer das, was die am Leibe hatten oder in der Handtasche. Deswegen wollten wir da gucken, dass wir natürlich so schnell, so viel wie möglich irgendwie zusammenkriegen, damit die da schnell Abhilfe kriegen.
0: Das heißt, kann man denn da den Schaden jetzt schon irgendwie genau beziffern? Also ich höre schon jetzt raus, wenn du sagst, alle Möbel zerstört und alles und Spielzeug auch, vor allem vielleicht für die Kinder, dann geht es ja jetzt erstmal um das Allernötigste, oder?
1: Genau, natürlich. Es sind ja im Prinzip, soweit ich weiß, in dem Haus zwei Wohnungen oben gewesen, unter dem Dachstuhl. Und die sind komplett ausgebrannt und unbewohnbar und auch einsturzgefährdet. Da ist nichts mehr, was zu holen ist.
0: Okay, also wenn ihr jetzt sagt, ich will da vielleicht auch helfen, ne, dann schaut gerne mal auf radiofest.de vorbei. Da haben wir den Artikel natürlich zu dem Brand noch online und da ist auch der Link drin zu dieser eben GoFundMe-Aktion. Die

So, Freunde der Sonne, wir haben es jetzt 10 vor 6. Das heißt, ich hau jetzt mal wieder in den Sack. Jan Schmitz ist raus für heute. Und dann hören wir uns. Nee, gar nicht. Ich bin fertig für diese Woche, fällt mir gerade auf. Wir hören uns dann übernächste Woche erst wieder. Also, bis dahin, habt eine gute Zeit.

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0: 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Mit Jannik Böke. Schönen guten Abend. Die Waldbrandlage bleibt in mehreren Ländern angespannt und inzwischen gibt es auch in Bayern einen größeren Einsatz. In den Chiemgauer Alpen haben die Behörden wegen eines Bergwaldbrands den Katastrophenfall ausgerufen. Dort kämpfen über 200 Einsatzkräfte in schwierigem Gelände gegen die Flammen. Lena Bauer aus der News-Redaktion mit den Einzelheiten.
1: Der Brand liegt im Gipfelbereich der Hochwand. Nach Angaben der Behörden sind rund 2,5 Hektar betroffen. Behörden befürchten, dass sich das Feuer durch Wind schnell ausbreitet. Und auch rund ums Mittelmeer brennt es weiter. Auf Kreta wurden rund 8000 Menschen vor einem Waldbrand in Sicherheit gebracht. Ein Ferienort war zeitweise bedroht. Urlauber dürfen dort inzwischen aber wieder zurück. 2 Feuerwehrleute waren gestern auf Kreta im Kampf gegen die Flammen ums Leben gekommen. Leichte Entspannung gibt es dagegen in Spanien und Frankreich. Spanien hat den nationalen Notstand wieder aufgehoben. In Frankreich gilt der Großbrand nahe Bordeaux als stabil unter Kontrolle. Es brennt aber vielerorts weiter. Und Feuerwehrleute und Förster bereiten sich darauf vor, das Brandgebiet weiter zu überwachen. Der Grund sind sogenannte Zombiefeuer. Das sind Glutnester, die unter der Erde weiterschwelen und Wochen oder sogar Monate später wieder aufflammen können. Besonders der trockene Torfboden bei Bordeaux gilt dafür als anfällig.
0: Danke, Lena. Weitere Meldungen jetzt im Überblick. Nach der Entschärfung des CDU-internen Konflikts um die Kabinettsumbildung droht Bundeskanzler Merz neuer Ärger. Die 3 Ostministerpräsidenten von Sachsen, Sachsen-Anhalt und Thüringen stellen sich gegen eine Abschaffung der abschlagsfreien Rente nach 45 Beitragsjahren. Die CDU-Politiker fordern, die besonderen Realitäten im Osten zu berücksichtigen. Der Monat Juli war in NRW nach vorläufigen Angaben des Deutschen Wetterdienstes der trockenste seit Beginn der Messgeschichte. Nur 18 Liter Niederschlag sind pro Quadratmeter runtergekommen. Bisher lag der Tiefstwert aus dem Jahr 2018 mit 26 Litern deutlich darüber. Besonders trocken war der Monat am Niederrhein. In Ostwestfalen lagen die Messdaten dagegen zwischen 25 und 40 Litern. Die EU erschwert ukrainischen Männern die Flucht vor dem Krieg gegen Russland. Wehrfähige Ukrainer profitieren in Deutschland und anderen Mitgliedsländern künftig nicht mehr von vereinfachten Aufnahmeregeln. Das sagte ein Sprecher nach einem entsprechenden Beschluss des Rates der Mitgliedstaaten. Während viele Branchen wegen der schwierigen wirtschaftlichen Lage unter Druck stehen, meldet ein Unternehmen gute Zahlen. Die wegen des Iran-Kriegs stark steigenden Öl- und Gaspreise lassen die Gewinne bei Shell sprudeln. Der Energiekonzern verdiente nach eigenen Angaben im 2. Quartal so viel wie seit Beginn des Ukraine-Krieges nicht mehr. Der bereinigte Nettogewinn sprang auf 9,8 Milliarden US-Dollar, doppelt so viel wie im Vorjahr, so das Unternehmen. Das 2. Quartal sei von massiven Verwerfungen auf den globalen Energiemärkten geprägt gewesen, erklärte der Konzern. Die operative Leistung von Shell habe sehr gute Ergebnisse ermöglicht. Und das waren die Nachrichten mit Jannik Böke.
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3: Einzelne Schauer und Gewitter sind noch dabei heute Abend. Teils ist es auch noch ziemlich stürmisch, das lässt aber langsam nach. Morgen ist es dann erst bewölkt, aber wieder freundlicher. Sonne ist auch viel dabei. Am Nachmittag können sich dann wieder einzelne Gewitter bilden und das bei 27 bis 31 Grad.
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3: Wir schauen auf die Autobahn. Hier braucht ihr besonders viel Geduld. A2 Dortmund-Hannover zwischen Feldheim und Rehren. 8 Kilometer Stau nach einem Unfall. Eine Stunde steht ihr da mindestens. A3 Köln-Oberhausen zwischen Kreuz Ratingen Ost und dem Kreuz Kaiserberg. 2 Kilometer Stau, gute 40 Minuten dauert es da länger. A4 Aachen-Köln zwischen Kreuz Köln West und Köln-Eiffeltor. 5 Kilometer, eine knappe halbe Stunde dauert es länger. A52 Düsseldorf-Essen zwischen Kreuz Breitscheid und Essen-Kettwig. 3 Kilometer Stau, gute 30 Minuten kommen oben drauf. A59 Duisburg-Dienstlaken zwischen Duisburg-Zentrum und Kreuz Duisburg-Nord. 4 Kilometer Stau, eine knappe Viertelstunde plus. Und A61, Mönchengladbach-Koblenz zwischen Miel und Grafschaft-Ringen. 6 Kilometer Stau, 20 Minuten plus.
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3: Ja, kommt gut durch und hoffentlich bald an, liebe Autofahrer. Ich bin Natascha Wittmark. Ich begleite euch weiter durch diesen etwas grauen, usseligen Abend. Aber wir machen es uns schön. Und zwar jetzt hier mit Marc Ember, seiner Gitarre und Belong Together.

0: Leonie mit Don't Worry war das. Also ich muss ja sagen, ich habe mich immer noch nicht so richtig dran gewöhnt, dass mir Hunde manchmal im Klamottenladen begegnen, so beim Shoppen. Oder beim Essen im Restaurant, unterm Tisch oder manchmal auch auf einem Stuhl sitzend, habe ich auch schon gesehen. Und auf Jahrmärkten neben einem Autoscooter liegend, naja. Jetzt fliegen Hunde auch im Flugzeug mit, zumindest bei der Lufthansa-Tochter ITA Airways. Da sollen künftig Hunde mit in der Kabine reisen. Das war ja bislang nur für Kleintiere möglich. Large Dog on Board wird dieser neue Service heißen. Der Hund sitzt bzw. liegt dann neben Herrchen oder Frauchen am Fensterplatz. Aber nicht auf dem Sitz, sondern auf dem Boden. Ab Anfang August kann man das buchen. Wir wollten mal von euch wissen, wie ihr das so findet.
1: Nicht so gut, ehrlich gesagt. Ja, ich weiß auch nicht. Irgendwie fühle ich dadurch noch weniger Platz, als da sowieso schon ist. Ist einfach zu eng dann.
2: Gut, so ich finde, davor sollte man drüber nachdenken und den Hund dann auch versuchen zu erziehen.
3: Ich finde es eigentlich okay, wenn die halt nicht so viel rumlaufen. Aber sonst finde ich es eigentlich okay.
4: Finde ich nicht gut, also weil man Tiere nicht berechnen kann und da immer einfach noch Vorfälle passieren können. Ich habe jetzt einen kleinen Sohn und weiß ich nicht, mit Kindern, die sind auch nicht so berechenbar, kann es ja einfach mal zu Vorfällen kommen.
5: Nicht so cool, vor allen Dingen, weil ich Hunde nicht so ganz gerne mag, wenn die da an mir rumschnüffeln und so.
0: Also gemischte Meinung, ne? Zu Large Dog on Board. Große Hunde im Flieger. In Italien ist das bald teilweise möglich.
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1: Mit Kirsten Gutmann, guten Abend. Der deutsche Profifußball bricht weiter Rekorde und die Ruhrgebietsvereine sind ganz vorne mit dabei. Das zeigen aktuelle Zuschauerzahlen von der Deutschen Fußballliga. Insgesamt waren vergangenes Jahr 21 Millionen Fans bei den Spielen in der ersten und zweiten Liga im Stadion. Der BVB zählte dabei pro Spiel mit fast 80.000 die meisten Zuschauer. Danach kommt der FC Bayern, gefolgt vom FC Schalke 04. Der führt die Statistik in der zweiten Bundesliga auch an. Dort kommen durchschnittlich mehr als 61.000 Fans zu den Spielen. Damit erreichen die Königsblauen eine Auslastung von fast 99%. Wer im kommenden Jahr die internationale Gartenausstellung bei uns im Ruhrgebiet besuchen will, kann das bequem mit dem Fahrrad machen. Die IGA-Macher haben heute den neuen IGA-Radweg vorgestellt. Auf rund 100 Kilometern verbindet er alle 5 sogenannten Zukunftsgärten miteinander. Von Duisburg über Gelsenkirchen, Recklinghausen und Castrop-Rauxel und über Dortmund bis nach Lünen. Dabei radelt ihr durch insgesamt 10 Städte und passiert Highlights wie die Halde Hohewart in Herten oder den Stadthafen Recklinghausen. Das Gute daran, ein Großteil der Strecke nutzt bestehende Wege wie den Emscherweg. Der IGA-Radweg bleibt dem Revier auch nach der Gartenschau 2027 dauerhaft als Ausflugsziel erhalten. Ein Mensch ist verletzt, ein Haus unbewohnbar. Das ist die Bilanz eines Wohnungsbrandes heute Mittag in Recklinghausen. An der Kuniberti-Straße in der Innenstadt hatte es gebrannt. Die Feuerwehr ging mit schwerem Atemschutz in die Wohnung im Obergeschoss eines Mehrfamilienhauses. Das Feuer war schnell gelöscht, die Wohnung gelüftet, aber das ganze Haus musste geräumt werden. Alle Anwohner müssen woanders unterkommen. Das Wetter. Ein paar letzte Schauer sind noch unterwegs. Dahinter beruhigt sich das Wetter ein bisschen und es ist kühler geworden. Morgen Sonne mit Wolken. Am frühen Nachmittag kann es noch ein bisschen schauern bei knapp 30 Grad. Am Wochenende bekommen wir Wolken, Sonne und höchstens ein leichtes Schauerrisiko. Die Straßen sind frei. Kommt gut an.
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2: Ja, wir sind heute in einem kurzen Sommerwettertief, ne? Aber das hält uns ja nicht davon ab, die Sommerferien weiter zu verplanen. Und deshalb schauen wir uns diese Woche die besten Badeseen bei uns in Nordrhein-Westfalen an. Auf unserer Homepage, da findet ihr auch alle Infos dazu. Gleich gehen wir dann nach Langenfeld und schauen uns die Wasserskianlage an.

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0: Coldplay mit Feels Like I'm Falling in Love war das. So, jetzt brauche ich hier die passende musikalische Untermalung, um gegen dieses Grau da draußen anzukommen. Wir gehen nämlich jetzt Wasserskilaufen in Langenfeld. Wir besuchen ja diese Woche die besten Badeseen bei uns in NRW. Und die Wasserski- und Wakeboardanlage dort gehört definitiv dazu. Die Kollegin Claudia Löhr war für uns da, noch vor Ferienstart. Hat sich alles angeschaut, sogar noch ein paar Schüler getroffen und unter anderem mit dem Geschäftsführer der Anlage, Benjamin Süß, gesprochen.
1: Ja, also das ist hier eine der größten Wakeboard- und Wasserskianlagen weltweit. Es ist groß, es ist weitläufig.
2: Wir haben vier große Seilbahnen mit einem Rundkurs, ne, zwischen 500 und 800 Metern und dazu noch zwei Minibahnen, sogenannte Übungsbahnen, Fischschnupperkurse, Kindergeburtstage etc. Genau.
1: So, ich gehe jetzt hier mal runter. Hier startet die erste Bahn. Hier stehen schon zwei, drei Leute parat.
3: Das hier ist die Bahn 1. Genau, hier geht's los. Und hier mal, je nachdem, wo man rausfällt, muss man entsprechend weit laufen.
1: Im Ernst, man muss zurücklaufen?
3: Naja, wenn man da hinten rausfällt, dann ist da kein Lift, der einen zurückholt. Ne? Muss man dann zu Fuß gehen und da ist man unter Umständen ein paar Minuten unterwegs. Ja.
1: Und wie läuft es bei dir? Gab es schon ein paar Wasserplatscher?
3: Einen Wasserplatscher gab es, ansonsten bin ich durchgefahren und ich bin recht zufrieden.
1: So, hier ist so ein kleiner abgetrennter Strand, schön mit Sand, die Liegestühle direkt am Wasser. Also man kann super hier den Start beobachten, das macht natürlich riesig Spaß.
4: Ich bin Zuschauerin nur und ich feuer meinen Freund an, aber der ist gerade ins Wasser gefallen.
1: Und Sie filmen das alles hier schön?
4: Ja, genau, damit er seine Face auch sieht.
1: Eine Beachbar gibt es, eine sehr schöne Seeterrasse, da kannst du dich zwischendurch ein bisschen stärken. Also wer Bock hat auf Action und Wassersport, der ist hier wirklich genau richtig. Viele, viele Schulklassen, viele Gruppen, die können hier Kurse buchen. Das ist genial natürlich für eine Klassenfahrt.
5: Wir sind ja das erste Mal heute hier. Wir haben eine Exkursion mit unserer Klasse gemacht und es ist schon sehr gut gewesen. Wir sind hier, unsere drei Bahnen haben wir auf jeden Fall alle schon gemacht eigentlich. Und es ist am liebsten, sollte es natürlich niemals aufhören hier heute.
1: Also wenn du hier deinen Nachmittag verbracht hast, dann hast du abends auf jeden Fall was zu erzählen.
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2: Mit Jannik Böke, schönen guten Abend. War die letzte Fußball-WM die letzte Fußball-WM? Nachdem die FIFA einen Investorendeal angekündigt hat, wird der Widerstand immer lauter. Jetzt droht die UEFA geschlossen, alle FIFA-Wettbewerbe zu boykottieren, wenn die FIFA keinen Rückzieher macht. Lena Bauer aus dem News-Team, was genau ist die Forderung der UEFA?
3: Die Europäische Fußballunion will erreichen, dass die FIFA ihre Pläne zum Verkauf kommerzieller Rechte komplett verwirft, also für die Männer-WM 2030 und ebenso für die Frauen-WM im kommenden Jahr. Das sagt die UEFA jetzt nach einem Dringlichkeitstreffen. Vorher hatte es schon Medienberichte dazu gegeben. Das erzeugt ordentlich Druck. Ohne die Europäer um Weltmeister Spanien oder auch England, Frankreich und Deutschland würde der sportliche Wert der WM deutlich sinken. FIFA-Präsident Infantino sprach zuletzt von einer einmaligen Chance.
2: Wie sieht die Idee dahinter denn genau aus?
3: Die Idee ist, ein neues Unternehmen zu gründen, die FIFA Forward Enterprise. Es soll laut den Plänen des Verbandes in Zukunft die Rechte an der Austragung der Fußballturniere halten. Und allein im Laufe dieses Jahres sollten so 3,7 Milliarden Euro durch Investoren die Kasse füllen. Sie sollen demnach Minderheitsbeteiligungen ohne Kontrollbefugnis erwerben können. Der Verband werde die alleinige Kontrolle über die FFE behalten und weiter über Wettbewerbe, Spielpläne, Regeln und sportliche Verfahren entscheiden. Versicherte die FIFA. Dem Ganzen sollen die verschiedenen Verbände wie die UEFA bis zum 19. September zustimmen.
2: Und von der UEFA gibt es durch den Boykott jetzt sehr wahrscheinlich keine Zustimmung. Jetzt weitere Meldungen im Überblick. Während der russischen Angriffe auf die Ukraine ist ein Geschoss offenbar im Nachbarland Polen eingeschlagen. Die polnischen Behörden entdeckten in einem unbewohnten Gebiet im Osten des Landes einen 10 Meter großen Krater. Anwohner hörten nach Polizeiangaben eine laute Explosion. Polens Regierungschef Tusk zufolge handelt es sich sehr wahrscheinlich um einen russischen Marschflugkörper. Während sich die Lage in Frankreich und Spanien entspannt, sind nun in der Türkei und Griechenland größere Waldbrände ausgebrochen. In der Türkei loderten Regierungsangaben zufolge 115 Feuer. Auf der griechischen Urlaubsinsel Kreta wurden über 8000 Menschen in Sicherheit gebracht. Die Verbraucherpreise sind bei uns in NRW wieder schneller gestiegen. Die Inflationsrate lag im Juli bei 2,7%, meldet das Statistische Landesamt. Verantwortlich dafür sind vor allem gestiegene Kraftstoff- und Heizölpreise. Viele von uns wollen beim Gestalten des eigenen Balkons oder Gartens auch etwas für die Umwelt tun und achten auf umweltfreundliche Pflanzen. Nur was ist umweltfreundlich? Invasive Arten jedenfalls nicht, hat jetzt das Oberlandesgericht Zweibrücken geurteilt und damit einer Klage der Verbraucherzentrale gegen Hornbach stattgegeben. Die Verbraucherschützer hatten die Baumarktkette verklagt, weil sie eine Reihe nicht heimischer Pflanzen als Naturschutzhecke oder Vogelschutzhecke beworben hatte. Einige davon werden sogar vom Bundesamt für Naturschutz als potenziell invasiv eingestuft. Das Urteil ist allerdings noch nicht rechtskräftig. Und das waren die Nachrichten mit Jannik Böke.
4: Das Wetter.
5: Ja, der Donnerstag geht grau zu Ende, teils auch noch nass. Einzelne Schauer und Gewitter sind noch dabei. Die sorgen auch für eine Abkühlung. Morgen wird es nicht ganz so heiß. 27 bis 31 Grad bekommen wir in der Spitze. Dazu einen Mix aus Sonne und Wolken. Meist bleibt es trocken, nur ganz vereinzelt können sich ab dem Nachmittag neue Gewitter bilden.
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5: Die A516 Oberhausen-Eisenheim ist zwischen dem Kreuz Oberhausen und Oberhausen-Eisenheim ab etwa 20 Uhr gesperrt. Da wird heute Nacht gebaut bis etwa 6 Uhr morgen früh. Und das sind hier die Staus. A2 Dortmund-Hannover zwischen Flotow-West und dem Kreuz Bad Oeynhausen 1 Kilometer. 6 Minuten dauert es länger. A2 nochmal Hannover-Dortmund jetzt zwischen Reda-Wiedenbrück und Herzebrock-Klarholz. Auch 1 Kilometer Stau. 4 Minuten kommen oben drauf. A3 Köln-Oberhausen zwischen Kreuz Breitscheid und Kreuz Kaiserberg. 3 Kilometer, 40 Minuten müsst ihr mehr einrechnen. A4 Aachen-Köln zwischen Kreuz Köln-West und Köln-Eifeltor. 3 Kilometer, 8 Minuten plus. Und A52 Mönchengladbach-Düsseldorf zwischen Schiefbahn und Karst-Nord. 3 Kilometer Stau, eine knappe halbe Stunde dauert es länger.
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5: Natascha Wittmark hier, hallo. Ich hoffe, ihr habt einen schönen Abend soweit. Also trotz des Grau, dieses nassen Graus da draußen. Wir hören uns jetzt durch 3 Jahrzehnte. Und zwar spiele ich euch was Frisches aus diesem Jahr von Alex Warren. Dann geht's in die 90er mit den Bomb-Funk-MCs. Und zum Anfang gibt's was aus dem letzten Jahrzehnt von, ihr hört es schon, ne? Robbie Williams. Love My Life.

0: Summer Dream. Ja, bei dem Wetter heute, da können wir auch schon mal in den Herbst gucken, ne? Beziehungsweise hören. Anfang Oktober, da startet ja unsere Comedy Camp Tour, genauer am 4. Oktober. 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
3: Also ich bin froh, dass wir den jetzt so groß gekriegt haben. Ist ein bisschen unselbstständig, das merkst du. Ne? Der wohnt auch zu nah für dran. Ne? Kriegst du nachts dann eine WhatsApp, ne? Sitzt senkrecht im Bett. Mama zählt nass, ja. Ich sag, was? Mama zählt nass, ja. Sagt er, was meint der? Ich sag, Mama, ich stehe am Schützenfest, Zelt, es regnet, holst du mich ab. Ja, und als Mutter, was machst du, ne? Ne, Schlappen an, Strickjacke an, Joggingbuchs und dann holst du das Kind ab, ne? Standen sie noch mit 4 Männern, also Sven und die 3, die den gestützt hatten. Und dann habe ich den wirklich, ich hab die nach Hause gebracht, die Jungen nach Hause und zu Hause nur eine Decke drüber. Und daran merkst du, der ist noch nicht selbstständig. Ich bin nämlich gerade wieder zu Hause und was ist, kriege ich wieder eine WhatsApp. Sagt er, Mama, brauchst doch nicht kommen, ich bin schon zu Hause.
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0: Das Wetter.
1: Die letzten Schauer und Gewitter ziehen langsam ab. Morgen bleibt es dann größtenteils trocken und es wird auch nicht ganz so heiß. 27 bis 31 Grad bekommen wir. Dazu einen Mix aus Sonne und Wolken. Ab dem Nachmittag können sich dann vereinzelt wieder Gewitter bilden, aber wie gesagt, meist bleibt es trocken.
0: NRW Verkehr.
1: Der Blick auf die Autobahn. Es staut sich noch auf der A2 Hannover-Dortmund zwischen Reda-Wiedenbrück und Herzebrock-Klarholz auf 1 Kilometer. Eine knappe Viertelstunde dauert es da länger. A3 Köln-Oberhausen. Hier staut es sich zwischen dem Kreuz Breitscheid und dem Kreuz Kaiserberg auf 1 Kilometer. 7 Minuten plus. A4 Aachen Köln zwischen Kreuz Köln-West und Köln-Eiffeltor 2 Kilometer, 5 Minuten plus. A44 Dortmund-Kassel zwischen Werl-Süd und Soest 2 Kilometer Stau, 9 Minuten kommen oben drauf. Und A45 Hagen-Gießen zwischen Siegen und Siegen-Süd auch 2 Kilometer Stau, da dauert es 8 Minuten länger.
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1: Gut durch und hoffentlich bald an, liebe Autofahrer. Ich bin Natascha Wittmark. Einen schönen Abend zusammen. Hier im besten Mix geht's jetzt weiter mit Taylor Swift und Opalite. Und gleich in ein paar Minuten, da schauen wir mal ja auf praktische und auch sehr ausgefallene Sommergadgets.

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0: Sascha mit Austin war das. So, wir sprechen jetzt mal über Sommergadgets, was man so haben muss, was man so haben kann. Diesen Sommer auf jeden Fall ein absolutes Must-Have. Ein Akku-Taschenventilator oder einen Fächer. Ich meine, eins von beiden, das hat ja spätestens ab 35 Grad jeder vom Gesicht, ne? Aber das kann man noch pimpen. Kollege Jonas Mikolajczak, es gibt tatsächlich einen Sonnenhut mit Ventilatoren dran. Da kann man sich dann das Festhalten sparen.
1: Also, das ist eigentlich ein normaler Hut. Nur, dass da auf beiden Seiten, auf Ohrenhöhe, so ein kleiner Ventilator verbaut ist. Ganz praktisch. Aber man muss auch dazu sagen, das Teil sieht schon ein bisschen so aus wie die neueste Erfindung von Daniel Düsentrieb. Mit so zwei Propellern am Kopf.
0: Naja, bei 35 Grad plus ist der Kopf so durchgekocht, da ist das auch egal.
1: Absolut, deswegen was anderes. Du kennst ja diese klassischen Einweggrills von der Tanke, ne, für unterwegs.
0: Ja, die sind absolut praktisch, wenn man spontan so im Park was grillen will, aber man hat dann immer so ein schlechtes Gewissen, wenn man sie benutzt.
1: Ja, und dann weißt du ja auch, dass die Dinger echt nicht so toll für die Umwelt sind mit den ganzen Metall und so. Aber ich habe jetzt eine geniale Alternative gesehen, und zwar einen Einweggrill, der biologisch abbaubar ist. Heißt, der ist komplett ohne Metall.
0: Ja, das finde ich sehr gut, dann braucht man nicht so ein schlechtes Gewissen eben haben. Ne? Die sind nicht aus Alu und Metall gemacht, sondern aus Holz. Auch der Grillrost tatsächlich. Kosten so rund 10 Euro. Hast du da denn Erfahrung mitgemacht, wie lange man die benutzen kann? Ich meine, die Holzstäbe, die verbrennen ja irgendwann.
1: Auf Dauer bestimmt, aber es ist ja ein Einweggrill und für eine Grillsession, da bleiben die Stäbe tatsächlich ganz. Mhm. Ja, und mein letztes Gadget, das ist sogar komplett kostenlos und eigentlich auch kein richtiges Gadget, ist aber trotzdem perfekt für den Sommerurlaub.
0: Okay, ein Gadget, das kein Gadget ist. Erzähl.
1: Und zwar hat ChatGPT jetzt eine Dolmetscherfunktion. Also sagen wir mal, du bist in Spanien und da willst du dich unterhalten. Dann sagst du der KI einfach per Sprachfunktion, jo, übersetz mal bitte ab jetzt simultan von Deutsch nach Spanisch.
0: Das ist auf jeden Fall sehr praktisch, vor allem wenn man, so wie ich, gar kein Wort Spanisch kann. Danke, Jonas Mikolajczak.
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1: Ich bin David Riemer. Die Europäische Fußballunion UEFA droht der FIFA geschlossen mit einem Boykott der Weltmeisterschaften. Sollte der Weltverband seinen angekündigten Investorendeal umsetzen, werde keine UEFA-Nationalmannschaft mehr an FIFA-Wettbewerben teilnehmen, so der Verband nach einem Dringlichkeitstreffen. Die FIFA will mit dem Verkauf eines Teils ihrer kommerziellen Rechte Milliarden einnehmen. Auch der DFB stellt sich klar gegen die Pläne. Nach der Entschärfung des CDU-internen Konflikts um die Kabinettsumbildung droht Kanzler Merz neuer Ärger. Die drei Ostministerpräsidenten von Sachsen, Sachsen-Anhalt und Thüringen stellen sich gegen eine Abschaffung der abschlagsfreien Rente nach 45 Beitragsjahren und damit gegen einen wichtigen Baustein der geplanten Reform der Alterssicherung.
2: Wer 45 Jahre gearbeitet hat, hat genug eingezahlt, finden die drei CDU-Ministerpräsidenten Vogt, Schulze und Kretschmer. Und sie provozieren mit ihrer Forderung einen neuen Konflikt mit Kanzler Merz. Sie wollen, dass bei den Reformen auch die Lebensrealität der Menschen in Ostdeutschland mitgedacht wird. In den drei Ländern ist die gesetzliche Rente für die meisten die einzige Säule der Alterssicherung. Nur wenige sorgen mit Betriebsrenten oder privat vor. Die drei Ostländerchefs stehen auch unter Druck, weil die CDU in Umfragen hinter der AfD steht, vor allem in Sachsen-Anhalt, wo bald gewählt wird. Ursula Winkler, Nachrichtenredaktion.
1: In Südeuropa kämpfen Feuerwehrkräfte weiter gegen sich ausbreitende Waldbrände, die von Trockenheit und Wind angefacht werden. Dazu kommt große Hitze. Während sich die Lage an Frankreichs Atlantikküste und in der Region um Spaniens Hauptstadt Madrid deutlich entspannt hat, rückten Einsatzkräfte in der Türkei und auf Kreta zu neuen Bränden aus.
3: Dichte Rauchschwaden der Waldbrände auf Kreta und in der Türkei ziehen kilometerweit über das Mittelmeer. Auf Kreta mussten mehr als 8000 Urlauber ihre Hotels und Ferienunterkünfte verlassen und in Sicherheit gebracht werden. Orkanartige Winde machen den Einsatz der Feuerwehr zum Kampf gegen die Naturgewalten. Erst zum Wochenende soll der Wind nachlassen. Aus Athen, Takis Tsafos.
1: Nach dem Auslaufen des Tankrabatts hat sich das Leben in Deutschland sprunghaft verteuert. Die Verbraucherpreise lagen im Juli nach vorläufigen Zahlen des Statistischen Bundesamts 2,8% über dem Niveau des Vorjahresmonats. Ökonomen erwarten, dass die Inflation in den kommenden Monaten noch weiter steigen könnte. Und das waren die Nachrichten mit David Riemer.
4: Das Wetter.
5: Einzelne Schauer und Gewitter sind noch dabei heute Abend. Teils ist es auch noch ziemlich stürmisch, das lässt aber langsam nach. Morgen ist es dann erst bewölkt, aber wieder freundlicher. Sonne ist auch viel dabei. Am Nachmittag können sich dann wieder einzelne Gewitter bilden und das bei 27 bis 31 Grad.
4: NRW Verkehr.
5: Es staut sich noch auf der A1 Münster-Osnabrück zwischen Münster-Nord und dem Flughafen Münster-Osnabrück auf einem Kilometer. 2 Minuten dauert es da länger. Auf der A2 Hannover-Dortmund staut es sich zwischen Reda-Wiedenbrück und Herzebrock-Klarholz auf 2 Kilometer. Da dauert es eine knappe Viertelstunde länger. A4 Aachen-Köln zwischen dem Kreuz Köln-West und Köln-Klettenberg. 1 Kilometer Stau, 2 Minuten plus. A44 Dortmund-Kassel zwischen Werl-Süd und Soest. 2 Kilometer Stau, 7 Minuten plus. Und A45 Hagen-Gießen zwischen Siegen und Siegen-Süd. 2 Kilometer und da dauert es 9 Minuten länger.
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5: Kurz nach 8, draußen ist es immer noch grau, bisschen windig, teilweise nass. Deshalb machen wir es uns jetzt richtig schön gemütlich. Und zwar mit Elton John. Und da passt der Wind dann auch ganz gut, ne? Den brauchen wir für den Song. Candle in the Wind.

0: Katie Swims, Mr. Know It All. Ja, das habe ich hier leider erst gelesen, als ich schon hier war. Heute ist zu spät kommt Tag. Ich hole das dann morgen nach, ne?
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2: Was? Es gibt einen zu spät kommt Tag? Brauchen doch viele gar nicht mehr. Dank Homeoffice kann man ja so herrlich bei der Arbeitszeit bescheißen. Hier, die Hymne dazu kennt ihr doch.
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0: So, weiter singe ich erst, wenn mir Friedrich Merz bei Insta folgt, weil ich bin auch gegen eine 4-Tage-Woche. Wieso sollte ich jetzt damit anfangen, so viel zu arbeiten?
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0: Das Wetter.
1: Es ziehen noch einzelne Schauer und Gewitter durch heute Abend. Morgen ist es dann nicht ganz so heiß wie heute. Wir bekommen 27 bis 31 Grad in der Spitze. Dazu gibt es einen Mix aus Sonne und Wolken. Und ab dem Nachmittag können sich dann ganz vereinzelt wieder Gewitter bilden. Meist bleibt es aber trocken.
0: NRW Verkehr.
1: Wir schauen auf die Autobahn. Hier staut es sich noch. A1 Köln-Dortmund zwischen Wuppertal-Langerfeld und Gevelsberg. 1 Kilometer Stau. Da brennt ein Fahrzeug. 20 Minuten dauert es länger. A2 Hannover-Dortmund zwischen Reda-Wiedenbrück und Herzogenaurach-Klarholz. Auch 1 Kilometer Stau, 4 Minuten plus. A31 Gronau-Lingen zwischen Ochtrup-Nord und Schüttdorf-Ost. Auch 1 Kilometer, gute 20 Minuten müsst ihr da mehr einrechnen. Und noch die A45 Hagen-Gießen zwischen Siegen und Siegen-Süd. 1 Kilometer, 3 Minuten plus.
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1: Natascha Wittmark hier. Gleich schauen wir uns mal einen Fall genauer an, den der Bundesgerichtshof gerade behandelt. Da geht es um zwei Freundinnen, die gleichzeitig auch Arbeitskolleginnen sind. Also, das waren sie zumindest mal. Nach einem Streit ist nämlich nicht nur die Freundschaft der beiden zerbrochen, sondern auch das Arbeitsverhältnis einer der Frauen. Denn die andere hat private Chatnachrichten, in denen sie über den gemeinsamen Chef gelästert hat, wegen des Streits weitergeleitet. Und ja, die kam bei diesem an. Sie verlor ihre Arbeit und nun verlangt die andere 7.500 Euro Entschädigung.

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0: Also das ist hier schon ein heftiger Fall. Zwei beste Freundinnen und gleichzeitig auch Arbeitskolleginnen, die haben Streit. Die beiden haben sich im privaten Messenger über ihren Chef aufgeregt. Da waren sie noch befreundet. Kollegin Kim Klages. Und als die Freundschaft dann vorbei ist, ist das, was sie über den Chef geschrieben haben, nicht nur bei den beiden im Chat geblieben.
1: Nee, genau. Eine der beiden hat dann vom Chat Screenshots gemacht und die weiter verschickt. Offenbar an eine Mitarbeiterin der Praxis, die gleichzeitig auch noch die Lebensgefährtin des Chefs ist. Die Folge: der Verfasserin der Nachrichten wurde gekündigt. Das war wohl dann auch das Aus der Freundschaft und ist jetzt auch ein Fall für den Bundesgerichtshof. Jetzt verlangt sie nämlich von ihrer ehemaligen Freundin unter anderem 7.500 € Schadensersatz.
0: Also ich muss sagen, ich kann es ein bisschen verstehen, ne, weil sie den Chat-Inhalt einfach weitergeschickt hat. Aber wenn das ein privater Chat war, dann darf man den ja gar nicht einfach so weiterleiten, oder?
1: Tja, da ist man sich nicht so ganz einig. Rechtsanwalt Arndt Kempkens hat das Ganze für uns aufgeschlüsselt.
2: Jede WhatsApp-Nachricht, die wir weiterleiten, das ist Datenverarbeitung. Und das unterliegt grundsätzlich der Datenschutzgrundverordnung. Darf ich also nur machen, wenn der Autor der WhatsApp damit auch einverstanden ist oder die Autorin. Und wenn die nicht damit einverstanden sind, was ja oft der Fall ist, dann ist das eben eigentlich ein Verstoß gegen die Datenschutzgrundverordnung und dann muss man eben bezahlen.
0: Ja, und das sollte ja eigentlich auch Warnsignal genug sein.
1: Absolut. Der Fall zeigt eben, dass man private Chats nie als vollkommen geschützten Raum betrachten sollte. Ich habe vorhin auch mit zwei Mädels gesprochen, die auch Arbeitskolleginnen sind.
3: Nee, also ich glaube, wenn, dann würde ich mich auch nur gegenüber Kollegen öffnen, zu denen ich irgendwie auch Vertrauen habe. Und ich mache dann auch keine Screenshots oder Kopien oder also, ja, weil das dann schon eher ins Private fällt. Unter Kollegen.
1: Also hättet ihr quasi auch keine Angst, dass das irgendwie weitergeleitet wird?
3: Nee, selbst wenn, dann würde ich dazu stehen. Also
4: ist ja auch in Ordnung. Also ich meine, ich darf ja auch über andere Leute lästern.
0: Ja, absolut, finde ich auch. Es ist schon verrückt, wie schnell aus einer privaten Nachricht und einem privaten Streit ein juristischer Fall werden kann.
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1: Ich bin David Riemer. Nach dem CDU-internen Streit um die Kabinettsumbildung droht Kanzler Merz neuer Ärger. Die Ministerpräsidenten von Sachsen, Sachsen-Anhalt und Thüringen lehnen die geplante Abschaffung der Rente nach 45 Beitragsjahren ab. Damit stellen sie sich gegen einen wichtigen Teil der geplanten Rentenreform der Bundesregierung. In Südeuropa kämpfen Einsatzkräfte weiter gegen sich ausbreitende Waldbrände, die von Trockenheit und Wind angefacht werden. Dazu kommt große Hitze. Inzwischen muss die Feuerwehr auch in der Türkei und auf Kreta neue Brände löschen. An Frankreichs Atlantikküste hat sich die Lage deutlich entspannt.
2: Aufatmen in Westfrankreich. Die Einsatzkräfte halten den riesigen Waldbrand bei Bordeaux weiter in Schach. Die Temperaturen gehen runter. Zehntausende Menschen, die ihr Zuhause vorsichtshalber verlassen mussten, können nun wieder heimkehren. Doch nicht überall wendet sich die Lage zum Guten. Auch an etlichen anderen Orten in Frankreich sind Waldbrände ausgebrochen. Noch deutlich weiter südlich von Bordeaux, in Brignoles etwa, haben auch Superstar George Clooney und seine Familie ihr Haus aus Sicherheitsgründen geräumt. Aus Bordeaux, Rache Sommer.
1: Fast 4,5 Millionen Menschen aus der Ukraine haben bisher in der EU Schutz gefunden. Doch ukrainischen Männern soll nun die Flucht vor dem Krieg gegen Russland erschwert werden. Wehrfähige Ukrainer profitieren in Deutschland und anderen EU-Staaten künftig nicht mehr von vereinfachten Aufnahmeregeln.
3: Monatlich werden in der Ukraine bis zu 34.000 meist junge Männer rekrutiert. Und das von Russland angegriffene Land hat ein massives Problem mit mehr als 2 Millionen Fahnenflüchtigen. Die sollen künftig in der EU nicht mehr in den Genuss eines vereinfachten Aufnahmeverfahrens kommen. Dieses Verfahren soll künftig hier nur noch für die gelten, die schon Wehrdienst geleistet haben. Alle anderen Wehrpflichtigen müssten normale Asylanträge stellen. Immerhin, wer schon jetzt in der EU ist, darf auch hier bleiben. Aus Brüssel, Dieter Ebeling.
1: Mit so viel Gegenwehr hat FIFA-Boss Infantino nicht gerechnet. Die Europäische Fußballunion UEFA droht der FIFA geschlossen mit einem Boykott der Weltmeisterschaften. Sollte der Weltverband seinen angekündigten Investorendeal umsetzen, werde keine UEFA-Nationalmannschaft mehr an FIFA-Wettbewerben teilnehmen. Die FIFA will mit dem Verkauf eines Teils ihrer kommerziellen Rechte zusätzliche Milliarden einnehmen. Und das waren die Nachrichten mit David Riemer.
4: Das Wetter.
5: Die letzten Schauer und Gewitter ziehen langsam ab. Morgen bleibt es dann größtenteils trocken und es wird auch nicht ganz so heiß. 27 bis 31 Grad bekommen wir. Dazu einen Mix aus Sonne und Wolken. Ab dem Nachmittag können sich dann vereinzelt wieder Gewitter bilden, aber wie gesagt, meist bleibt es trocken.
4: NRW Verkehr.
5: Es staut sich noch auf der A1 Köln-Dortmund zwischen Wuppertal-Langerfeld und Gevelsberg auf 1 Kilometer. Eine knappe Viertelstunde müsst ihr da mehr einrechnen. Und auf der A31 Gronau-Lingen staut es sich zwischen Ochtrup Nord und Schüttorf Ost auch auf 1 Kilometer. Da dauert es gute 30 Minuten länger. Vorsicht, da liegen auch Fahrzeugteile auf der Fahrbahn.
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5: Kurz nach 9 ist es. Natascha Wittmark hier, hallo. Und wir springen direkt wieder rein in unseren besten Mix. Da habe ich jetzt Tiffany Ares für euch mit Vertigo.

0: Aber irgendwann muss ich mal stoppen hier. Ich habe ja jetzt schon den nächsten Song. Und zwar von Mr. Z, Sometimes I Love You. Mr. Z, ne? Klingt so ein bisschen geheimnisvoll, sein Künstlername. Ist er auch. Er selbst hat tatsächlich noch nie öffentlich die Bedeutung erklärt, aber Insider. Und die denken, es ist so eine Mischung aus zwei Wörtern, und zwar den englischen Wörtern für Nebel und Ekstase, sozusagen neblige Ekstase. Ja, sie meinen nämlich, seine Musik, die geht ja auch so in die Richtung, also es klingt so geheimnisvoll, melancholisch, atmosphärisch, eben wie so ein musikalischer Nebel in Ekstase. Ja, es sieht so ein bisschen merkwürdig aus in der Vorstellung, aber es passt auch irgendwie.
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0: Das Wetter.
1: Einzelne Schauer sind noch dabei heute Nacht, besonders im Osten von NRW. Morgen bekommen wir dann einen Mix aus Sonne und Wolken bei 27 bis 31 Grad. Und größtenteils bleibt es dann wieder trocken.
0: NRW Verkehr.
1: A1 Köln-Dortmund. Hier steht ein brennendes Fahrzeug zwischen dem Kreuz Leverkusen und Burscheid. A4 Köln-Aachen. Hier gab es einen Unfall zwischen dem Kreuz Köln-West und Kreuz Kerpen. Und es staut sich noch auf der A31 Gronau-Lingen zwischen Ochtrup-Nord und Schüttdorf-Ost auf einem Kilometer. 11 Minuten dauert es da länger.
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1: Heute Morgen um 8 sind sie losgefahren Richtung Spanien. 50 Feuerwehreinsatzkräfte aus NRW mit 20 Einsatzwagen. Wegen der heftigen Waldbrände sind sie dahin unterwegs, um zu helfen. Wir haben sie mit verabschiedet, sozusagen, und hören gleich mal, was da so auf sie zukommt.

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0: Die Backstreet Boys. Also als ich heute Nachmittag hier auf dem Weg in die Redaktion war, sah es draußen schon so ein bisschen aus wie Herbst. Der starke Wind, der hat so die Blätter von den Bäumen gefegt. Die sind ja auch schon ganz braun wegen dieser Trockenheit. Aber im Süden, ne, da ist es ja noch viel heftiger als bei uns. Da führt die Trockenheit aktuell zu starken Waldbränden. Deshalb sind heute Morgen auch Feuerwehrkräfte aus NRW nach Spanien ausgerückt, um da zu helfen. 50 Einsatzkräfte mit 20 Fahrzeugen. Benedikt Schockenhoff aus unserem Reporter-Team, du warst dabei.
1: Und um mich herum waren Feuerwehrleute aus verschiedensten Städten. Bonn, Düsseldorf, Leverkusen, Königswinter und Ratingen. Die bilden eine spezialisierte Waldbrandeinheit vom sogenannten EU-Katastrophenschutzverfahren. David Bormann von der Feuerwehr Bonn hat mir gesagt, der Einsatzruf, der kam nicht wirklich überraschend.
2: Wir beobachten die Medienlage letztlich auch und die Brände in Frankreich und Spanien und rechnen natürlich in diesen Tagen damit. Letztlich kam die Anforderung gestern Abend, so gegen 19 Uhr, und dann sind die Einsatzkräfte

0: von NRW nach Spanien. Das ist ja auch eine lange Route.
1: Ja, die Einsatzkräfte, die werden erst am Samstag in Spanien erwartet. Ein langer Weg, der vor allem auch durch Frankreich führt. Ein Land, das selbst extrem von Waldbränden betroffen ist.
2: Ja, die Routenplanung war hier eine kleine Herausforderung, um die Waldbrandgebiete in Frankreich auch zu meiden. Aber auch da muss man sagen, die französischen Feuerwehren sind auch gut aufgestellt, haben auch Unterstützung über das EU-Katastrophenschutzverfahren bekommen. Das heißt, da fahren wir ruhigen Gewissens vorbei und wissen, dass die Franzosen auch entsprechende Unterstützung haben, um dann da zu helfen, wo die EU entschieden hat, wo wir am dringendsten gebraucht werden.
0: Und das werden Sie gerade in Spanien. 50 Feuerwehreinsatzkräfte aus NRW sind da gerade auf dem Weg hin wegen der heftigen Waldbrände.
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1: Ich bin Uli Reitinger. Die Europäische Fußballunion UEFA droht dem Weltverband FIFA geschlossen mit einem WM-Boykott, falls die FIFA den angekündigten Investorendeal durchzieht. Solange die Pläne weiter bestünden, werde keine europäische Nationalmannschaft an FIFA-Wettbewerben teilnehmen, erklärte der Verband nach einer Dringlichkeitssitzung.
2: Klare Ansage von der UEFA, eindeutiger geht's nicht, dadurch gerät FIFA-Boss Infantino gewaltig unter Druck. Denn eine Fußball-WM ohne Spanien, Frankreich, England oder auch Deutschland zum Beispiel eigentlich nicht vorstellbar. Die 55 Mitgliedsverbände, also auch der DFB, lehnen den Verkauf von Beteiligungsrechten an Weltmeisterschaften an Privatinvestoren einstimmig ab. Die Drohung betrifft neben der Männer-WM 2030 auch die Frauen-WM im kommenden Sommer in Brasilien. David Riemer, Sportredaktion.
1: Nach der Entschärfung des CDU-internen Konflikts um die Kabinettsumbildung droht Bundeskanzler Merz neuer Ärger. Die drei Ostministerpräsidenten von Sachsen, Sachsen-Anhalt und Thüringen stellen sich gegen eine Abschaffung der abschlagsfreien Rente ab 45 Beitragsjahren und damit gegen einen wichtigen Baustein der geplanten Reform der Alterssicherung.
3: Wer 45 Jahre gearbeitet hat, hat genug eingezahlt, finden die drei CDU-Ministerpräsidenten Vogt, Schulze und Kretschmer. Und sie provozieren mit ihrer Forderung einen neuen Konflikt mit Kanzler Merz. Sie wollen, dass bei den Reformen auch die Lebensrealität der Menschen in Ostdeutschland mitgedacht wird. In den drei Ländern ist die gesetzliche Rente für die meisten die einzige Säule der Alterssicherung. Die drei Ostländerchefs stehen auch unter Druck, weil die CDU in Umfragen hinter der AfD steht, vor allem in Sachsen-Anhalt. Ursula Winkler, Nachrichtenredaktion.
1: Die Waldbrände im Süden der griechischen Insel Kreta wüten weiter. Nahe der Ortschaft Preveli ist ein neues Feuer ausgebrochen. Wegen der starken Rauchentwicklung brachte die Küstenwache rund 50 Menschen in Sicherheit. Eine Entspannung der Wetterlage wird erst ab morgen Abend erwartet. Die 40-Grad-Marke ist heute gleich an mehreren Orten in Deutschland geknackt worden. Den höchsten vorläufigen Wert meldete der Deutsche Wetterdienst mit 40,5 Grad aus Bernburg an der Saale in Sachsen-Anhalt. Dahinter folgten 40,4 Grad in Kitzingen in Bayern und 40,2 Grad im baden-württembergischen Ohlsbach. In den drei Bundesländern wurde ein neuer Hitzerekord für den Juli aufgestellt. Der bundesweite All-Time-Hitzerekord wurde allerdings nicht geknackt. Er liegt bei 41,8 Grad, gemessen in Möckern-Drewitz in Sachsen-Anhalt. Das waren die Nachrichten mit Uli Reitinger.
4: Das Wetter.
5: Die einzelnen Schauer ziehen noch durch, besonders im Osten von NRW. Morgen wird es dann nicht ganz so heiß wie heute. 27 bis 31 Grad bekommen wir. Dazu einen Mix aus Sonne und Wolken. Und größtenteils bleibt es dann auch wieder trocken.
4: NRW Verkehr.
5: Es staut sich noch auf der A33 Bielefeld-Brilon zwischen Borchen und Etteln auf einem Kilometer. 2 Minuten dauert es da länger.
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5: Kurz nach 10 haben wir's. Natascha Wittmark hier. Hallo zusammen. Ich hoffe, ihr habt einen schönen Abend soweit. Ja, ich weiß, die Sonne ist weg. Aber morgen ist sie ja wieder da. Deshalb gucken wir gleich trotzdem mal, was am Karster See so los ist. Bei unserem großen Badesee-Tindern. Wir nehmen da ja diese Woche die besten Seen in NRW unter die Lupe.

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0: Warren mit Ordinary war das. Ja, wir schauen, wo ihr jetzt in den Ferien am besten schwimmen gehen könnt und testen die besten Badeseen in NRW bei unseren großen Badesee-Tindern. Auf unserer Homepage findet ihr sie alle, auch diesen hier, den Castersee.
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3: Wo treffen wir uns?
4: Im Strandbad am Castersee in der Nähe von Neuss.
5: Muss ich was bezahlen?
6: Der Eintrittspreis beträgt 5,50 Euro für Erwachsene, für Kinder 3,50 Euro. Und es gibt auch die Familienkarte, Erwachsene 4,40 Euro und Kinder 2,80 Euro.
3: Was können wir da machen?
7: Alles Spaß haben, Sport machen.
8: Mit Freunden hier chillen, ein bisschen Zeit verbringen. Und hier kann man tatsächlich sogar tauchen gehen.
7: Volleyball spielen, Fußball spielen, Tischtennis spielen, man kann schwimmen, liegen, sich sonnen, ja.
5: Kann ich meine Kids mitbringen?
7: Ja, kann man. Der AG ist auch super, die passt aber alles auf.
9: Ja, für die Kinder gibt es hier viele Möglichkeiten, im Wasser sich auszutoben.
10: Schwimmen!
11: Wir haben eben eine Wasserschlacht gemacht.
10: Tauchen!
4: Was gefällt euch hier so am besten?
10: Alles!
11: Alles!
10: Alles!
3: Treffen wir uns zum Essen oder nur für Drinks?
4: Ja, bei uns gibt es den Klassiker natürlich. Pommes, Currywurst Pommes, Kaffee in Barista-Qualität vom Siebträger, Eis vom Eiswagen. An den heißen Tagen haben wir natürlich auch ein paar Salate im Angebot. Couscous-Salat oder Sahne und Burrata. Und natürlich Kaltgetränke.
5: Können wir da chillen?
7: Ja, also gerade ist es sehr leer.
9: Mir gefällt einfach so die Aussicht. Die Menschen sind nett. Man lässt so, jeder kann so seine Gruppe tun, was er möchte.
8: Kommt drauf an, wie voll es immer ist. Also gerade ist schön entspannt, aber so an richtig heißen Tagen am Wochenende ist teilweise viel zu voll. Also ist hier gefühlt auch kein Platz mehr zum Gehen.
3: Ist es ein Match?
7: Ja, wäre ein Match. Ich würde es quasi nicht wegwischen.
12: Auf jeden Fall ein Match, ja.
7: Bro.
4: Weil?
7: Ich bin mein ganzes Leben lang immer hier. Und ja, das, also hier ist nichts, was fehlt.

0: Das Wetter.
1: Es kann zwischendurch noch nass sein heute Nacht. Einige wenige Schauer ziehen noch durch. Der Freitag bleibt dann größtenteils trocken. Dazu bekommen wir einen Mix aus Sonne und Wolken bei Höchstwerten zwischen 27 und 31 Grad.
0: NRW Verkehr.
1: Eine Meldung gibt's nur von der A2 Hannover-Dortmund. Zwischen dem Kreuz Bad Oeynhausen und Flotow West steht ein kaputtes Auto auf dem rechten Fahrstreifen.
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1: So, und wir hüpfen direkt wieder in unseren besten Mix. Cutting Crew, Sia und Kato habe ich da jetzt für euch in umgekehrter Reihenfolge. Natascha Wittmack hier, einen schönen Abend zusammen.

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machen wir jetzt. Wir hören nämlich den Beitrag in Sachen Sommersongs von Scott Quinn. Das ist ein britischer Musiker, der bringt bald sein Debütalbum raus. Und der Song, den wir hören, ist da unter anderem drauf. Aber ein Newcomer ist er trotzdem nicht so wirklich. Er hat nämlich tatsächlich schon

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1: Ich bin Uli Reitinger. Die Europäische Fußballunion UEFA droht der FIFA geschlossen mit einem Boykott der Weltmeisterschaften. Sollte der Weltverband seinen angekündigten Investorendeal umsetzen, werde keine europäische Nationalmannschaft mehr an FIFA-Wettbewerben teilnehmen, teilte die UEFA nach einer Dringlichkeitssitzung mit. Die 55 Mitgliedsverbände lehnen den Verkauf von Beteiligungsrechten an Weltmeisterschaften an private Investoren einstimmig ab. Die FIFA will mit dem Verkauf eines Teils ihrer kommerziellen Rechte Milliarden einnehmen. Bundeskanzler Merz droht neuer Ärger. Die drei Ostministerpräsidenten der CDU von Sachsen, Sachsen-Anhalt und Thüringen stellen sich gegen eine Abschaffung der abschlagsfreien Rente nach 45 Beitragsjahren und damit gegen einen wichtigen Baustein der geplanten Reform der Alterssicherung. Thüringens Ministerpräsident Mario Vogt sagte im ZDF:
2: Wir sind ja nicht dafür gewählt, in Berlin angenehm aufzufallen, sondern was für unsere Menschen hier zu erreichen. 8 Millionen Leute leben in Mitteldeutschland und die erwarten, dass die Lebenswirklichkeiten auch tatsächlich gesehen werden.
1: Mit Lebenswirklichkeiten meint Vogt, dass in Ostdeutschland die meisten im Alter nur auf die Basisrente angewiesen sind und nicht zusätzlich vorsorgen können. In Südeuropa kämpfen Feuerwehrkräfte weiter gegen sich ausbreitende Waldbrände, die von Trockenheit und Wind angefacht werden. Dazu kommt große Hitze. Während sich die Lage an Frankreichs Atlantikküste und in der Region um Spaniens Hauptstadt Madrid deutlich entspannte, rückten Einsatzkräfte auf Kreta und in der Türkei zu neuen Bränden aus.
3: Aufatmen in Westfrankreich. Die Einsatzkräfte halten den riesigen Waldbrand bei Bordeaux weiter in Schach. Die Temperaturen gehen runter. Zehntausende Menschen, die ihr Zuhause vorsichtshalber verlassen mussten, können nun wieder heimkehren. Doch nicht überall wendet sich die Lage zum Guten. Auch an etlichen anderen Orten in Frankreich sind Waldbrände ausgebrochen. Noch deutlich weiter südlich von Bordeaux, in Brignoles etwa, haben auch Superstar George Clooney und seine Familie ihr Haus aus Sicherheitsgründen geräumt. Aus Bordeaux, Rache Sommer.
1: Die 40-Grad-Marke ist an diesem Donnerstag gleich an mehreren Orten geknackt worden. Den höchsten Wert meldet der Deutsche Wetterdienst mit 40,5 Grad aus Bernburg an der Saale in Sachsen-Anhalt. Dahinter folgen 40,4 Grad im bayerischen Kitzingen und 40,2 Grad in Ohlsbach in Baden-Württemberg. Damit wurde in den drei Bundesländern ein neuer Hitzerekord für den Juli aufgestellt.
4: Das Wetter.
5: Einzelne Schauer sind noch dabei heute Nacht, besonders im Osten von NRW. Morgen bekommen wir dann einen Mix aus Sonne und Wolken bei 27 bis 31 Grad und größtenteils bleibt es dann wieder trocken.
4: NRW Verkehr.
5: Da ist alles frei soweit, es gibt keine Meldungen. Gute Fahrt, kommt gut an.
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5: Kurz nach 11 ist es Natascha Wittmark hier. Einen schönen Abend euch. Gleich packen wir große Gefühle aus und zwar mit Jack Dean. Seine neue Single Mercy spiele ich euch. Erstmal geht's hier in die 90er mit LaBouche.

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0: war mit Homewrecker. Ja, seit dieser Woche können wir wieder das Jugendwort des Jahres wählen. Also zumindest die 11- bis 20-Jährigen. Ich kann die meisten auch tatsächlich übersetzen. Es könnte bedeuten, ich gehöre auch noch dazu, also zur Jugend. Oder die Jugendwörter sind gar nicht so jugendlich. Ich befürchte Zweiteres.
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2: Ja, nee, ist klar. Es ist die beliebteste Abstimmung nach Miss Germany oder Krawattenmann des Jahres. Das Jugendwort des Jahres kann wieder gewählt werden. Einmal im Jahr entscheiden Menschen zwischen 11 und 20 darüber, welche Floskeln sie am ehesten verwenden. Fangen wir mal vorne an. Hier, also 6-7, das heißt eigentlich so was wie egal. Also kannst du auch egal sagen. 6-7 klingt besser. Dann Crash Out, Digger, du bist gut genug. Ja, das erklärt sich ja alles von selbst. Aber jetzt pass auf. Gute Käse, wirklich. Wo unser einer an einen guten Vacheron denkt. Ja, schön mit noch einem warmen, knusprigen Baguette. Dazu ein Glas Beaujolais und so ein halbes Dutzend frische Austern. Aber nicht die Finclair, sondern die Sylter Royal. Ja, die hängen auch nicht so weit links und rechts aus dem Mund. Aber egal, beziehungsweise 6-7. Das Wichtigste ist doch, jetzt Warnung an alle über 25, die versuchen, Jugendwörter zu benutzen. Lasst es. Es geht immer schief. Wie Skinny Jeans oder Muscle Shirt bei Boomern oder ihr Luftgitarre auf einer Party spielen oder Stefan Raab. Es endet immer peinlich. Sei nicht cringe, Digga. Sonst wirkst du cheesy.
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0: Das Wetter.
1: Die einzelnen Schauer ziehen noch durch, besonders im Osten von NRW. Morgen wird es dann nicht ganz so heiß wie heute. 27 bis 31 Grad bekommen wir. Dazu einen Mix aus Sonne und Wolken. Und größtenteils bleibt es dann auch wieder trocken.
0: NRW Verkehr.
1: Es gibt keine Meldungen. Alles frei. Gute Fahrt.
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1: So, wir springen wieder in unseren besten Mix. Drei Songs am Stück spiele ich euch jetzt. Mit dabei die Cornells, Nelly Furtado. Und den Anfang macht Bebe Rexha. Die hat, wie ihr hört, Insomnia gesampelt in New Religion.

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0: mit Beautiful Things. Jetzt habe ich hier Moss Kenner für euch mit Rhythm Unknown. Eigentlich ein unpassender Titel für einen Song von einem Musiker wie ihn, weil Musik ist Moss Kenners absolute Leidenschaft tatsächlich. Der hat mit 15 Jahren die Schule geschmissen, um Musik zu machen. Er ist dann stattdessen in Einkaufszentren und Cafés aufgetreten, hat da seine Lieder gespielt. Ne? Man sollte sich kein Beispiel dran nehmen, aber man muss auch sagen, bei ihm hat es funktioniert.
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2: Ich bin Uli Reitinger. Nach der WM-Boykottdrohung der europäischen Verbände hat FIFA-Präsident Infantino den nächsten Rückschlag hinnehmen müssen. Auch der für Nord- und Mittelamerika sowie die Karibik zuständige Kontinentalverband CONCACAF lehnt die Investorenpläne ab. Damit positionieren sich auch die drei WM-Gastgeber USA, Mexiko und Kanada gegen Infantino, der den 211 Mitgliedsverbänden Einnahmen in vierfacher Höhe in Aussicht gestellt hatte. Das Leben in Deutschland hat sich im Juli wieder stärker verteuert. Die Verbraucherpreise lagen um 2,8% über dem Niveau des Vorjahresmonats. Das zeigen erste Schätzungen des Statistischen Bundesamts. Im Mai und Juni hatte die Senkung der Energiesteuer noch dafür gesorgt, dass die Inflationsrate auf 2,3% gesunken war.
3: Der Tankrabatt ist ausgelaufen. Der Iran-Krieg treibt die Preise an den Ölmärkten aber weiterhin nach oben. Entsprechend müssen Autofahrer an der Tankstelle wieder tiefer in die Tasche greifen. Und auch die Lebensmittelpreise sind im Juli leicht angestiegen. Besserung ist laut den Experten nicht in Sicht. Deswegen gehen sie davon aus, dass die Europäische Zentralbank den Leitzins zum zweiten Mal in diesem Jahr anheben wird, um so die Inflation einzudämmen. Fiona Reinhardt, Nachrichtenredaktion.
2: In diesem Jahr sind in Deutschland nach Schätzungen des Robert-Koch-Instituts bereits fast 10.000 Menschen wegen hoher Temperaturen gestorben. Im aktuellen RKI-Wochenbericht sind bis zum 19. Juli 9.800 hitzebedingte Todesfälle aufgelistet.
4: Mehr als 5.000 Hitzetote gab es laut RKI-Bericht allein in der zweiten Junihälfte. Da waren ja die Temperaturen teilweise auf bis zu 40 Grad gestiegen. Und in der letzten Berichtswoche vom 13. bis 19. Juli kamen nochmal fast 2.000 dazu. Über die Hälfte aller Hitzetoten waren älter als 85. Bei den unter 65-Jährigen gab es dagegen nur 630 Hitzeopfer. Todesursache war meist eine Kombination aus Hitzeexplosion und bestehenden Vorerkrankungen, heißt es vom RKI. Thomas Thonfeld, Nachrichtenredaktion.
2: Die Ankunft von mindestens 1500 Migranten innerhalb weniger Tage in der spanischen Nordafrika-Exklave Ceuta hat die dortigen Behörden in Alarmbereitschaft versetzt. Die Regionalregierung fordert den Einsatz des spanischen Militärs an der Grenze zu Marokko. Ministerpräsident Sanchez reist an diesem Freitag nach Ceuta. Die spanische Polizei entdeckte vorgestern und gestern die Leichen von 10 Menschen, die vermutlich versucht hatten, schwimmend nach Ceuta zu gelangen.
5: Das Wetter.
6: Ihr kommt auf jeden Fall trocken durch diese Nacht. 18 Grad nur noch in der Spitze. Also das Schlafen müsste wieder funktionieren nach der Abkühlung. Morgen starten wir freundlich in den Tag. Es ist nicht mehr ganz so heiß, höchstens 31 Grad. Nachmittag kann es noch mal den ein oder anderen Schauer geben. Das Wochenende ist freundlich und nicht mehr so heiß.
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7: Hier die aktuelle Verkehrslage. A448 Dortmund, Witten, Bochum West. Zwischen Bochum-Altenbochum und Bochum-Weidmar Richtungsfahrbahn gesperrt. Weiterhin auf der A4 Köln-Aachen bei Kreuz Köln-Süd Brückenarbeiten. Zusätzlich auf der A2 Hannover-Dortmund zwischen Hamm und Kamener Kreuz Richtungsfahrbahn gesperrt. Darüber hinaus auf der A44 Dortmund-Kassel zwischen Marsberg und Warburg 2 Kilometer Stau, 13 Minuten Zeitverlust. Und auch auf der A57 Krefeld-Köln zwischen Dormagen und Köln-Worringen 1 Kilometer stockender Verkehr. Wir wünschen allen unterwegs gute Fahrt.
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6: Claudia Lösi, hallo zusammen.
8: Der Hund im Büro. Hallo.
6: Ja, kriegen viele von euch ja schon Schnappatmung allein bei dem Gedanken, ne? Hund im Büro, oh Gott, oh Gott, oh Gott. Da können wir jetzt noch einen draufsetzen, nämlich Hund im Flugzeug. Bei der italienischen Lufthansa-Tochter ITA Airways, da ist das ab Montag teilweise möglich. Ja, und wir reden hier nicht über so einen kleinen Pfiffi, es geht um Hunde von bis zu 30 Kilo. So, eure Meinung dazu hören wir gleich in einer Viertelstunde hier bei uns.

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1: Ein bisschen Sommer im Radio. Ja, für viele Hundebesitzer ist es ja wirklich jedes Jahr die gleiche Frage vor dem Urlaub. Wohin mit dem Vierbeiner? Viele von euch möchten den Hund ja vielleicht auch gerne mitnehmen in Urlaub, vielleicht sogar ins Flugzeug. Und genau da gibt's jetzt eine Neuerung. Bei der italienischen Lufthansa-Tochter ITA Airways, da sollen künftig auch größere Hunde mit in der Kabine reisen dürfen. Ohne Transportbox, ja. Also es gilt für Tiere bis zu 30 Kilo. Der neue Service heißt Large Dog on Board und soll ab Montag schon verfügbar sein, zumindest auf bestimmten Strecken. Wir haben euch mal gefragt, wie findet ihr denn das?
2: Nicht so gut, ehrlich gesagt. Ja, ich weiß auch nicht. Irgendwie fühle ich dadurch noch weniger Platz, als da sowieso schon ist. Ist einfach zu eng dann.
3: Gut. So, ich finde, davor sollte man drüber nachdenken und den Hund dann auch versuchen zu erziehen.
4: Ich finde es eigentlich okay, wenn die halt nicht so viel rumlaufen. Aber sonst finde ich es eigentlich okay.
5: Finde ich nicht gut, also weil man Tiere nicht berechnen kann und da immer einfach noch Vorfälle passieren können. Ich habe jetzt einen kleinen Sohn und weiß ich nicht, mit Kindern, die sind auch nicht so berechenbar, kann es ja einfach mal zu Vorfällen kommen.
6: Nicht so cool, vor allen Dingen, weil ich Hunde nicht so ganz gerne mag, wenn die da an mir rumschnüffeln und so.
1: Oh je, also ganz gemischte Meinungen. Große Hunde im Flieger in Italien, ist das bald teilweise möglich.
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0: Das Wetter.
1: Hat sich ordentlich abgekühlt hinter den Schauern und Gewittern von gestern Nachmittag. 18 Grad sind es heute Nacht. Es bleibt trocken und klar. Auch morgen früh bleibt es trocken. Erst zum Nachmittag hin kann es wieder schauern. Am Wochenende wird es meistens sonnig und angenehm warm.
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2: Hier die aktuelle Verkehrslage. A448 Dortmund-Witten-Bochum-West zwischen Bochum-Altenbochum und Bochum-Weidmar Richtungsfahrbahn gesperrt. Weiterhin auf der A4 Köln-Aachen bei Kreuz Köln-Süd Brückenarbeiten. Zusätzlich auf der A2 Hannover-Dortmund zwischen Hamm und Kamener Kreuz Richtungsfahrbahn gesperrt. Und darüber hinaus auf der A57 Krefeld-Köln zwischen Dormagen und Köln-Worringen 1 Kilometer Stau. Wir wünschen allen unterwegs gute Fahrt.
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1: Da kann man doch glatt schon wieder heute ein Jäckchen vertragen, oder? Ganz andere Hausnummer als gestern Nacht. Kommt gut durch, Claudia Löß hier, hallo.
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0: ganz entspannt durch diesen späten Donnerstagabend mit Coolio und Gangsters Paradise. Gestern war der zu spät kommt Tag, weiß ich nicht, ob ihr das wusstet, aber irgendwie auch so ein kleines bisschen aus der Mode gekommen.
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2: Was? Es gibt einen zu spät kommt Tag? Brauchen doch viele gar nicht mehr. Dank Homeoffice kann man ja so herrlich bei der Arbeitszeit bescheißen. Hier, die Hymne dazu kennt ihr doch.
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0: So, weiter singe ich erst, wenn mir Friedrich Merz bei Insta folgt, weil ich bin auch gegen eine 4-Tage-Woche. Wieso sollte ich jetzt damit anfangen, so viel zu arbeiten?
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1: Ich bin Uli Reitinger. FIFA-Boss Gianni Infantino gerät mit seinen Investorenplänen immer mehr unter Druck. Die europäischen Verbände drohten FIFA-Turniere, also zum Beispiel auch Weltmeisterschaften, zu boykottieren. Und jetzt hat sich auch der für Nord- und Mittelamerika sowie die Karibik zuständige Kontinentalverband CONCACAF gegen die Investorenpläne ausgesprochen. Damit positionieren sich auch die drei WM-Gastgeber USA, Mexiko und Kanada gegen Infantino, der den 211 Mitgliedsverbänden Einnahmen in vierfacher Höhe in Aussicht gestellt hatte. Nach der Entschärfung des CDU-internen Konflikts um die Kabinettsumbildung droht Bundeskanzler Merz neuer Ärger. Die drei Ostministerpräsidenten von Sachsen, Sachsen-Anhalt und Thüringen stellen sich gegen eine Abschaffung der abschlagsfreien Rente nach 45 Beitragsjahren und damit gegen einen wichtigen Baustein der geplanten Reform der Alterssicherung.
2: Wer 45 Jahre gearbeitet hat, hat genug eingezahlt, finden die drei CDU-Ministerpräsidenten Vogt, Schulze und Kretschmer. Und sie provozieren mit ihrer Forderung einen neuen Konflikt mit Kanzler Merz. Sie wollen, dass bei den Reformen auch die Lebensrealität der Menschen in Ostdeutschland mitgedacht wird. In den drei Ländern ist die gesetzliche Rente für die meisten die einzige Säule der Alterssicherung. Ursula Winkler, Nachrichtenredaktion.
1: In Südeuropa kämpfen Feuerwehrleute weiter gegen sich ausbreitende Waldbrände, die von Trockenheit und Wind angefacht werden. Während sich die Lage an Frankreichs Atlantikküste und in der Region um Spaniens Hauptstadt Madrid deutlich entspannte, rückten Einsatzkräfte auf Kreta und in der Türkei zu neuen Bränden aus.
3: Dichte Rauchschwaden der Waldbrände auf Kreta und in der Türkei ziehen kilometerweit über das Mittelmeer. Auf Kreta mussten mehr als 8000 Urlauber ihre Hotels und Ferienunterkünfte verlassen und in Sicherheit gebracht werden. Orkanartige Winde machen den Einsatz der Feuerwehr zum Kampf gegen die Naturgewalten. Erst zum Wochenende soll der Wind nachlassen. Aus Athen, Takis Tsafos.
1: Die entdeckte Schleuserkriminalität ist in Deutschland 2025 deutlich zurückgegangen, genauso wie die unerlaubte Migration insgesamt. Das zeigt ein neues Lagebild vom Bundeskriminalamt und Bundespolizei. Registriert wurden rund 4.600 Schleusungen, fast 42% weniger als im Vorjahr. Die Zahl der unerlaubten Einreisen und Aufenthalte sank um 30%.
4: Das Wetter.
5: Sternenklar wieder heute Nacht und nicht mehr ganz so stickig. 18 Grad haben wir es höchstens, also einmal tief durchatmen. Der Freitag wird freundlich und meistens sonnig. Bis zu 31 Grad kriegen wir. Nachmittag kann es Schauer geben. Das Wochenende dann sehr sommertauglich und nicht mehr ganz so heiß.
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7: Hier die aktuelle Verkehrslage. A448 Dortmund-Witten-Bochum-West zwischen Bochum-Altenbochum und Bochum-Weiden. Richtungsfahrbahn gesperrt. Weiterhin auf der A2 Hannover-Dortmund zwischen Hamm und Kamener Kreuz. Richtungsfahrbahn gesperrt. Zusätzlich auf der A4 Köln-Aachen bei Kreuz Köln-Süd. Brückenarbeiten. Darüber hinaus auf der A3 Köln-Oberhausen zwischen Köln-Dellbrück und Köln-Mühlheim 1 Kilometer Stau. Und auch auf der A57 Krefeld-Köln zwischen Dormagen und Köln-Worringen 1 Kilometer stockender Verkehr. Wir wünschen allen unterwegs gute Fahrt.
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5: Oh, die neue Single von Martin Garrix und Ed Sheeran gebe ich euch gleich noch mit. Repeated heißt die. Mein Name ist Claudia Löhr. Kommt gut durch diese Nacht, hallo.

0: Melissa Etheridge rockt euch durch die Nacht. Atze Schröder hat es am Mittwochabend krachen lassen. Der hat sich eine Stunde lang ausgetobt bei uns bei Radio Mixtape da im Studio. Da gibt es ja jeden Mittwochabend den Soundtrack der Stars. Und da dürfen unsere Stars im Wechsel eine Stunde lang ihre Musik auflegen und Geschichten und Stories dazu erzählen. Und am Mittwoch war Atze Schröder dran mit Axis Rockbox. Und das hat nicht nur ihm Bock gemacht.
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2: Mit jeder Faser meines Körpers war ich dabei. Whole Lotta Love von Led Zeppelin. 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Da hatten sie Phil Collins an den Drums. Das machen die glaube ich auch nicht wieder. Phil Collins hätte vorher üben sollen, aber es war gut gemeint. Das ist ja schon mal was. Die Band heißt Steppenwolf und da ahnt man schon, sind da nicht deutsche Wurzeln? Ja, sicher. Der Sänger, der kommt aus Deutschland, aus Tilsit. Also, Born to be Wild, ab geht's.
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0: Das Wetter.
1: Ihr kommt auf jeden Fall trocken durch diese Nacht. 18 Grad nur noch in der Spitze. Also das Schlafen müsste wieder funktionieren nach der Abkühlung. Morgen starten wir freundlich in den Tag. Es ist nicht mehr ganz so heiß, höchstens 31 Grad. Nachmittag kann es nochmal den ein oder anderen Schauer geben. Das Wochenende ist freundlich und nicht mehr so heiß.
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2: Hier die aktuelle Verkehrslage. A448 Dortmund-Witten-Bochum West. Zwischen Bochum-Altenbochum und Bochum-Weidmar Richtungsfahrbahn gesperrt. Weiterhin auf der A2 Hannover-Dortmund zwischen Hamm und Kamener Kreuz Richtungsfahrbahn gesperrt. Zusätzlich auf der A4 Köln-Aachen bei Kreuz Köln-Süd Brückenarbeiten. Darüber hinaus auf der A45 Gießen-Hagen zwischen Siegen und Kreuz Olpe-Süd 7 Kilometer Stau, 15 Minuten Zeitverlust. Und auch auf der A57 Krefeld-Köln zwischen Dormagen und Köln-Worringen. 1 Kilometer stockender Verkehr. Wir wünschen allen unterwegs gute Fahrt.
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1: Claudia Löß hier. Hallo zusammen. Wir gucken gleich schon mal für euch Richtung Wochenende. Wir schauen mal, wo ihr am besten euch abkühlen könnt und chillen könnt und es euch einfach gut gehen lassen könnt. Wir haben ja einen ganz tollen See gefunden, den Karstersee. Und was an dem so toll ist, das erzählt euch gleich der Kollege Stefan Rechel. Hallo zusammen.

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0: Alex Warren und Fever Dream. Gleich für euch die neue von Jennifer Lopez und David Guetta, Save Me Tonight. Vorher tauchen wir nochmal ab. Wir haben für euch den Karster See getestet. Ein sehr schöner See. Unser Reporter Stefan Rehig war dort und er hat das Strandbad für euch mal abgecheckt.
1: Ja, als ich hier gerade angekommen bin, da hat die Besucheranzeige so circa 230, 240 Leute angezeigt und ich dachte mir, okay, können vielleicht ein bisschen voller werden, aber hier angekommen ist es wirklich alles andere als überfüllt. Man liegt hier auf einer riesigen Wiese und gleichzeitig fühlt man sich hier überhaupt nicht wie auf einem Präsentierteller oder so. Hier stehen nämlich überall so richtig alte, schöne, knorrige Bäume rum, die alles so ein bisschen gemütlicher machen und unter denen man vor allem wunderbar im Schatten liegen kann. Ja, und das machen auch die meisten nicht. Zum Beispiel, ich liege hier unter einer wunderschönen, ja, Eiche müsste es sein. Und ein paar andere spielen hier voll motiviert Volleyball, Fußball und direkt neben mir wird hier gerade eine Partie Tischtennis angezockt. So, ich stehe jetzt hier an der Tischtennisplatte zusammen mit
2: Amadeo.
1: Genau, und wir spielen jetzt mal ein kleines Match zusammen.
3: Aufschlag, let's go. Boah, stark.
1: Ja, eine knackige 0-5 Niederlage später bin ich jetzt wirklich komplett nass geschwitzt. Gut, dass hier so ein See ist. Ich gönne mir jetzt hier erstmal eine kleine Abkühlung. Es ist wirklich ein Traum. Ich sitze in der Sonne im Wasser, kühle mich schön ab. Neben mir schwimmen sogar ein paar Fischis rum. Total idyllisch. So, ich muss sagen, jetzt nach dem ganzen professionellen Tischtennisspielen und Planschen bin ich echt ein bisschen hungrig. Auf zum Imbiss.
4: Hi. Ich hätte gerne Pommes Spezial, bitte.
1: So, Achtung, kurz mal hinhören. Ich weiß, ist eine Ansage, Freunde, aber ich habe sie gefunden. Die Schwimmbad-Pommes überhaupt, die gibt's hier am Karstersee. Vertraut mir. Ich bin jetzt gerade wieder durchs Drehkreuz nach draußen gegangen und ich hatte einen wirklich wunderschönen Tag hier am Karstersee. Ich habe total entspannt im Schatten gesessen, eine Runde Tischtennis gespielt, konnte mich abkühlen und habe mich danach noch mit einer Pommes belohnt. Ich bin super erholt und besser geht's nicht.
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1: Ich bin Uli Reitinger. Der von den USA initiierte Friedensrat hat laut US-Präsident Trump eine Vereinbarung zur vollständigen Entwaffnung der islamistischen Hamas im Gazastreifen erzielt. Das sei ein monumentaler Schritt hin zu dauerhaftem Frieden und Sicherheit, schrieb Trump auf seiner Plattform Truth Social. Im Gegenzug würden die israelischen Streitkräfte nach Abschluss der Entwaffnung abziehen. Außerdem solle eine internationale Stabilisierungstruppe mit einer neuen palästinensischen Polizei zusammenarbeiten, um die Sicherheit zu gewährleisten. Bundeskanzler Merz droht neuer Ärger. Die drei Ostministerpräsidenten in Sachsen, Sachsen-Anhalt und Thüringen stellen sich gegen eine Abschaffung der abschlagsfreien Rente nach 45 Beitragsjahren und damit gegen einen wichtigen Baustein der geplanten Reform der Alterssicherung. Thüringens Ministerpräsident Mario Vogt sagte im ZDF:
2: Wir sind ja nicht dafür gewählt, in Berlin angenehm aufzufallen, sondern was für unsere Menschen hier zu erreichen. 8 Millionen Leute leben in Mitteldeutschland und die erwarten, dass die Lebenswirklichkeiten auch tatsächlich gesehen werden.
1: Mit Lebenswirklichkeiten meint Vogt, dass in Ostdeutschland die meisten im Alter nur die Basisrente haben und nicht zusätzlich vorsorgen können. Die Waldbrände im Süden der griechischen Insel Kreta wüten weiter. Starke Winde erschweren den Einsatzkräften bereits den zweiten Tag in Folge die Löscharbeiten. Eine Entspannung der Wetterlage wird erst heute Abend erwartet. Am Mittwoch waren 3 Feuerwehrleute in Griechenland ums Leben gekommen. Die Europäische Fußballunion UEFA droht dem Weltverband FIFA geschlossen mit einem WM-Boykott, falls die FIFA den angekündigten Investorendeal durchzieht. Solange die Pläne weiter bestünden, werde keine europäische Nationalmannschaft an FIFA-Wettbewerben teilnehmen. Das erklärte der Verband nach einer Dringlichkeitssitzung.
3: Klare Ansage von der UEFA, eindeutiger geht's nicht. Dadurch gerät FIFA-Boss Infantino gewaltig unter Druck. Denn eine Fußball-WM ohne Spanien, Frankreich, England oder auch Deutschland zum Beispiel eigentlich nicht vorstellbar. Die 55 Mitgliedsverbände, also auch der DFB, lehnen den Verkauf von Beteiligungsrechten an Weltmeisterschaften an private Investoren einstimmig ab. Die Drohung betrifft neben der Männer-WM 2030 auch die Frauen-WM im kommenden Sommer in Brasilien. David Riemer, Sportredaktion.
1: Mittlerweile hat sich auch der für Nord- und Mittelamerika sowie die Karibik zuständige Kontinentalverband CONCACAF gegen die Pläne Infantinos ausgesprochen.
4: Das Wetter.
5: Sterne klar wieder heute Nacht und nicht mehr ganz so stickig. 18 Grad haben wir es höchstens, also einmal tief durchatmen. Der Freitag wird freundlich und meistens sonnig. Bis zu 31 Grad kriegen wir. Nachmittag kann es Schauer geben. Das Wochenende dann sehr sommertauglich und nicht mehr ganz so heiß.
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6: Hier die aktuelle Verkehrslage. A448 Dortmund-Witten-Bochum West zwischen Bochum-Altenbochum und Bochum-Weidmar. Richtungsfahrbahn gesperrt. Weiterhin auf der A4 Köln-Aachen bei Kreuz Köln-Süd Brückenarbeiten. Zusätzlich auf der A2 Hannover-Dortmund zwischen Hamm und Kamener Kreuz Richtungsfahrbahn gesperrt. Darüber hinaus auf der A45 Gießen-Hagen zwischen Kreuz Olpe-Süd und Drolshagen 2 Kilometer Stau, 14 Minuten Zeitverlust. Und auch auf der A57 Krefeld-Köln zwischen Dormagen und Köln-Worringen 1 Kilometer stockender Verkehr. Wir wünschen allen unterwegs gute Fahrt.
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5: Wie geht man am besten in einen Freitag rein? Natürlich mit The Cure und Friday I'm in Love. Hallo zusammen, Claudia Lenz hier.